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1: Um 7 Uhr mit Ann-Kathrin Horn. In Panama hat es schwere Erdbeben gegeben. Das erste hatte nach Angaben der US-Erdbebenwarte eine Stärke von 7,7, das danach von 6,6. Und dann gab es auch noch mehr als 40 Nachbeben. Betroffen ist vor allem der Süden von Panama. Medien vor Ort berichten, dass vor allem Gebäude und Straßen beschädigt wurden. Es gibt einzelne Berichte über Verletzte, aber bisher keine Meldung über Tote. Panamas Präsident sprach trotzdem von einer großen Katastrophe. Im Sommer hatte es auch schon starke Beben in Venezuela und Kolumbien gegeben. Dort waren viele Menschen ums Leben gekommen. Dass es in Panama glimpflicher lief, liegt laut Fachleuten möglicherweise auch daran, dass es dort strengere Bauregeln für Häuser gibt. US-Präsident Donald Trump hat große Diesellieferungen aus Russland angekündigt. Er sagte auf seiner eigenen Online-Plattform, dass er das bei einem Gespräch mit dem russischen Präsidenten Wladimir Putin vereinbart hat. Laut Trump geht es in den nächsten Monaten um insgesamt knapp 2 Millionen Tonnen Diesel für den US-Markt und den Weltmarkt. Danach soll noch mehr kommen. Der ukrainische Präsident Volodymyr Zelensky schreibt bei Telegram, die Erlaubnis für Russland, Erdölprodukte zu verkaufen, sei eine Investition in den Krieg. In den USA sind die Dieselpreise hoch. Grund ist der US-israelische Krieg gegen Iran samt der Blockade des Handelswegs der Straße von Hormus. Hohe Spritpreise verärgern Wähler und Wählerinnen in den USA. Dort sind Anfang November Wahlen. Es gibt neue Infos zum Angriff auf den Fly-Dubai-Flug letzte Woche. Nach Angaben der Ermittelnden soll der Co-Pilot einen Selbstmordanschlag auf den Flughafen Tel Aviv geplant haben. Dabei sollen die Anschläge vom 11. September 2002 in den USA sein Vorbild gewesen sein. Der Co-Pilot soll auf seinem Flug von Dubai nach Tel Aviv den Kapitän der Maschine mit einer Rettungsaxt angegriffen haben. Der Pilot und Passagiere konnten ihn überwältigen. Zwei gestohlene Gemälde des berühmten Malers Auguste Renoir sind wieder da. Sie waren etwa vor einem Monat aus einem Museum in Südfrankreich geklaut worden. Ihr Wert wird auf 9 Millionen Euro geschätzt. Französische Medien berichten, dass die Polizei die Bilder sichergestellt und mehrere Verdächtige verhaftet hat. Mehrere Personen waren Anfang September in das Gebäude eingestiegen, in dem der Maler seine letzten Lebensjahre verbracht hat, in Cagnes-sur-Mer. Das Haus ist ein Renoir-Museum.
0: Das Wetter.
1: Meist gibt es heute Sonne und Wolken im Wechsel und es bleibt trocken. Im Süden und im Nordwesten sind mehr Wolken da und es kann auch regnen. An den Küsten und in höheren Lagen wird es stürmisch. Dazu 13 bis 19 Grad maximal.
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0: Joseph ist das, Separate. 8 Uhr haben wir an diesem Samstag. Ann-Kathrin Horn ist für uns am Start. Schönen guten Morgen, Anka.
1: Guten Morgen.
0: Ihr seht die aktuelle Nachrichtenlage jetzt für euch.
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1: Die USA haben mit Russland vereinbart, dass Russland ihnen viel Diesel liefert. Der Deal zwischen US-Präsident Donald Trump und Russlands Präsidenten Wladimir Putin sieht vor, dass Russland insgesamt mehrere Millionen Tonnen Diesel auf den Weltmarkt und in die USA bringt. Das US-Parlament hatte eigentlich erst vor kurzem beschlossen, dass Russland wegen des Angriffskriegs auf die Ukraine nicht einfach so Öl oder Diesel verkaufen darf. Dass die US-Regierung dafür jetzt eine Ausnahme genehmigt, liegt an den hohen Spritpreisen in den USA. Trump und seine Partei stehen deswegen unter Druck. Und im November sind in den USA wichtige Parlamentswahlen. Die Ukraine kritisiert die geplanten Diesellieferungen aus Russland und sagt, dass das Russland viel Geld in die Kriegskasse einbringt. Es gibt wohl eine Lösung im Streit um die Zuckersteuer. Nach Informationen von Bild hat die schwarz-rote Koalition einen Kompromiss gefunden. Die Steuer auf zuckerhaltige Getränke soll weiter große Konzerne treffen, deren Produkte dürften also teurer werden. Kleinere Betriebe sollen die Steuer aber nicht zahlen müssen. Die neuen Regeln sollen außerdem später gelten als bisher geplant, nämlich ab nächsten Sommer statt schon ab Januar. Verbraucherschutz- und Medizinverbände fordern schon länger eine Zusatzsteuer auf zuckerhaltige Getränke. In vielen Ländern gibt es so eine Steuer schon. In Panama hat es mehrere schwere Erdbeben gegeben. Das erste hatte nach Angaben der US-Erdbebenwarte eine Stärke von 7,7, das danach von 6,6 und dann gab es auch noch mehr als 40 Nachbeben. Betroffen ist vor allem das südliche Zentrum an der Pazifikküste. Medien vor Ort berichten, dass vor allem Gebäude und Straßen beschädigt wurden. Es gibt einzelne Berichte über Verletzte, aber bisher keine Meldung über Tote. Im Sommer hatte es auch schon starke Erdbeben in Venezuela und Kolumbien gegeben. Dort waren viele Menschen ums Leben gekommen. Dass es in Panama glimpflicher lief, liegt laut Fachleuten möglicherweise auch daran, dass es dort strengere Bauregeln für Häuser gibt. Es gibt neue Infos zum Angriff auf den Fly-Dubai-Flug letzte Woche. Ermittler in den Vereinigten Arabischen Emiraten sagen, dass der Co-Pilot wohl einen Selbstmordanschlag auf den Ben-Gurion-Flughafen in Tel Aviv geplant hat. Dabei sollen die Anschläge vom 11. September 2001 auf die USA sein Vorbild gewesen sein. Das Fly-Dubai-Flugzeug war auf dem Weg von Dubai nach Tel Aviv. An Bord waren hauptsächlich israelische Fluggäste. Der Co-Pilot soll den Piloten mit einer Rettungsaxt angegriffen haben. Passagiere konnten ihn überwältigen und der Flieger war in Saudi-Arabien notgelandet. Das waren die News.
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0: Und immerhin nach den letzten zwei Tagen, da hat es ja ordentlich geregnet, ist heute ein bisschen milderes Wetter drin. Und das ist doch schön zum Samstag. Da kann man mal vielleicht ein bisschen rausgehen und die Zeit genießen. Es ist halt jetzt nicht ganz geil mehr. Es ist Sonne und Wolken im Wechsel. Aber für die meisten von euch wird es trocken bleiben. Außer im Süden, im Nordwesten, da kann es dann auch mal ein bisschen regnen. Wir sind so bei 13 bis 19 Grad. Aber ist doch noch in den letzten zwei Tagen erstmal schön, dass es jetzt nicht mehr überall durchgehend regnet.
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0: Aber einige freuen sich ja auch drauf, verstehe ich auch. Nach den letzten Monaten voller Sonne kann man sich guten Gewissens einmummeln und vielleicht eine Serie gucken, die man lang nicht mehr gesehen hat. Und mit lang meine ich, also seit einem Jahr. Weil es gibt ja so Serien, die guckt man irgendwie jedes Jahr, wenn es kälter wird. Da haben wir eine von in der nächsten Stunde, die wir vorstellen. Aber vielleicht habt ihr auch diejenige schon. Und könnt ihr mir nennen und sagen, was es bei euch ist, schreibt gerne an die WhatsApp-Nummer 030 8503 8503 oder schickt eine Mail. mail@deutschlandfunknova.de. Ihr könnt euch auch über die Deutschlandfunk-App melden. 1000 Möglichkeiten, um mir zu erzählen, was guckt ihr eigentlich, wenn es kälter wird, jedes Jahr.
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0: Philipp Poisel ist das mit Ruinen bei Deutschlandfunk Nova. Wir haben in den letzten Jahren häufiger davon gehört, leider, von Deepfakes, Cyberstalking, Revenge-Porn, betrifft meistens Frauen. Eine neue Befragung zeigt, viele Frauen erleben digitale Gewalt, ist im Auftrag des Deutschen Frauenrats entstanden. Und viele Frauen ziehen sich deshalb aus dem Internet zurück. Darüber habe ich gesprochen mit Nivedita Prashad. Sie ist Sozialpädagogin, Professorin in Berlin und hat das erste deutschsprachige Buch über digitale Gewalt gegen Frauen mit herausgegeben. Ich habe sie gefragt, wie verändert eigentlich das Internet oder soziale Medien jetzt dieses Thema Gewalt gegen Frauen?
1: Ja, man muss dazu sagen, das sind alles alte Themen, also Eifersucht, Kontrolle und Macht. Aber das Internet ermöglicht deutlich mehr. Das heißt, man muss sagen, dass die Wirkmächtigkeit stärker ist. Nehmen wir das Beispiel von Fotos, die ohne mein Wissen und ohne mein Wollen verbreitet werden. Früher musste ich erstmal analog Fotos ausdrucken, postalisch versenden, war also mit Zeit und Geld verbunden. Heute kann ich total kostenlos von überall her diese Bilder verbreiten und an sehr viel mehr Personen verbreiten. Das heißt, wir wissen nicht, wer hat die Bilder gesehen, wer hat die noch. Ja, wer hat die konsumiert? Und das ist für die Betroffenen sehr anders als bei analoger Gewalt.
2: Und diese Angst vor dem Kontrollverlust, die man ja wirklich verstehen kann, die zeigt sich ja auch eben in dieser Befragung der rund 1400 Frauen. 2/3 schränken inzwischen ihre Aktivitäten im Netz ein, teilen weniger Fotos, weniger Infos. Bei den jungen Frauen 18 bis 39 sind es noch mehr, das sind es 3/4. Was bedeutet das eigentlich für uns alle, dieser Trend, also dass die Frauen sich wirklich aus dem Internet zurückziehen?
1: Das ist sehr gefährlich für uns alle. Das ist der sogenannte Silencing-Effekt. Und wir wissen aber, dass alle öffentlichen Räume für alle sicherer sind, wenn Menschen aller Geschlechter unterwegs sind, aller Herkünfte und so weiter. Das gilt auch für digitale Räume. Das heißt, wenn sich Frauen, aber auch andere marginalisierte Gruppen zurückziehen, haben wir erstmal ein Problem mit dem Teilhabe im soziokulturellen Leben, was ja ein sehr wichtiges Menschenrecht ist. Diese Perspektiven verschwinden dann aus dem digitalen Bereich. Und wir wissen, dass ohne diverse Stimmen, zum Beispiel Online-Räume, immer polarisierter werden, immer einseitiger werden. Und man muss eigentlich davon ausgehen, dass sie dann zu sogenannten männerdominierten Echoräumen werden. Das heißt, es ist natürlich für die Frauen erstmal viel bedeutender, aber auch für Männer wird es gefährlicher, wenn sich Frauen immer mehr aus irgendeinem Raum zurückziehen und in diesem Fall aus dem digitalen Raum.
2: Und jetzt versuchen Regierungen schon lange irgendwie dem Herr zu werden oder zumindest schon länger da Regelungen zu finden, weil die auch merken, es ist ziemlich kompliziert. Und die EU verbietet ja im Dezember KI-Anwendungen zur missbräuchlichen Erstellung sexualisierter Deepfakes. Das ist zumindest mal ein Schritt. Aber was braucht es denn für Regelungen, damit das Internet am Ende zumindest ein halbwegs sicherer Raum für Frauen und Mädchen sein kann?
1: Also die EU-Regelung, aber auch die Bundesregierung hat jetzt gerade einen Referentenentwurf. Das sind sehr, sehr wichtige, sehr überfällige Schritte, allerdings mit Lücken. Das heißt, erstmal müssen wir gucken, was wird umgesetzt, wie wird es umgesetzt. Aber um es wirklich sicher zu handhaben, muss es Regelungen geben, also dass es eben nicht mehr risikolos ist für die Täter. Derzeit muss man sagen, ist das alles relativ risikolos. Es sind risikolose Verbrechen, die nicht geahndet werden. Und wir brauchen eben Regelungen, die deutlich machen, dass es nicht möglich ist, mit der Scham von Frauen Macht zu erzeugen. Und das ist das, was wir gerade haben. Deswegen, wir sind in einer sehr spannenden Zeit, weil sehr viele neue gesetzliche Regelungen gerade in Kraft treten. Und man wird sehen, ob sie ausreichen oder nicht. HateAid zum Beispiel hat jetzt schon darauf hingewiesen, dass der Referentenentwurf erstmal ganz gut ist, aber dass es deutliche Lücken gibt. Zum Beispiel sollen dort eben Nacktfotos geahndet werden, nicht jedoch Fotos in Unterwäsche und Bikinis.
2: Wenn mir jetzt als Privatperson, sage ich mal, also angebliche Nacktbilder zugespielt werden von Frauen, vielleicht sogar aus meinem Bekanntenkreis, was mache ich dann am besten?
1: Das ist ein sehr, sehr wichtiger Punkt. Denn anders als bei analoger Gewalt erzeugt digitale Gewalt sehr häufig Zeuginnen. Das heißt, wir können Zeuginnen oder Zeugen digitaler Gewalt werden. Und da gilt es eben, solidarische Zeugen zu sein. Das heißt, in jedem Fall geht es darum, die Frau zu informieren. Ja? Dass die Frau überhaupt weiß, dass es dieses Material von ihr geht. Wenn ich weiß, wer das erzeugt hat, also wenn mir jemand diese Fotos schickt, den Täter zu konfrontieren und Grenzen zu setzen. Und das wäre der erste Schritt. Aber eben auch die Beweise sichern, weil wir wissen, dass die Täter sehr schnell Beweise vernichten, wenn die Frau strafrechtlich dagegen vorgeht. Und da sind die Zeugen und die Zeuginnen sehr wichtig, die sagen können, XYZ hat mir ein Video geschickt, ich habe das Video gesichert, das ist auf dem Video zu sehen.
0: Das sagt Nivedita Prashad zum Thema digitale Gewalt an Frauen, die sich als Konsequenz immer weiter aus dem Internet zurückziehen oder immer häufiger, was für uns alle dann ein großes Problem ist. Ihr habt einen Mitschnitt gehört, wir haben am Dienstag mit Nivedita Prashad darüber gesprochen. Sie ist Sozialpädagogin und Professorin in Berlin und hat das erste deutschsprachige Buch zum Thema rausgegeben. 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

0: Deutschlandfunk Nova ist hier. Wie viele habt ihr davon? Sagt ihr, ich würde mir nie eins machen lassen? Null? Oder sagt ihr euch, 8, 9, ich will noch mehr, ich kriege nicht genug? Es gibt irgendwie gefühlt oft nur diese zwei Gegensätze. Bei Tattoos, man sieht sie immer häufiger, bei vielen Menschen, viele Menschen haben sie, ob das jetzt ein Tribal ist, ein Schriftzug, eine Skyline, ob es eine tiefe Bedeutung hat oder einfach nur gut aussehen soll. Was sie alle gemeinsam haben ist, sie bleiben. Ein Leben lang. In der Regel. Und was aber, wenn man irgendwann merkt, ach, irgendwie fühle ich es nicht mehr so. Ist nicht so eine gute Idee gewesen. Das kennt die Sängerin Sophie. Sie hat 8 Tattoos und sagt, keins davon würde sie sich heute wieder stechen lassen.
1: Das erste Tattoo ist halt Marry Me, ganz dick fett auf meinem Bauch. Ich war halt gerade erst 18 und bin sofort losgerannt und habe mir das Tattoo machen lassen. Und das war überhaupt nicht gut. Das hat mich keiner aufgehalten.
0: Damals wollte Sophie mit dem Tattoo ein Statement setzen. Ist übrigens nicht die Sängerin Sophie. Habe ich gerade verwechselt. Ist eine Sophie. Sie wollte einfach akzeptiert werden, wie sie ist. Aber irgendwann kann sie sich damit nicht mehr identifizieren. Und heute würde sie ein Motiv viel bewusster wählen.
1: Also ich würde es, glaube ich, vorher richtig tot zerdenken, ob ich das wirklich für immer haben möchte. Es gibt ein Beispiel, das würde ich mir auf jeden Fall tätowieren lassen. Das würde ich halt nicht bereuen. Das sind meine Kinder. So als ganz fine line, so als Muster oder irgendwas, was die gezeichnet haben und das dann halt auf den Körper. Das finde ich ganz süß und das muss ja auch nicht riesig sein. Das kann man ja auch in 2 Zentimeter. Das reicht ja.
0: Größe ist ja ein gutes Stichwort. Also man überlegt ja, wo man diese Tattoos hinmacht, ob die dann so groß sind, dass sie sichtbar sind oder an Stellen sind, da können sie auch klein sein, wo sie eben sichtbar sind oder nicht, weil das ist gesellschaftlich immer noch so ein Thema. Markus Niebuhr, der ist von der Internationalen Hochschule IU, der sagt, gerade für Frauen können sichtbare Motive auf der Haut immer noch ein Problem werden.
2: Also heute, glaube ich, sind Tätowierungen nur noch in ganz spezifischen Berufsfeldern was Besonderes. Also zum Beispiel werden wir wahrscheinlich niemals am Hals tätowierte PolizistInnen sehen oder RichterInnen. Vermutlich werden wir auch keine ÄrztInnen sehen, die Tätowierungen am Hals, an den Händen, also sichtbarer haben.
0: Ja, mal sehen, wie lange aber dieses Argument irgendwie noch hält, oder? Also was Tattoos auch mit Tagebüchern gemeinsam haben, aber auch was ihr dann wirklich machen könnt, wenn ihr eure alten Tattoos gar nicht mehr sehen können. 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

0: Wir vergessen ja so schnell, ne? Jetzt, wo es regnet häufig, nur noch so 15 Grad ist, vergessen wir schnell, wie denn der Sommer war. Der war richtig heiß. Leute, jetzt nicht erst wieder nächsten Sommer dran denken, euch einen Ventilator zu bestellen, wenn die ausverkauft sind, sondern vielleicht jetzt schon machen. Auch in der Wissenschaft macht man sich natürlich rund ums Jahr Gedanken, was vielleicht in Zukunft bei der Hitze helfen kann.
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2: Die Hilfe für Pflanzen bei Hitze und Trockenheit könnte eine Alge sein, ausgerechnet aus einer Wüste. Forschende unter anderem von der Technischen Universität Kaiserslautern-Landau haben die Grünalge untersucht, die in der Negev-Wüste in Israel vorkommt. Dort können am Boden im Sommer bis zu 60 Grad Celsius herrschen. Es gibt aber auch ein paar Tage Regen im Jahr. Laut Studie ist die Alge aus diesem Lebensumfeld nicht nur besonders robust, sie wächst auch besonders schnell. Während es bei vielen Pflanzen auch ein zu viel an Licht für die Photosynthese gibt, kann die Wüstenalge dafür wohl ihren Stoffwechsel hochfahren. Für die Forschenden zeigt sie, dass Wachstum und Trockenstress sich auch nicht ausschließen müssen. Allerdings ist es bisher erstmal nur eine Idee, dass sich vielleicht diese Eigenschaft auf Nutzpflanzen übertragen lässt. Die Geschichte der Hochhäuser ist möglicherweise viel älter als bisher angenommen. Darüber berichten zwei deutsche Forscher im Fachmagazin Heritage. Sie haben die Ruinen eines antiken Palastes in Äthiopien untersucht, der vor rund 2800 Jahren gebaut wurde. Von dem Gebäude stehen heute nur noch Teile des Unterbaus und des Erdgeschosses. Da sind die Wände 1,90 Meter dick und im Eingang standen 10 Meter hohe Säulen. Gebaut wurden mit Bruchsteinen, Lehmmörtel und rechteckigen Holzbalken. Wie der Palast früher ausgesehen haben könnte, haben die Forschenden mit einer Ingenieurssoftware berechnet. Dabei kam raus, dass das Wandsystem so gut gebaut war, dass es mindestens 19 Stockwerke hätte tragen können. Und da Fels- und Wandmalereien aus der Region schon Gebäude zeigen, die alte Hochhäuser sein könnten, gehen die Forscher auch hier davon aus, dass es sich um ein Hochhaus handelte mit mindestens 8 Stockwerken.
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0: Habt ihr so eine Serie, die ihr jedes Mal guckt, wenn es so langsam muckeliger draußen wird? Vielleicht ist es die hier. 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Also Fans werden es erkannt haben. Gilmore Girls ist das. Gehört bei vielen traditionell irgendwie zum Herbst dazu. Scheint so eine Herbstserie zu sein. Und diese Woche hatte die Serie Jubiläum. Vor 26 Jahren ist die erste Folge erschienen. Wer die Serie nicht kennt, ganz kurz, Hauptfiguren sind Mutter und Tochter, Lorelei und Rory, die eine sehr enge Beziehung haben. Und die Serie wird von vielen Fans gefeiert, aber es gibt auch zunehmend kritische Stimmen, wie mit vielen älteren Serien. Es gibt auch einige Red Flags. Deutschlandfunk Nova-Reporterin Simone Schlosser hat sie sich angeschaut.
1: Die Kleine ist meine Tochter.
2: Deine...
3: Bist du mein neuer Daddy?
2: Wow, du siehst nicht aus, als wärst du schon Mutter. Ehrlich. Und du siehst echt nicht aus wie eine Tochter.
1: Das hört sich schon beinahe wie ein Kompliment an. Danke.
4: Eigentlich klingt es perfekt, eine Mutter zu haben, die gleichzeitig die beste Freundin ist, mit der man Klamotten und Schminke teilt, sich nach der Schule auf einen Kaffee trifft und die dann auch noch den gleichen Musikgeschmack hat wie man selbst.
1: Was möchtest du? Heißen Tee, Kaffee?
3: Lipgloss.
1: Aha. Ich habe Vanille, Schoko, Erdbeer und Marshmallow-Geschmack.
4: Rory und ihre Mutter Lorelei haben eine Beziehung, wie man sie sich als Tochter wünscht. Das sagt auch die Therapeutin Katharina Kadir. Aber je genauer man hinschaut, sieht sie auch die kritischen Seiten.
5: Also ein Vorteil an so einer engen Bindung, ein bisschen mehr auf Augenhöhe mit einem geringen Altersabstand, ist natürlich, dass sich Kinder tendenziell auch eher öffnen den Eltern gegenüber. Also dass sie sich mehr verbunden fühlen, dass sie das Gefühl haben, da ist mehr Verständnis da. Und gleichzeitig kann es sein, dass eine Verschiebung der Rollen stattfindet.
4: Parentifizierung nennt man das in der Psychologie. Also wenn die Kinder früh anfangen, Verantwortung zu übernehmen und sie eigentlich diejenigen sind, die sich um die Eltern kümmern und nicht umgekehrt.
5: Also dass es sein kann, dass ein Kind sich ein bisschen mehr in der Elternrolle sieht, weil man vielleicht auch anfängt, die Mutter zu trösten, weil die Mutter Liebeskummer hat beispielsweise oder weil die Mutter nicht mehr präsent ist in ihrer Ich kümmere mich, ich habe die Führung, du kannst dich auf mich verlassen, ich übernehme das alles.
4: In Gilmore Girls tritt dieses Muster häufig auf.
3: Es ist Mr. Medina.
1: Genau.
4: Also, dass die Mutter Lorelei keine klare Grenze zieht, sondern ihre Tochter Rory in alles mit einbezieht. Zum Beispiel, als Lorelei einen neuen Freund hat, der ausgerechnet der Englischlehrer von Rory ist.
3: War er über Nacht hier?
1: Kann man sagen.
3: Oh mein Gott, ist der ins Bad gegangen? Ich habe da alle möglichen Sachen liegen.
1: Liebling, du weißt, dass wir uns treffen wollten. Es ist also keine Überraschung.
3: Ja, ich wusste, dass ihr euch treffen wolltet, aber ich habe nicht erwartet, ihn hier zu sehen.
4: Rory findet diese Beziehung zu Recht weird. Doch als die beiden sich trennen, ist sie diejenige, die ihre Mutter trösten muss. Für den Moment scheint ihr das nichts auszumachen, aber wenn Kinder diese Rolle häufiger einnehmen, dann kann das zu Problemen führen.
5: Entweder, dass das Kind oder die Tochter oder der Jugendliche dann durchbricht irgendwann im Sinne von verantwortungslos werden, rebellieren. Oder es kommt zu einem sehr überangepassten Kind. Und das kann natürlich im Erwachsenenalter dann auch zu Problemen führen, dass sich solche Menschen häufig schlecht Hilfe suchen, alles alleine machen müssen und sich damit natürlich auch überlasten.
4: Die Sache mit Mr. Medina ist aber noch aus einem anderen Grund interessant, denn sie führt zu einem der wenigen Streits zwischen Lorelei und Rory und damit zu einer weiteren Red Flag in der Beziehung. Denn wie die Serie gerne betont, streiten sich die beiden nie. Und wenn sie doch mal Konflikte haben, bestrafen sie einander mit Schweigen.
6: Ihr habt euch gestritten. Mütter und Töchter tun das öfter.
7: Nein, bei uns ist das anders. Wir streiten uns niemals.
8: Ich wollte Ihnen Bescheid geben, wenn Ihre Tochter hier auftaucht. Nun, sie ist da und sie sitzt auf meinem Stuhl.
5: Ich bin immer sehr hellhörig, wenn jemand sagt, wir streiten nie. Das klingt immer erst ganz wunderbar und gleichzeitig hat es meistens die Bedeutung, dass Menschen Harmonie sehr, sehr wichtig finden und Kritik oder Konflikte ganz schlecht aushalten können. Und deswegen so Kinder oder in so Familienkonstellationen nicht gelernt wird, wie wir Konflikte lösen.
4: Aber am Ende ist Gilmore Girls natürlich nur eine Serie. Und die Beziehung von Rory und Lorelei hat auch viel Schönes. Denn sie zeigt zum Beispiel, wie wichtig es ist, einen Elternteil zu haben, das einen ernst nimmt. Sei es bei Outfit-Fragen, Problemen im Studium oder dem ersten Liebeskummer. Und genau deshalb gucken so viele die Gilmore Girls.
9: Kaffee, Pommes frites. Ich verstehe das nicht. Dieses Zeug ist ungesund. Rory, bitte trink keinen Kaffee mehr. Du willst doch nicht so werden wie deine Mom.
3: Tut mir leid. Zu spät.
0: Habt ihr auch so eine Herbstserie, die ihr jedes Jahr guckt? Simone Schlosser hat hier über Gilmore Girls gesprochen. Wenn euch was Besonderes auffällt, was ihr jedes Jahr euch wieder reinfahrt, schreibt es doch gerne mal rein. Ich würde gerne abgleichen. 030 8503 8503 ist die WhatsApp-Nummer, an die die Nachricht gehen kann. Gerne auch eine Sprachnachricht oder eine Mail. Mail@deutschlandfunknova.de. Was guckt ihr im Herbst, wenn es so langsam ungemütlich draußen wird?

0: Euphorie und Alltag. Das ist auch so ein bisschen die Beschreibung von Wochenende und unter der Woche. Jetzt sind wir am Samstag, jetzt ist ein bisschen mehr Euphorie. Das spüren wir alle. Und dann geht der Alltag wieder weiter. Und diesen ganzen Mix, den besingen auch Mia auf ihrem achten Album.
1: Es geht

Das ist los. Und sie sind damit natürlich auf Tour. Damit geht's auch wieder los. Anfang nächsten Jahres. Und da sind sie am Freitag, den 27. Februar. In Heidelberg, im Karlstor-Bahnhof. Und ihr könnt mit dabei sein. Ich habe hier zwei Tickets. Ist ja nach mehr als 6 Jahren das erste neue Album von mir gewesen, die natürlich zwischenzeitlich schon Konzerte gespielt haben. Aber Leute, so eine Albumtournee, das hittet nochmal anders. Ne? Und dann auch noch zum 30-jährigen Bandjubiläum von mir. Gestartet in den 90ern auf dem Berliner Schulhof. Längst auf den großen Bühnen des Landes angekommen. Das wollen sie feiern auf ihrer Tour zu Euphorie und Alltag. Zusammen mit euch. Wenn ihr mit dabei sein wollt, dann meldet euch jetzt per WhatsApp 030 8503 8503 oder über die Deutschlandfunk-App und sagt mir, warum wollt ihr mir sehen? In Heidelberg am Freitag, den 26. Februar. Da werden sie auf jeden Fall die Platte spielen, Euphorie und Alltag. Und dann wird es ein bisschen mehr Euphorie, weil es ist ja auch ein Freitagabend. Da geht ihr quasi vom Alltag in die Euphorie zusammen mit mir. Vielleicht, wenn ihr euch jetzt meldet, während Linker Haken läuft. Vom Album

Linker Haken von mir. Am Freitag, den 26. Februar, spielen sie auf ihrer Euphorien-Alltag-Tour in Heidelberg. Ihr könnt mit dabei sein, wenn ihr euch meldet. WhatsApp-Nummer ist 030 850 3850 3.

0: 9 Uhr haben wir es am Samstag. Das heißt, wir blicken auf die aktuelle Nachrichtenlage für euch. Machen wir mit Ann-Kathrin Horn. Hi Anka.
1: Guten Morgen.
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1: Die USA haben mit Russland vereinbart, dass Russland ihnen viel Diesel liefert. Der Deal zwischen US-Präsident Donald Trump und Russlands Präsident Wladimir Putin sieht vor, dass Russland insgesamt mehrere Millionen Tonnen Diesel auf den Weltmarkt und in die USA bringt. Das US-Parlament hatte eigentlich erst vor kurzem beschlossen, dass Russland wegen des Angriffskriegs auf die Ukraine nicht einfach so Öl oder Diesel verkaufen darf. Dass die US-Regierung dafür jetzt eine Ausnahme genehmigt, liegt an den hohen Spritpreisen in den USA. Trump und seine Partei stehen deswegen unter Druck und im November sind in den USA wichtige Parlamentswahlen. Die Ukraine kritisiert die geplanten Diesellieferungen aus Russland und sagt, dass das Russland viel Geld in die Kriegskasse einbringt. Die USA haben noch mehr Sanktionen gegen den Internationalen Strafgerichtshof verhängt. Der Plan ist, dass die 900 Mitarbeitenden zum Beispiel keine Kreditkarten mehr nutzen dürfen und nicht mehr in die USA einreisen dürfen. Der Internationale Strafgerichtshof hat 125 Mitgliedstaaten und verfolgt Kriegsverbrechen und Völkermord. Die USA sind kein Mitglied. Sie kritisieren, dass der Strafgerichtshof Haftbefehl gegen den israelischen Ministerpräsidenten Benjamin Netanyahu erlassen hat, wegen möglicher Kriegsverbrechen im Gazastreifen. Die neuen Sanktionen kamen ein paar Stunden, nachdem die ehemalige Richterin Navi Pillay mit dem Friedensnobelpreis ausgezeichnet wurde. Mehrere Länder, darunter Deutschland, verurteilten die US-Sanktionen und stellten sich hinter den Internationalen Strafgerichtshof. Es gibt wohl eine Lösung im Streit um die Zuckersteuer. Nach Informationen von Bild hat die schwarz-rote Koalition einen Kompromiss gefunden. Die Steuer auf zuckerhaltige Getränke soll große Konzerne treffen. Deren Produkte dürften also teurer werden. Kleinere Betriebe sollen die Steuern nicht zahlen müssen. Die neuen Regeln sollen außerdem später gelten als bisher geplant, und zwar ab nächstem Sommer statt schon ab Januar. Verbraucherschutz- und Medizinverbände fordern schon länger eine Zusatzsteuer auf zuckerhaltige Getränke. Viele Schüler und Schülerinnen in Deutschland verlassen die Schule ohne Abschluss. Die Zahl ist nach Angaben des Statistischen Bundesamts so hoch wie seit 20 Jahren nicht. Demnach lag der Anteil von Jugendlichen, die nicht mal einen Hauptschulabschluss haben, im Schuljahr 2024/25 bei 8,4%. Das sind 65.000 Schüler und Schülerinnen. Höher war der Anteil nur im Schuljahr 2002. Das Bundesbildungsministerium reagiert besorgt, verweist aber auf Programme, die gegensteuern sollen, zum Beispiel mit der Förderung von Kindern aus armen Familien oder mit Lernschwierigkeiten. Das waren die News.
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0: Und nach den letzten Tagen kommt ein bisschen mehr Sonne wieder ins Spiel mit rein. Sonne und Wolken im Wechsel, aber meistens bleibt es auf jeden Fall trocken. Falls ihr jetzt samstags irgendwas unternehmen wolltet, die gute Nachricht, außer im Süden oder im Nordwesten, da ist ein bisschen weniger Sonne, ein bisschen mehr Wolken und es kann regnen. Und wenn ihr an den Küsten seid, dann wird es natürlich ordentlich windig. Wir sind bei 13 bis 19 Grad heute.
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0: Also vielleicht auch einfach drinbleiben und ein Buch lesen. Könnt ihr jetzt auch machen wieder im Herbst. Wo ja viele, ich sag mal vor allem ältere Menschen sagen, heute liest ja keiner mehr. Die sind ja alle nur auf TikTok unterwegs. Ist es so? Wir haben gerade auch Buchmesse in Frankfurt. Da sind viele Menschen unterwegs. Also nicht nur darüber wollen wir die Stunde sprechen, wie viele Menschen da unterwegs sind, sondern auch, was Lesen eigentlich mit uns macht und so alles bringen kann, wenn wir das machen. Also Stichwort, was löst das in unserem Gehirn aus? Das checken wir auch in der nächsten Stunde, beziehungsweise das schon nach zwei Songs.
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0: Hallo.
1: Jack Harlow ist das bei Deutschlandfunk Nova. Leute, es ist Buchmesse in Frankfurt. Lohnt sich das überhaupt noch, so ein Jahrestreffen der Buchbranche? Weil angeblich liest doch kaum jemand ganze Bücher. Das höre ich zumindest, ich sag mal, von älteren Menschen, von Lehrerinnen und Lehrern. Unsere Aufmerksamkeitsspanne sinkt und junge Menschen, die können doch keinen längeren Text mehr lesen. Die konzentrieren sich doch gar nicht mehr genug. Aber ob das so ist, ist eine andere Frage. Wir wollen klären, warum fällt es unserem Gehirn aber vielleicht so schwer, uns auf lange Texte zu konzentrieren? Und was macht Lesen überhaupt mit unserem Gehirn? Sprechen wir natürlich drüber mit Henning Beck, das ist unser Experte für alle Fragen rund ums Gehirn. Henning, was hast denn du zuletzt gelesen?
2: Ich habe mir zuletzt nochmal die Sagen des griechischen Altertums durchgelesen. Oh. Von Gustav Schwab. Mein Lieblingsheld ist ja Perseus, der die Medusa enthauptet. Und da habe ich mir ab und zu lese ich mir das einfach nochmal durch. Es ist sehr interessant. Ja, und die Odyssee war jetzt auch im Kino gewesen, da habe ich mir nochmal das durchgelesen.
1: Ah, ja guter. Sowas. Das ist immer eine gute Gelegenheit, wenn der Film zum Buch kommt, das Buch vielleicht nochmal vorher zu lesen und dann im Film zu merken,
2: das ist ein sehr langer Text. Wer das im Original macht, herzlichen Glückwunsch.
1: Ich meine, das ist ja auch ein sehr langer Film. Wenigstens das. Aber Henning, was passiert eigentlich bei uns im Gehirn, wenn wir lesen?
2: Ja, also Lesen, das ist ja eine kulturelle Erfindung. Also wir haben deswegen jetzt kein Lesezentrum im Gehirn, sondern das Gehirn, ich möchte mal sagen, recycelt oder nutzt andere Regionen, die sonst für andere Sachen benötigt werden. Als da wären, du musst erstmal erkennen, was liest du da überhaupt, also die Buchstaben. Das Spannende, das wird dann fast in Echtzeit in den Sprachzentren weiterverarbeitet und dann in Bilder übersetzt. Mhm. Also letztendlich liest du dann keine Buchstaben mehr, sondern du liest Bilder, wenn du die letztendlich im Kopf hast. So wie wir ja auch ganz selten in Sprache denken, sondern häufig in Bildern. So. Und das, wenn du das gut machst oder gut kannst und über eine gewisse Dauer das machst, dann entstehen tatsächlich diese Bilder oder so ein Film im Kopf. Und das Gehirn verarbeitet dann gar nicht mehr so eins zu eins nur noch die Buchstaben oder die Wörter.
1: Aber kann man irgendwie sagen, dass lange Texte lesen, also jetzt Odyssee zum Beispiel, ist das automatisch dann gut für unser Gehirn? Kann man das so sagen?
2: Naja, also ich kenne auch sehr lange Texte, die richtig schlecht sind, wo es dann keinen Spaß macht und wo du dich dann durchquälst. Also es kommt auf die Tiefe der Verarbeitung an. Wenn du einen kurzen Text liest, also ich gebe dir ein Beispiel, E.T.H. Hoffmann, der Sandmann. Das ist eine Geschichte, die ist 30 Seiten lang. Es gibt kaum eine aktuellere Geschichte zu KI und Kultur und die Kunst. So, und wenn das kannst du durchlesen innerhalb von 2 Stunden, selbst wenn du langsam liest. Und da denkst du aber so tief nach, also ich tue das und dann, es gibt mir das so viel mehr, als wenn ich jetzt 800 Seiten Ulysses lesen würde oder sowas, weil das macht dann keinen Spaß. Also es kommt darauf an, wie viel Bock hast du dabei. Ich habe auch Comics gelesen, ja, wo ich da richtig tief nachdenke auf jeder Seite und das ist viel wichtiger als die reine Menge dessen, was du liest.
1: Ich habe es ja auch so, ich bin so ein klassischer Urlaubsleser, Henning, ne? Also ich nehme mir so ein Buch mit zum Urlaub, das lese ich dann und dann denke ich, boah, ich muss mal wieder mehr lesen und zu Hause mache ich es dann doch nicht. Dann hänge ich auf der Couch, scroll durch meinen Insta-Feed. Wenn man jetzt wieder zurückfinden möchte, zum Bücherlesen, zu langen Texten oder vielleicht nur zu E.T. Hoffmann, Sandmann. Was würdest du empfehlen?
2: Also klein anfangen. Viele Menschen sagen, ich möchte lesen. Das ist ein schlechtes Ziel. Man könnte sich sagen, ich möchte jeden Tag 2 Seiten lesen. So, dann legt man das Buch an eine Stelle, wo man immer vorbeikommt. Auf dem Klo beispielsweise oder auf dem Nachttisch oder auf dem Frühstückstisch. Also immer und immer, wenn man dorthin geht und wirklich ausnahmslos immer, liest man in diesem Buch. Und zwar eine lächerlich kurze Strecke. Vielleicht nur 1 oder 2 Seiten. Aber du musst das Gehirn trainieren. Schlüsselreiz auf dem Klo oder auf dem Nachttisch. Und dann wird gelesen. Und im Laufe der Zeit arbeitet man sich dann in dieses Lesen mehr hinein. Es wird dann zu einer Gewohnheit, sagen wir. Und das ist viel besser, als zu sagen, oh, ich möchte mir jetzt einfach mehr vornehmen, irgendwann möchte ich ein Buch gelesen haben. Und das Zweite ist, lies was, worauf du Bock hast. Also starte jetzt nicht mit irgendwas, weil man es gelesen haben muss, sondern wenn du jetzt halt irgendwie Comics oder Mangas oder dann liest du halt, was weiß ich, liest du irgendeine Schnulze oder liest ein Sachbuch, gibt auch tolle Sachbücher. Mhm. Aber mach das, was dir Spaß macht, weil dann hast du mehr Motivation, das länger durchzuhalten.
1: So Leute, ihr müsst also nicht mit der Odyssee direkt anfangen, wenn ihr lesen wollt. Es reicht auch ein Manga, ein Comic auf dem Klo und dann kommt ihr vielleicht wieder ins Lesen rein. Könnt ihr euch auf jeden Fall was bringen. Henning Beck, unser Experte für alle Fragen rund ums Gehirn, hat uns einiges eingeordnet zum Thema Lesen. Gerade ist ja auch die Frankfurter Buchmesse.

0: Birdie, ist es Keeping Your Head Up bei Deutschlandfunk Nova. Ich habe es gesagt, wir haben Konzerttickets für Mia. Und zwar sind die nämlich auf Tour für Euphorie und Alltag, ihr neues Album. Und sie sind am 26.02. Entschuldige, in Heidelberg. Ist ein Freitagabend. Ihr habt fleißig geschrieben. Unter anderem hat Nadine sich gemeldet. Die ist jetzt am Telefon. Hallo Nadine.
1: Hallo zusammen.
0: Du hast geschrieben, du würdest gerne mit deiner Cousine hingehen.
1: Ja, genau.
0: Warum?
1: Ich und meine Cousine.
0: Warum?
1: Ja, gehen gerne zusammen auf Konzerte. Das letzte Mal waren wir jetzt auf dem Southside Festival, aber da das nicht immer klappt, ist ja auch immer noch mal ein größerer Kostenfaktor, würde ich mich auch freuen über kleinere Konzerte. Und gerade Mia ist natürlich was, wo wir beide sehr Lust drauf hätten.
0: Wohnt ihr denn in der gleichen Stadt oder weit auseinander? Wie ist es?
1: Nee, also ich wohne in Stuttgart und sie in Heidelberg, was halt noch besser passt. Genau.
0: Ja.
1: Und da ihr ja oft auch immer für Köln was verlost, habe ich gedacht, oh je, jetzt Heidelberg, da melde ich mich ganz schnell.
0: Ja, das stimmt. Wir haben oft die großen Städte, Köln, Berlin. Ich habe auch selbst gedacht, oh, Heidelberg, schön, das haben wir nicht so oft, ne?
1: Ja, genau.
0: War ich schon mal in Heidelberg auch auf dem Konzert?
1: Nee, noch nicht. Das wäre jetzt wirklich was ganz Neues.
0: Das wäre eine Premiere. Nadine, ich würde sagen, da wollen wir dem gar nicht im Weg stehen. Dann viel Spaß.
1: Vielen Dank, ich freue mich riesig.
0: Kannst du ihr zum Samstag eine schöne Überraschung machen und erstmal sagen, musst du sich dick im Kalender blocken, ne?
1: Ja, das mache ich. Sie wird nichts ahnend sein und dann sich riesig freuen auch.
0: Sehr cool. Dann freut euch gemeinsam.

0: Einsam, ich wünsche dir ein schönes Wochenende, Nadine. Und dann ganz
1: Dankeschön.
0: Viel Spaß beim Mia-Konzert. Schick uns gern ein Foto, wie es war. Das interessiert mich.
1: Das mache ich.
0: Super. Schönes Wochenende dir.
1: Danke, das werde ich haben. Ich schreibe dir jetzt direkt. Ich rufe sie an.

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0: Deutschlandfunk Nova ist hier und diese Meldung fand ich die Woche echt gruselig. Auch wenn es aus dem alten Ägypten stammt. Bis hierhin, bis in die heutige Zeit Gänsehaut.
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2: Es ist eine gruselige Geschichte aus dem alten Ägypten. Starb ein Herrscher, musste ihm möglicherweise auch ein Teil seines Umfelds in den Tod folgen. Bei Ausgrabungen wurden zum Teil hunderte weitere Gräber im Umfeld eines Königsgrabs gefunden, offenbar von Handwerkern, Beamten oder auch von einem Teil der Familie. Die Theorie, dass sie möglicherweise für ihren König geopfert wurden, ist schon alt, nur gab es dafür bisher wohl keine Belege. Eher im Gegenteil, an den Skeletten wurden keine Hinweise auf Gewalteinwirkung gesehen. Dem widerspricht eine neue Studie im Fachmagazin Frontiers in Environmental Archaeology. Dort werden Funde aus Abydos in Ägypten neu bewertet. Demzufolge sind bei vielen menschlichen Überresten von dort Spuren auf Gewalteinwirkung zu erkennen. Sie seien aber bei der Ausgrabung nicht entdeckt oder falsch gedeutet worden. Moderne forensische Methoden geben demzufolge Grund zur Annahme, dass die Menschen sehr wohl rituell getötet wurden. Viele wurden wohl erschlagen. Es ist nicht so, dass Städte Regen anziehen. Einer Studie aus China zufolge können sie ihn aber möglicherweise stärker machen. Forschende der Nanjing-Universität sagen, dass unter anderem Wärme ein Punkt ist. Städte heizen sich mehr auf, ihre versiegelten Flächen geben mehr Wärme an die Luft ab, die dann aufsteigt und Starkregen begünstigen kann. Dazu kommt, dass Hochhausschluchten Wind verändern können und damit auch, wie sich Regen verteilt. Außerdem ist da noch Feinstaub in der Luft, der auch noch in der Physik der Wolken mitmischen kann. Die Forschenden schreiben deshalb, dass auch das alles beim Städtebau mitgedacht werden sollte. Es ist aus ihrer Sicht ein weiteres Argument für mehr Grün und so etwas wie Frischluftkorridore in der Stadt. Landdinosaurier an der Küste haben auch Nahrung aus dem Meer gefressen. Zu diesem Ergebnis kommt eine Studie. Die Forschenden haben fossile Dinozähne untersucht und dabei im Zahnschmelz Spuren entdeckt, die sie sich erst gar nicht erklären konnten. Denn bei pflanzenfressenden Dinosauriern sieht der Zahnschmelz normalerweise anders aus. Dann allerdings fanden die Forschenden dieselben Spuren auch bei Krokodilen, Fischen und Schildkröten, die alle in derselben Küstenregion gelebt haben. Deshalb vermuten die Forschenden, dass all diese Tiere damals ein organisches Material aus dem Ozean gefressen haben oder Beute, die das gefressen hatte. Und da kommt laut der Studie nur Algen oder Seetang in Frage. Das heißt, Küstendinosaurier haben offenbar nicht nur Landpflanzen gefressen, sondern auch Meerespflanzen, die am Strand gespült wurden.
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0: Bisschen langsam tanzen mit den Giant Rooks, Slow Dance bei Deutschlandfunk Nova. Vielleicht auch eine Idee, wenn ihr auf der Frankfurter Buchmesse seid und in der Schlange steht. Einfach ein bisschen tanzen. Machen Menschen nämlich gerade. Und zwar stundenlang, um ein Autogramm zu bekommen für ein Buch. Also auf der Frankfurter Buchmesse gerade, da sind die Autoren von manchen Büchern echte Stars. Habe ich darüber gesprochen mit Stefan Kombach aus dem Deutschlandfunk Nova Team. Ist das in Frankfurt noch eine Messe oder ist das sowas wie ein Fanfestival inzwischen?
1: Ja, also natürlich sind das vor allem die AutorInnen, die man so von BookTok kennt, die großen Hypes. Jetzt musst du da nicht bei allen 4 Stunden in der Schlange stehen, wenn du ein Autogramm willst, aber solche Fälle gab es tatsächlich in den letzten Jahren. Und deshalb musst du dir mittlerweile bei den meisten Signierstunden vorher ein Ticket holen, wenn du ein Autogramm willst. Also dieses Ticket, das kostet nichts, aber so soll halt der Ansturm begrenzt werden. Aber wenn du jetzt anfangen würdest, nach so einem Ticket zu gucken, wärst du auch quasi schon zu spät. Ich habe mal zum Beispiel beim Lux Verlag geguckt. Da gibt es unter anderem Signierstunden mit Mona Kasten. Das ist die Autorin der Bücher, die verfilmt wurden als die Serie Maxton Hall. Ah. Und 12 Autorinnen geben da Autogramme. Und noch bei exakt 2 davon gab es heute Morgen vereinzelt noch freie Zeitslots, wo du noch ein Ticket bekommen hättest.
2: Krass. Also das verwundert mich erstens, dass Autogramme noch so gefragt sind. Ich dachte, das wäre irgendwie so ein 90er-Ding. Aber auf der anderen Seite ist natürlich dann schon auch nicht falsch, dann von Stars zu sprechen, oder?
1: Ja, das kann man echt so machen. Das sagt auch Mirko, der hat mit seiner Freundin zusammen einen TikTok- und Instagram-Kanal rund um Bücher und ist dieses Jahr zum 3. Mal auf der Frankfurter Buchmesse.
3: Definitiv Popstars. Also was sich manche Autoren da für eine Fanbase aufgebaut haben, das ist schon sehr sehenswert. Also wenn man zum Beispiel bei den Signierstunden schaut, da ist immer was los. Also wirklich jeder Autor, jede Autorin, wo eine Signierstunde hat, da stehen immer eine wahnsinnige Anzahl an Leuten dort und die Autoren signieren teilweise 1 bis 2 Stunden durch.
1: Und klar, das ist ein Effekt von Social Media. Für die Buchfans ist das dann eben ein richtiges Highlight, die Leute mal im Real Life zu sehen, die ihre Lieblingsbücher geschrieben haben.
2: Und wie gehen denn die ganzen AutorInnen mit diesem Fame um?
1: Also Mirko hat mir erzählt, dass zum Beispiel Sebastian Fitzek, ne, super erfolgreicher Thriller-Autor, dass der tatsächlich teilweise mit Security unterwegs ist. Mhm. Aber bei den Signierstunden selbst, da findet Mirko die Atmosphäre total angenehm.
3: Was ich bei den Autoren so bewundere und was mir von Anfang an gefallen hat, die lassen es nicht raushängen. Also ich habe bis jetzt nur positive Erfahrungen machen dürfen, dass die immer gut gelaunt waren, immer trotzdem noch ein Gespräch haben. Die nehmen sich trotzdem Zeit für die Fans, weil ja, ohne die Fans, sage ich immer, sind die Autoren, blöd gesagt, nichts.
2: Du hast ja eben schon BookTok angesprochen. Eigentlich werden ja gerade immer weniger Bücher verkauft, weil immer weniger, vor allem junge Leute lesen. Aber Social Media, wie eben BookTok auf TikTok, das hat ja schon einen großen Einfluss darauf, was gelesen wird, oder?
1: Ja, das stimmt. Also wenig überraschend sagt TikTok vor allem selbst, dass das stimmt. Die haben gerade heute eine eigene Umfrage veröffentlicht. Und 3/4 der befragten BookTok-UserInnen, die haben da zum Beispiel angegeben, dass sie die Empfehlung von CreatorInnen in ihre Kaufentscheidungen mit einfließen lassen. Und es gab auch letztes Jahr schon eine repräsentative Umfrage vom Verband Bitkom. Da kam raus, dass 3 von 10 Social-Media-Usern schon mal ein Buch gelesen haben, das sie da empfohlen bekommen haben. Mhm. Und bei welchen das besonders gut funktioniert hat, das hat TikTok jetzt auch direkt ermitteln lassen und ganz frisch die BookTok-Bestseller des Jahres gekürt. Europaweit ist da Fourth Wing von Rebecca Yarros auf Platz 1, also Fantasy-Romance mit Drachen. Und in Deutschland ist 22 Bahnen von Caroline Wahl das erfolgreichste BookTok-Buch.
2: Alright. Stehst du eigentlich auf Fantasy mit Drachen?
1: Nee, lieber ohne Drachen.
0: Das war das Gespräch, was Gero Simone geführt hat, mein Kollege mit Stefan Krombach, über Stars auf der Buchmesse auf der Frankfurter. Da werden nämlich die inzwischen, ja, also so verehrt, dass stundenlange Warteschlangen entstehen.

Deutschlandfunk Nova ist hier. Und wir haben vorhin drüber geredet, am Beispiel Gilmore Girls, so Serien, die man immer guckt, wenn es Herbst wird. Und da hatten wir Gilmore Girls als Beispiel. Ich habe euch gefragt, was ist denn bei euch? Und Anna hat geschrieben, bei ihr ist es diese Serie. Vielleicht erkennt ihr die. 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Das ist Pretty Little Liars. Anna sagt, boah, dieser 2010er-Vibe und so ein bisschen Mystery drin. Einfach Liebe, sagt sie. Aber das guckt sie sich auf jeden Fall jeden Herbst an. Ich habe auch eine Serie, die erkennen, glaube ich, mehr Leute. Das ist Scrubs. Und ich habe es natürlich sehr gefeiert, dass es dieses Jahr neue Folgen gab. Also noch mehr zum Gucken im Herbst. Auch so eine Feel-Good-Serie für mich, die ich immer anmache, wenn es ein bisschen kälter draußen wird, ein bisschen muckeliger. Aber es gibt sicher noch mehr Beispiele, oder? Was ist denn bei euch? Was guckt ihr euch jedes Jahr an? Kann auch eine Filmreihe sein. Habe ich auch so ein, zwei in mind, die einige Leute sich jeden Winter, jeden Herbst reinfahren. Meldet euch gern mal per WhatsApp 030 8503 8503. Ich suche noch was für meine Watchlist. Was kann ich mir im Herbst gut angucken?

lerne auf jeden Fall einiges, was Serien angeht. Zum Beispiel hat Christian uns jetzt geschrieben, was er sich immer jeden Herbst wieder anguckt. Und das ist der Soundtrack dazu. Chilling Adventures of Sabrina. Halb Hexe, halb sterblicher Mensch. Und er meint, ist was zu Halloween. Und ich finde, das hört man ja auch direkt raus. Oh. Gibt anscheinend, wenn ich es richtig gesehen habe, 4 Staffeln dazu. Ist auch noch gar nicht so alt. Also 2020 letzte Folge. Ich habe ja ein bisschen Sorge. Wenn es zu scary wird, bin ich schnell raus bei Serien. Ich bin eher so ein Feel-Good-Guy, sage ich euch ehrlich. Aber vielleicht zu Halloween ist das was, was ihr euch angucken könnt. Habt ihr noch was, was ihr euch jeden Herbst anguckt? Und in welche Richtung denkt ihr da? Seid ihr da auch wie Christian und guckt gerne sowas, was zu Halloween passt oder ein bisschen darker ist, düsterer? Oder guckt ihr eine klassische Comedy-Serie, die vielleicht auch schlecht gealtert ist, aber mit der ihr einfach so viel verbindet? Schreibt's doch gerne mal.

0: St. Clara mit dem Breakup Glow am Samstagvormittag um 10 Uhr ist Ann-Kathrin Horn für uns am Start. Schönen guten Morgen.
1: Hallo.
0: Und Anka hat die Nachrichten zum Samstag für euch jetzt.
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1: Die USA haben mit Russland vereinbart, dass Russland ihnen viel Diesel liefert. Der Deal zwischen US-Präsident Donald Trump und Russlands Präsidenten Wladimir Putin sieht vor, dass Russland insgesamt mehrere Millionen Tonnen Diesel auf den Weltmarkt und in die USA bringt. Das US-Parlament hatte eigentlich erst vor kurzem beschlossen, dass Russland wegen des Angriffskriegs auf die Ukraine nicht einfach so Öl oder Diesel verkaufen darf. Dass die US-Regierung dafür jetzt eine Ausnahme genehmigt, liegt an den hohen Spritpreisen in den USA. Trump und seine Partei stehen deswegen unter Druck und im November sind in den USA wichtige Parlamentswahlen. Die Ukraine kritisiert die geplanten Diesellieferungen aus Russland und sagt, dass das Russland viel Geld in die Kriegskasse spült. In Frankreich gibt's Kritik an den Waffen, die die Polizei bei den Schülerprotesten einsetzt. Die Nachrichtenagentur Reuters meldet, dass die französische Polizeiaufsichtsbehörde mehrere Fälle prüft. Einem 15-Jährigen wurde die Hand weggerissen, wahrscheinlich von einer Blendgranate. Einem Schüler wurde nach Angaben seiner Anwältin der Kiefer gebrochen durch eine Tränengasgranate. Menschenrechtsorganisationen kritisieren, dass die Polizei in Frankreich Waffen einsetzt, die in anderen Ländern nicht eingesetzt werden. Zum Beispiel Granatwerfer und Blendgranaten. Der französische Ministerpräsident sagt, die aktuellen Schülerdemos seien die gewalttätigsten Demos seit Jahrzehnten. Auch hunderte Polizeibeamte wurden verletzt. Die US-amerikanische KI-Firma Anthropic hat weitere Fälle gemeldet, in denen ihre KI-Agenten etwas Unbeabsichtigtes gemacht haben. In einem Fall haben KI-Agenten beim US-Außenministerium über ein Online-Formular 20 Visa-Anträge eingereicht. Die waren unvollständig und wurden deshalb nicht bearbeitet. Außerdem haben KI-Agenten von Anthropic auf der Internetseite der Polizei in Philadelphia einen falschen Tipp zu einem Mordfall gegeben. Die Polizei sortierte das als Spam aus. Mehrere KI-Modelle haben zuletzt Aktionen durchgeführt, die von den Herstellern nicht gewollt waren. Seitdem überprüfen die Firmen ihre KI stärker, dabei fielen auch die neuen Fälle auf. Die EU-Kommission hat Tech-Konzerne dazu verpflichtet, Zwischenfälle sofort zu melden, sonst gibt es hohe Geldstrafen. Die Pornoseiten Pornhub und YouPorn bleiben in Deutschland erstmal online. Sie müssen nicht gesperrt werden. Das hat das Oberverwaltungsgericht Nordrhein-Westfalen entschieden. Die Landesanstalt für Medien NRW wollte die Sperrung wegen zu wenig Jugendschutz durchsetzen. Das Gericht sieht auch Mängel beim Jugendschutz, sagt aber, dass die Verfügungen zur Sperrung wahrscheinlich gegen EU-Recht verstoßen. Die Betreiber der Pornoseiten sitzen in Zypern und müssen sich deshalb nicht an deutsche Gesetze zum Jugendschutz halten, sondern laut EU Regeln nur an die Vorgaben des Herkunftsstaates. Das waren die News.
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0: Und da haben wir heute alles dabei, sage ich mal. Also jetzt, ich sag mal hier, wenn ich in Köln aus dem Fenster schaue, ist die Sonne. Wenn ich einen Wetterbericht lese, im Süden ist es eher schlechter. Also bewölkt mit Regen, vereinzelt sogar ein Gewitter. Aber es geht grundsätzlich, wenn ihr Regen nicht so mögt, bergauf, weil die letzten Tage waren da doch sehr regnerisch. Und pünktlich zum Wochenende gibt es mal wieder ein bisschen Sonne. Und in den meisten Abschnitten ist es dann auch noch trocken. Und es ist ja nicht mehr so heiß. Also wir sind bei 13 bis 19 Grad. Das heißt, vielleicht habt ihr was Schönes vor heute. Dann nehmt ihr noch eine Jacke extra mit, weil man muss sich auch ein bisschen umstellen.
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0: Oder ihr bleibt einfach drin. Denn die nächsten zwei Stunden hier, die werden immer sehr, sehr spannend. Erfahrungsgemäß Samstagvormittag heißt, wir spielen die Wissensbundesliga. Leute, wir testen, habt ihr die Woche gut aufgepasst, was so los war. Und das Schöne ist, wir suchen immer Leute, die mit uns spielen wollen. Ihr könnt euch immer neu reinmelden bei uns per WhatsApp 030 8503 8503 oder eine Mail, mail@deutschlandfunknova.de. Und vielleicht spielen wir dann bald auch miteinander und testen, wie gut habt ihr aufgepasst. Es geht um ein Deutschlandfunknova-Goodie-Paket. Es geht natürlich vor allem um den Spaß. Und ich bin sehr gespannt, wo heute der Highscore liegt.
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0: Phoebe Bridgers mit Lost Boys, Deutschlandfunk Nova ist hier. Wir spielen jeden Samstagvormittag die Wissensbundesliga. Die erste Runde spiele ich gleich mit Tobi, der ist jetzt schon mal am Telefon. Schönen guten Morgen, Tobi.
1: Ja, schönen guten Morgen, hallo.
0: Was steht für dich heute noch so an?
1: Ja, ich bin auch noch Schiri nebenbei und habe heute Mittag ein Spiel, ich glaube U12, das sind dann so Elfjährige, hier bei mir im Verein in Bad Honnef und dann am späten Nachmittag noch U19, das ist so A-Jugend im Nachbardorf. Genau, da leite ich als Hauptschiri die Partien.
0: Um Fußball geht es nämlich an, ne?
1: Ach so, ja, um Fußball, genau, ja.
0: Es gibt ja noch andere Schiedsrichter, aber es ist ja meistens am Wochenende die Chance ganz gut, dass es Fußball ist. Machst du auch Erwachsenenspiele oder sind es dann echt Jugendliche in der Regel?
1: Nee, samstags sind es in der Regel Jugendliche und sonntags Erwachsene, die mache ich auch.
0: Ah, die machst du
1: Senioren,
0: auch?
1: Genau.
0: Was würdest du sagen, ist der größte Unterschied jetzt zwischen so einem A-Jugendspiel und so einem Erwachsenenspiel?
1: Ja, bei A-Jugend und Erwachsenen gar nicht mal so viel der Unterschied. Also teilweise sind die A-Junioren sogar noch schneller und fitter als die Erwachsenen, vor allem so in der Kreisliga. Da sind ja auch welche mit so einem kleinen Bierbäuchlein dabei, das merkt man schon.
0: Ja,
1: aber die Senioren, die sind natürlich ein bisschen erfahrener und gibt es vielleicht mal einen etwas clevereren Pass als bei den Junioren. Aber so zwischen A-Jugend und Senioren ist der Unterschied gar nicht mehr so groß.
0: Man muss ja sagen, bei Schiedsrichtern, also ihr macht das ja ehrenamtlich, es gibt so eine kleine Aufwandsentschädigung, aber die ist ja wirklich, also man kann ja nicht davon reden, dass das wirklich wahnsinnig viel ist, ich kenne das. Und es gibt immer wieder so Berichte, Schiedsrichter, die angegriffen werden, bepöbelt werden. Also hast du da auch schon viel erlebt?
1: Klar gibt es Emotionen auf dem Platz, aber so jetzt diese, dass jemand handgreiflich geworden ist oder dass ich dann so beleidigt worden bin, dass ich das Spiel abbrechen musste, das hatte ich noch nicht.
0: Gut.
1: Aber klar, das ist halt so ein bisschen ein sensibles Thema und kommt einem vielleicht ein bisschen häufiger vor als früher, einfach weil halt viel eher durch Social Media darüber dann berichtet wird oder auch man auch dann die Bilder dazu hat, im Gegensatz zu Senioren.
0: Na klar, jeder Fall, der ist dann sofort erstmal im Gedächtnis. Warum machst du das denn gerne? Was macht dir denn Spaß daran?
1: Ja, ich habe ganz zu Beginn, als mein Sohn noch gespielt hat, war ich sogar Trainer von ihm im Team, aber dann war mir das dann zu zeitintensiv und habe aber überlegt, was kann ich noch machen für den Verein und habe sogar schon mal, als ich so 16, 17 war, für 2 Jahre Schiri gemacht und dann dachte ich auch, dann fange ich doch dann mal wieder an und dann meinten die, ja, eine super Idee und seit 6 Jahren bin ich quasi wieder mit dabei.
0: Und es macht dir Spaß offensichtlich, also machst es ja gerne.
1: Ja. Genau, macht mir Spaß.
0: Bist du dann auch Fan, privatfußballmäßig von einem Verein?
1: Ja, ich bin in der Nähe von Hannover groß geworden und dann kann man sich das dann manchmal die aussuchen. Hannover 96 ist dann schon noch mein Lieblingsverein.
0: Okay, ja, das ist natürlich, hat es schwere Jahre hinter dir, aber jetzt ja auch eine spannende Zeit.
1: Ja, jetzt mal gucken. Also die letzte Saison war knapp mit dem Aufstieg und diese Saison jetzt mit dem Trainerwechsel, vielleicht geht es jetzt wieder nach oben.
0: Ja, das ist nämlich ein ganz besonderer Trainer da nach Hannover gerade gekommen, für die sich auskennt. Ja. Sandro Wagner, ganz, ganz spannendes Projekt. Aber wir wollen gleich über andere Sachen als Fußball reden, lieber Tobi, und zwar über Sachen, die in der Woche so passiert sind. Vielleicht geht es da auch um Fußball, aber auch um alle anderen Sachen. Hast du denn die Woche das Gefühl gehabt, du konntest gut Nachrichten verfolgen?
1: Ja, ich denke schon. Wir wurden ja ein paar Nobelpreise verliehen, vielleicht geht es darum. mal gucken. Also ich denke, ein, zwei Pünktchen sind drin.
0: Wir schauen mal, ob du unsere Wissensredaktion schon so ausgeguckt hast, dass du genau weißt, was für Fragen dich da erwarten. Ansonsten würde ich sagen, wir spielen jetzt noch einen Song, lieber Tobi, und dann checken wir mal ab, wo wir so landen mit deinem Wissen die Woche.
1: Ja.
0: Alles klar.
1: Alles klar.
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0: Pink Panthers Illegal, Deutschlandfunk Nova ist hier. Wir spielen die Wissensbundesliga. Erste Runde spielen wir mit Tobi aus Bad Honnef, der am Telefon ist. Hi nochmal, Tobi.
1: Hallo.
0: Du hast gleich 90 Sekunden Zeit. Ich stelle Fragen mit Multiple Choice, das heißt A, B oder C. Du darfst gerne reinrufen während meiner Frage, wenn du dir absolut sicher bist, dass du die Antwort schon kennst. Sonst lässt du mich ausreden. Und wenn ich anfange, eine Frage vorzulesen, dann lese ich sie auf jeden Fall auch zu Ende. Am Ende hast du auf jeden Fall Zeit zu antworten. Und es sind alles Fragen, die ja mit dieser Woche zu tun haben. Würdest du sagen, du bist bereit loszulegen?
1: Ich bin bereit loszulegen.
0: Dann machen wir das doch direkt. Viel Erfolg wünsche ich schon mal.
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0: Den Literaturnobelpreis hat Anne Carson bekommen. Ausgezeichnet wurde sie für ihre A. Verbindung antiker und moderner Schreibkunst, B. politische Analysen und Essays, C. Liebesromane.
1: A.
0: Richtig. In welcher Stadt läuft gerade die Buchmesse? A. Leipzig, B. Frankfurt am Main, C. Warschau.
1: Frankfurt, B.
0: Richtig. In den USA sollen bald alle Bürger verbilligten Diesel tanken können, der bisher Landwirtschaft und Heizung vorbehalten war. In welcher Farbe ist der eingefärbt? A. Blau, B. Grün, C. Rot.
1: Blau.
0: Rot. Die WHO hat sich in dieser Woche strikt gegen Abnehmspritzen bei welcher Bevölkerungsgruppe ausgesprochen? A. Frauen, B. Kindern unter 10 Jahren, C. Teenagern.
1: B.
0: Richtig. Lionel Messi hat sich mit seinem letzten Spiel aus der argentinischen Nationalelf verabschiedet. Wie viele Tore hat er in dem Spiel geschossen? A1, B2, C3.
1: 1A.
0: Richtig. Was ist jetzt in einem Museum ausgestellt? A. Ein Brot aus der DDR von 1990. B. Eine Literpackung Berliner Luft von 1961. C. Das letzte original verpackte Glas Spreewaldgurken.
1: B.
0: A. Eine neue Untersuchung zeigt, dass die Kriminalität in US-Städten gesunken ist, in denen A. Fahrdienste eingeführt wurden, B. es rund um die Uhr Straßenbeleuchtung gibt oder C. mehr Nachtbusse fahren.
1: B.
0: A. Der UEFA-Präsident hat jetzt angekündigt, wohl doch für eine weitere Amtszeit zu kandidieren. Wie heißt dieser UEFA-Präsident mit Nachnamen? Heißt er Blatter, Infantino oder Čeferin?
1: C.
0: C, Čeferin. Das ist völlig richtig. Jetzt müssen wir kurz hier gucken, wie viele richtige Antworten. 5 richtige hast du hier hingelegt.
1: Immerhin.
0: Das ist ein guter Auftakt, würde ich sagen. 5 richtige, das kann sich sehen lassen. Lionel Messi, letztes Spiel, da warst du dir sicher. Das hast du mitbekommen, dass er nochmal getroffen hat.
1: Ja, da gegen Benin haben sie gespielt, 3-0. Und ein Tor, ganz sicher war ich mir nicht. Also er hat auf jeden Fall 1 gemacht. Und dann habe ich dann gedacht, das war dann auch das Einzige.
0: Guck mal, du hast alle Fakten sogar zum Spiel parat gehabt, das ist richtig. Ein Tor per Elfmeter hat er sich auch nochmal gegönnt, immer schön zum Abschied, wenn man da nochmal treffen darf. Tobi, dann wünsche ich dir aber auch schöne Fußballspiele heute, also als Schiedsrichter, dass da alles glatt über die Bühne läuft und dein Highscore steht jetzt erstmal bei 5, dann müssen die anderen erstmal drüber.
1: Genau, alles klar.
0: Ich wünsche dir einen schönen Tag, schönes Wochenende.
1: Ich ebenso. Tschüss.
0: Ciao, ciao. Und wir schauen gleich, ob diese 5 übertroffen werden. Und wenn ihr sagt, darauf habe ich Bock. Ich hätte vielleicht noch viel mehr gewusst. Stell's doch gern unter Beweis. Meldet euch per WhatsApp 030 8503 8503.

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0: Da habe ich was aufgemacht mit den Serien. Ich habe gefragt, welche Serien ihr immer im Herbst guckt. So Feel-Good-Serien vielleicht oder auch düstere, weil da hatten wir gerade auch ein Beispiel. Und jetzt kommen die düsteren Serien rein. Aber zum Beispiel Edu hat uns geschrieben, der hat was, was sich um Allerheiligen und Reformationstag immer lohnt. Und das Schöne ist, das könnt ihr gratis gucken.
1: I'm Garth Marenghi, Author, Dreamweaver, Visionary, plus Actor. You are about to enter the world of my imagination. You are entering my dark place.
0: Ihr hört's vielleicht, ist schon ein bisschen älter. Ist so eine britische Kurzserie von Channel 4. Gibt's aber vollständig auf YouTube. Er sagt, es war ein vermeintlicher Flop damals, weil es nicht beworben wurde. Sei aber eine absolute Empfehlung. Und wenn ihr was Neueres wollt, Axel hat gesagt, ey, Serial Cleaner ist cool. Das ist neu in der ZDF-Mediathek tatsächlich. 6 Teile, sehr sehenswert, sagt er. Er erinnert mich so ein bisschen an Dexter, wenn ich es gerade richtig gesehen habe. Also eine Frau, die eigentlich als Putzkraft arbeitet. Dexter war jetzt keine Putzkraft. Der war schon in der Mordkommission dabei, aber der hat halt eben Tatortreinigung gemacht, soweit ich weiß. Und Serial Cleaner ist auch eine Frau, die so ein bisschen zwischen die Fronten gerät plötzlich und da kann ihr Job ihr helfen. Habt ihr auch Serien, die ihr unbedingt im Herbst gucken wollt, die ihr immer im Herbst guckt, schreibt's gern rein per WhatsApp. Die Nummer ist 0308 503 8503.
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3: Wenn wir älter werden, dann nehmen die Zimperlein zu, so heißt es oft. Aber für Schmerzen lässt sich das nicht so einfach sagen. Eine Studie im Fachmagazin Nature Medicine beschäftigt sich mit der Frage, ob Schmerzen im Alter zunehmen. Forschende unter anderem aus Kanada haben hunderte Datenquellen aus den letzten 35 Jahren ausgewertet. Mehr als 6 Millionen Menschen weltweit haben über ihre Schmerzen berichtet, von Kindern bis hin zu 100-Jährigen. Die wichtigste Erkenntnis, Schmerzen nehmen nicht linear mit dem Alter zu. Den stärksten Anstieg gibt es schon vor dem 55. Lebensjahr und er hängt von anderen Faktoren ab, wie Rauchen, Übergewicht, Einkommen und auch vom Herkunftsland. Je nach betroffenem Körperteil verlaufen die Schmerzmuster unterschiedlich. Kopf- und Bauchschmerzen waren in etwas jüngeren Jahren häufiger, Rücken-, Hüft- und Knieschmerzen im höheren Alter. Die Erkenntnisse könnten helfen, die Schmerzprävention zu verbessern. Erneuerbare Energien finden insgesamt eine breite Zustimmung. Aber wenn es dann konkret darum geht, Windräder zu bauen, stößt das vor Ort oft auf Widerstand. Eine Studie im Fachmagazin Energy Policy kommt zu dem Schluss, dass die Haltung zur Windenergie vor allem von der politischen Orientierung abhängt. Befragt wurden dafür mehr als 6.000 Menschen in Nordrhein-Westfalen. Besonders groß waren die Unterschiede zwischen Menschen, die sagen, dass sie die AfD wählen würden, und anderen. Der häufig diskutierte Gegensatz zwischen Stadt und Land spielte dagegen nur eine geringe Rolle. Ein weiteres Ergebnis, auch Vertrauen in Wissenschaft und Behörden und das Gefühl, dass Entscheidungen fair und nachvollziehbar getroffen werden, sind wichtig. Viele Befragte wollten vor dem Bau von Windrädern vor allem Informationen zu Lärmbelastung, genauen Standorten sowie möglichen Folgen für Natur und Umwelt. Der Studienautor empfiehlt, solche Informationen frühzeitig und transparent bereitzustellen, um Konflikte vor Ort zu vermeiden.
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0: Das sind Balthasar mit Losers bei Deutschlandfunk Nova. Wir suchen heute natürlich vor allem nach Gewinnern. Wir spielen die Wissensbundesliga. Tobi hat hier gerade 5 richtige vorgelegt in Runde 1. Es geht um ein Deutschlandfunk Nova Goodie-Paket. Die zweite Runde spiele ich gleich mit Ruth, die jetzt am Telefon ist. Hi Ruth.
1: Hi Dick.
0: Und ich meine, du warst bei uns ja schon mal Gewinnerin, habe ich gehört. Du hast zumindest schon mal Tickets gekriegt, ne?
1: Richtig.
0: Für was war das nochmal?
1: Für Softloft.
0: Und war das gut? War das schon? Ja, ne? Das war jetzt.
1: Nee, das ist morgen.
0: Ach, das ist morgen. Ah.
1: Ja.
0: Guck mal, hast du ein Deutschlandfunk Nova-Wochenende quasi.
1: Ja, voll.
0: Heute die Wissensbundesliga, morgen Softloft. Mit wem gehst du morgen hin?
1: Das steht noch nicht ganz fest. Wahrscheinlich mit einer Freundin.
0: Okay, aber dann musst du noch Überzeugungsarbeit leisten, oder was?
1: Ja, das sind eher so gesundheitliche Geschichten, was jetzt genau passt. Ja, ja, alles gut.
0: Es ist Herbst, jetzt geht's wieder los vor allem. Ne,
1: mit den genau so ist es. Ja.
0: Das kenne ich auf jeden Fall auch nur zu gut. Hast du die Woche viel mitbekommen können, was so in der Welt los war?
1: Es geht. Ich war tatsächlich auf Dienstreise zwischendurch. Im Zug habe ich ein bisschen was mitgekriegt beim Nachrichtenhören. Mal gucken, also... Bisschen weiß ich schon, aber Mut zur Lücke, ne?
0: Ja, Mut zur Lücke wahrscheinlich auch im Zug. Hast du wahrscheinlich jedes dritte Wort von den Nachrichten gehört und dann war wieder Verbindung weg oder wie lief das? Guck mal, jetzt habe ich dich nicht gehört.
1: Nee, das war wahrscheinlich gerade die Lücke. Ich habe auch, die Verbindung war gerade unterbrochen.
0: Ah, guck mal, genau. Jetzt reden wir über Verbindungslücke in der Bahn, es fehlt die Verbindung zu uns. Gut, wir hoffen, das passiert nicht gleich.
1: Das hoffe ich auch.
0: Aber wir sind da jetzt optimistisch. Ich würde sagen, wir spielen noch einen Song, Holly Humberstone, und dann schauen wir mal, wie es läuft mit dir und der Wissensbundesliga. Bleib auf jeden Fall dran und wir checken nochmal die Verbindung.
2: 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Holly Humberstone. 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

0: Deutschlandfunk Nova ist hier. Wir spielen die Wissensbundesliga. Es geht um ein Deutschlandfunk Nova Goodie-Paket. Ihr könnt auch immer mitspielen. Wir suchen immer Leute. Wenn nicht für heute, dann vielleicht auch für nächste Woche, wenn ihr euch bei uns meldet. Die zweite Runde, die spiele ich jetzt mit Ruth. Die ist am Telefon nochmal. Hallo Ruth.
1: Hi Nick. Hi.
0: Wir hören dich auf jeden Fall, das ist schon mal gut. Der Highscore heute liegt bei 5, das war Runde 1 mit Tobi. Und ich erkläre nochmal kurz für alle die Regeln. 90 Sekunden Zeit hast du, Multiple-Choice-Fragen, das heißt drei Antwortmöglichkeiten in diesem Fall. Du darfst mich unterbrechen, wenn du glaubst, sie zu wissen. Und wenn ich eine Frage beginne, sie vorzulesen, dann lese ich sie auch zu Ende. Das machen wir hier immer so. Dann lassen wir uns nicht vom Timer stressen, dann hast du noch Zeit für die letzte Frage.
1: Okay.
0: Wir haben gerade schon geklärt, du hast so mal hier und da was mitbekommen können die Woche, aber wegen Dienstreise war es schwer. Aber wir schauen einfach mal, wo wir landen, würde ich sagen.
1: Das ist doch ein Plan, ja.
0: Bist du bereit?
1: Voll bereit, ja.
0: Dann geht's los.
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0: Teilweise waren fast 400 Schulen blockiert. In welchem Land demonstrieren gerade Schüler für mehr Geld im Bildungswesen? A. Belgien, B. Frankreich, C. Polen.
1: B.
0: B hast gesagt, ja, Frankreich.
1: B, Frankreich. B.
0: Der Chemie-Nobelpreis geht in diesem Jahr an zwei Forscher. Ihre Forschungen sind vor allem wofür entscheidend? A. Arzneimittelherstellung, B. Vorhersage von Extremwetter, C. DNA-Entschlüsselung.
1: Oh. Arzneimittel, das
0: richtig.
1: Ist die asymmetrische Katalyse.
0: Richtig. Ja. Was soll in der EU ab 2027 höher besteuert werden? A. Obst, B. Kunststoff, C. Bargeld.
1: B.
0: Richtig. Im Streit darum, ob die Deutsche Bahn Wettbewerbern im Fernverkehr mehr Schienenkapazität überlassen muss, hat ein Gericht was entschieden? A. Ja, muss sie. B. Nein, muss sie nicht. C. Die Bahn muss eine Entschädigung an Flixtrain zahlen.
1: C?
0: Nee, B. Mit 102 Jahren ist Eva-Marie Saint gestorben. Sie war A. Schauspielerin, B. Unternehmerin, C. Tennisprofi.
1: Oh.
0: Hast du A gesagt?
1: Ja, A.
0: Ja, richtig. Gestern war Jahrestag der Massenproteste in Leipzig, die als Schlüsselmoment der friedlichen Revolution der DDR gelten. Vor wie vielen Jahren? A. Vor 15, B. Vor 31, C. Vor 37.
1: Vor 37, 89.
0: Richtig, richtig. In der Nations League hat das DFB-Team zweimal gegen Griechenland gespielt. Wie ging das zweite Spiel aus? A. Deutschland hat gewonnen, B. Deutschland hat verloren, C. Unentschieden.
1: C. Unentschieden.
0: Richtig. Welche Bahnstrecke ist jetzt bis Ende 2027 gesperrt? Ist das A. Hamburg-Berlin, B. Frankfurt-Köln oder C. Berlin-Hannover?
1: Berlin-Hannover, C.
0: Und das ist auch richtig, liebe Ruth. Und damit haben wir 7 richtige Antworten.
1: Juhu.
0: Aus 8 Fragen. Also,
1: wow.
0: Starke Quote. Da hast du nur die Entschädigung, genau, bei der Deutschen Bahn. Das war das Einzige, wo du daneben lagst. Ansonsten, hast du alles gewusst oder gut geraten?
1: Ja, tatsächlich. Also, da habe ich geraten bei dem, was ich nicht wusste.
0: Bei dem, was hast du richtig geraten?
1: Falsch geraten quasi. Ja.
0: Ach so, bei dem, was du nicht wusstest, hast geraten und den Rest, den wusstest du. Ja, guck mal. Da würde ich sagen, hast du trotz Dienstreise wirklich viel mitbekommen. Das ist beeindruckend. Mal gucken.
1: Ja, wenn man viel Deutschlandfunk hört, passt
0: ja,
1: das.
0: Ja, ne? Sehr gut. Wer Deutschlandfunk Nova hört, der ist gut informiert. Liebe Ruth, dann schauen wir mal, ob das noch jemand toppen kann. 7 ist ein sehr, sehr guter Wert. Also, ob oder ob nicht, du kannst auf jeden Fall schon mal zufrieden sein mit der Leistung. Und dann wünsche ich dir morgen viel Spaß bei Softloft.
1: Ja, vielen Dank.
0: Und ein schönes Wochenende allgemein.
1: Gut. Ja, danke schön.
0: Mach's
1: gleichfalls.
0: Ciao, ciao.
1: Danke, ciao.
0: Und wir schauen mal, ob das noch jemand toppen kann im Kampf um das Deutschlandfunk Nova Goodie-Paket. 2 Runden spielen wir noch in der nächsten Stunde.

Clash, Stop the Wedding bei Deutschlandfunk Nova. Zwei Runden Wissensbundesliga haben wir in der nächsten Stunde noch. Highscore ist bei 7. Und wenn ihr sagt, da will ich auch mal dabei sein, wenn nicht heute, dann vielleicht in Zukunft, meldet euch gern. Wir merken uns das und werden euch dann wahrscheinlich mal kontaktieren. Und dann spielen wir vielleicht auch nächste Woche schon.

0: Kesja Love Drunk Deutschland von Nova ist hier um 11 Uhr am Samstagvormittag. Schauen wir auf die aktuelle Nachrichtenlage. Das machen wir auch mit Ann-Kathrin Horn. Hi Anka.
1: Hallo Nick.
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1: Lebensmittelkontrolleure warnen davor, dass Restaurants und Cafés in Deutschland nicht mehr so oft auf Hygiene und Sicherheit getestet werden. Der Bundesverband der Lebensmittelchemiker im öffentlichen Dienst sagt, dass viele Landkreise weniger Geld für Kontrollen haben. Die Präsidentin des Verbands sagt, es sei wichtig, dass jeder Imbiss und jedes Restaurant in Deutschland gleich oft und gleich gut getestet wird. Der Verbraucherschutz dürfe nicht runtergeschraubt werden. Die Lebensmittelchemiker überwachen in ihren Laboren Lebensmittel, aber auch Kosmetik, Kleidung, Spielzeug und Tabakprodukte. Seit Juli gibt es in der EU Zollgebühren für jedes Paket, das aus Nicht-EU-Ländern hierher geschickt wird. Seitdem ist der Umsatz der Billighändler Shein und Temu massiv eingebrochen. Im dritten Quartal in diesem Jahr haben die größten asiatischen Billighändler ein Drittel weniger Umsatz gemacht als im gleichen Zeitraum letztes Jahr. Mit den Zöllen will die EU die massenhafte Einfuhr von Billigware stoppen, die oft nicht den europäischen Umwelt- und Verbraucherstandards entsprechen. Nach Ansicht der EU hatten die asiatischen Händler dadurch einen unfairen Vorteil gegenüber der europäischen Konkurrenz. Die USA haben mit Russland vereinbart, dass Russland ihnen viel Diesel liefert. Der Deal zwischen US-Präsident Donald Trump und Russlands Präsident Wladimir Putin sieht vor, dass Russland insgesamt mehrere Millionen Tonnen Diesel auf den Weltmarkt und in die USA bringt. Das US-Parlament hatte eigentlich erst vor kurzem beschlossen, dass Russland wegen des Angriffskriegs auf die Ukraine nicht so einfach Öl oder Diesel verkaufen darf. Dass die US-Regierung jetzt eine Ausnahme genehmigt, liegt an den hohen Spritpreisen in den USA. Trump und seine Partei stehen deswegen unter Druck und im November sind in den USA wichtige Wahlen. Die Ukraine kritisiert die geplanten Diesellieferungen aus Russland. Sie sagt, dass das Russland viel Geld in die Kriegskasse einbringt. In Panama hat es mehrere schwere Erdbeben gegeben. Erst gab es zwei Hauptbeben und danach noch mehr als 40 Nachbeben. Betroffen ist vor allem das südliche Zentrum an der Pazifikküste. Medien vor Ort berichten, dass vor allem Gebäude und Straßen beschädigt wurden. Es gibt einzelne Berichte über Verletzte, aber bisher keine Meldung über Tote. Im Sommer hatte es auch schon starke Erdbeben in Venezuela und Kolumbien gegeben. Dort waren viele Menschen ums Leben gekommen. Dass es in Panama glimpflicher lief, liegt laut Fachleuten möglicherweise auch daran, dass es dort strengere Bauregeln für Häuser gibt. Das waren die News.
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0: Und das ist gemischt, sage ich mal so. Es ist auf jeden Fall mehr Sonne als in den letzten Tagen dabei, aber im Süden kann es auch wieder ordentlich regnen und vereinzelt gibt es auch mal ein Gewitter. Aber wenn ihr auf eure Wetter-Apps schaut, den richtigen Punkt abpassen zum Rausgehen am Wochenende, dann wird das schon. Wir sind so zwischen 13 und 19 Grad unterwegs.
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0: Und spielen die Wissensbundesliga, wo wir schon zwei gute Runden gesehen haben. Ruht gerade mit 7 in der Pole Position fürs Deutschlandfunk Nova. Goodie Paket. Und gleich spielen wir die dritte Runde. Mal schauen, ob das noch jemand toppen kann. Und wenn ihr mitspielen wollt, ihr wisst, ihr könnt euch immer melden. Für heute haben wir unsere Leute zusammen. Aber wir suchen auch jetzt schon wieder für die nächste Woche. Ne? Immer jetzt schon an morgen denken. Und vielleicht wisst ihr ja schon, ja, nächsten Samstag hätte ich Zeit oder übernächsten Samstag hätte ich Zeit. Dann meldet euch doch gerne.
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0: Neu auf unserer Playlist Churches sind das mit Roses bei Deutschlandfunk Nova. Wir spielen die Wissensbundesliga Runde 3, spiele ich gleich mit Martin, der am Telefon ist. Hallo Martin.
1: Ja, hallo Nick.
0: Der Highscore ist bei 7, du hast gerade schon mir erzählt, du hast es gehört, Ruth hat das vorgelegt, das ist eine ordentliche Nummer, ne?
1: Das ist eine ordentliche Nummer, Hut ab, hey. Hat sie gut gemacht, sehr
0: ja,
1: gut gemacht.
0: Muss man sagen, da dachte ich auch, ja, wow. Ja. 7 ist gut. Aber für dich geht es ja jetzt vielleicht gar nicht mal ums große Gewinnen, sondern vielleicht auch ums kleine Gewinnen, weil wir haben in der nächsten Stunde so ein Familienduell, kann man sagen, am Laufen.
1: Richtig, ja, genau. Mein Sohn Julius nimmt nachher dran teil.
0: Ja.
1: Genau, ich habe den, als ihr mich angerufen habt, so ins Gespräch gebracht, wegen seiner Band. Genau, Makalu.
0: Sehr gut. Ja. Aber habt ihr da jetzt vorher schon miteinander Kontakt gehabt? Gibt es da schon Sticheleien oder seid ihr da, wie läuft das ab?
1: Nee, also im Moment, er ist gerade mit seinem Freund im Schwarzwald unterwegs seit gestern und aber er hat schon Kontakt, hat jetzt mit mir sich ausgetauscht, wie das ablaufen wird, aber nee, da gehen wir ganz locker rein und freuen uns für jeden anderen, der da eine gute Punktzahl bekommt.
0: Sehr gut. Ich meine, ihr habt eine doppelte Chance, ne? Ihr habt eine doppelte Chance zu gewinnen, dass es in eurer Familie bleibt.
1: Ja, ich finde es total witzig und super.
0: Hast du denn die Woche Zeit gehabt, Nachrichten zu verfolgen?
1: Ja, schon irgendwie so tatsächlich schon einigermaßen versuche ich schon auch da am Laufen zu bleiben und ich, ja, so habe ich schon geschafft, ja, richtig.
0: Sehr gut, dann wollen wir mal gucken.
1: Ja, mal gucken.
0: Ne? Wir gehen da ganz druckfrei ran und dann schauen wir mal, wo wir landen.
1: Richtig, genau.
0: Martin, ich würde sagen, wir spielen noch ein Lied und dann legen wir los.
1: Ja, vielen Dank.
0: Martin aus Karlsruhe spielt gleich Runde 3 und sein Sohn dann Runde 4. Das wird auch was.
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0: Deutschlandfunk Nova's hier. Wir spielen die Wissensbundesliga. Runde 3 spiele ich gleich mit Martin. Der ist noch am Telefon. Hallo nochmal, Martin.
1: Richtig, ja. Cooler Song war das.
0: Ja, oder? Finde ich auch. Ja. Lenker, Everything at Once. Das bereitet einen doch schon mal schön vor. Gleich gibt es auch hier alles Mögliche gleichzeitig, wobei wir machen es gezielt nacheinander, die Fragen. Du legst vor, dein Sohn legt da nachher nach.
1: Ja, richtig.
0: Und der Highscore ist bei 7, den hat Ruth aufgestellt.
1: Ja, genau.
0: Okay. Nochmal kurz zu den Regeln, du hast gleich 90 Sekunden Zeit. Ich lese Fragen vor, die haben immer 3 Antwortmöglichkeiten. Du kannst reinrufen, kannst mich ausreden lassen, wie du magst. Mhm. Und wenn ich eine Frage anfange vorzulesen, dann kriegst du auch das Ende der Frage. Da sind wir ganz entspannt, auch wenn der Timer ausgelaufen sein sollte.
1: Super.
0: Bist du denn bereit, lieber Martin?
1: Ja, ich bin bereit.
0: Dann würde ich sagen, legen wir doch los.
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0: Francis Hallsen hat den Physiknobelpreis bekommen für seine Forschung zu Neutrinos. Wie werden die auch genannt? A. Sonnenschirme, B. Geisterteilchen, C. Nullnummern.
1: A. Sonnenschirme.
0: Geisterteilchen. Welches okay. Land ist Ehrengast auf der Frankfurter Buchmesse? A. Finnland, B. Norwegen, C. Tschechien.
1: Oh Mann, das. Ich schätze Tschechien.
0: Richtig. Welches okay. Angebot gibt es ab Ende Oktober dauerhaft bei der Deutschen Bahn? A. Das Seniorenticket, B. Das Familienticket, C. Das Kosten. Richtig. Lionel Messi hatte sein letztes Spiel bei Argentinien. Was gab es ihm zu Ehren dabei? A. Eine Pause in der 10. Spielminute, passend zu seiner Trikotnummer. B. Eine eigens komponierte Hymne für Messi. Oder C. Besuch vom Papst in der Spielerkabine.
1: Also C sicher nicht, ich schätze jetzt einfach A.
0: Richtig. Die Bundesregierung rechnet laut aktueller Konjunkturprognose beim Wirtschaftswachstum mit einer A-Erhöhung, B-Rezession, C-Schrumpfung.
1: Erhöhung.
0: Richtig. Im September sind die Zulassungen von welchen Autos angestiegen? A-Verbrenner, B-E-Autos, richtig. In welchem Land waren jetzt 8,8 Millionen Menschen von einem riesen Datenleck betroffen? A-Dänemark, B-Norwegen, C-Island.
1: Dänemark.
0: Richtig. Im Europaparlament in Straßburg hat ein Künstler die vergoldete Statue von einem nackten Politiker aufgestellt, nämlich von A. Orban, B. Merz, C. Trump.
1: Ich schätze Trump.
0: Das ist richtig und das, damit endet auch exakt der Timer. Deswegen schauen wir, und wir sind auch bei 7 richtigen Antworten.
1: Ach du meine Güte.
0: Ja. Das okay. ist, also da habt ihr, wenn ihr beide so bleibt, wow. Ruth und du, dann kriegt ihr natürlich beide das Paket. Das heißt, wir haben Stand wow. jetzt 2 Gewinner.
1: Okay. Mensch, Wahnsinn, okay.
0: Bist du selbst überrascht?
1: Ja, richtig.
0: Und ich glaube, weißt du, wer noch wahrscheinlich überrascht ist? Dein Sohn, der weiß jetzt hier.
1: Richtig. Also schön, ich wünsche dir viel Glück. Darf ich noch ein paar Grüße sagen in die Runde?
0: Ja, komm, gerne.
1: Und den Äther raus. Genau, ich grüße meine Tochter Ronny in Regensburg. Mein Freund Schink und seine Tochter in Berlin, meine Frau Marion und Milan, die nebendran sitzen und zuhören. Genau, und für die wünsche ich viel Erfolg, gib alles.
0: Ja, und ich würde sagen, wenn du deine Tochter grüßt, die kann ja nächstes Mal mitspielen. Mach mal Mutter-Tochter-Duell
1: ja, genau.
0: nächste Woche.
1: Ja, richtig, genau.
0: Das ja. schauen wir mal. Martin, vielen Dank dir fürs Mitspielen. Mal
1: ich
0: schauen.
1: Dir auch.
0: Vielleicht und hören wir uns gleich nochmal und dann ja, genau. schauen wir mal, wie es läuft. Ne?
1: Alles klar, gute Zeit. Tschüss.

Sophie Tucker ist das Hey Homie. Wie entspannt für den Samstagvormittag, das passt. Und in der Wissensbundesliga passt natürlich dann auch Chloe Kiescher, Question of the Day. Da haben wir noch ein paar. Die stellen wir gleich dem Sohn von Martin.

0: nicht mehr.
1: Die höchste Eisenbahn kommt gleich nach.
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3: Eine riesige alte Muschel aus dem Great Barrier Reef lässt sich lesen wie ein Klimabericht. Die Muschel lebte vor rund 225 Jahren. Sie ist über einen halben Meter groß und ihre Schale liefert Klimadaten Monat für Monat. Forschende aus Melbourne können daraus ablesen, dass es früher an dem Riff vor allem im Sommer rund 1 Grad kühler war als zuletzt. Und die Muschel bietet auch Hinweise auf Niederschlagsmuster und andere Wetterschwankungen. Riesenmuscheln bauen täglich feine Wachstumslinien auf und darin speichern sich die Umweltbedingungen auf chemische Art. Für die Klimarekonstruktion entnahmen die Forscher hunderte winzige Pulverproben aus verschiedenen Lagen und kombinierten die Auswertung mit anderen Messungen. Der russische Angriffskrieg hat bei vielen Menschen in der Ukraine deutliche psychische Spuren hinterlassen. Für eine Studie im European Journal of Psychotraumatology wurden mehr als 2500 Erwachsene in der Ukraine befragt. Fast jeder dritte von ihnen erfüllt demnach die Kriterien für eine posttraumatische Belastungsstörung. Die meisten Menschen gaben an, dass sie mehrfach traumatische Erfahrungen gemacht haben, etwa durch Beschuss, Vertreibung oder den Verlust von Angehörigen. Frauen und ältere Menschen hatten ein größeres Risiko für eine solche Belastungsstörung, genauso wie Personen im Militärdienst und Menschen, die wegen des Kriegs ihr Zuhause verlassen mussten. Die Forschenden betonen, dass die Ergebnisse nur eine Momentaufnahme während des andauernden Kriegs sind. Sie sehen aber einen großen Bedarf an langfristiger psychologischer Unterstützung für die Bevölkerung. Vielleicht gab es Tiere auf der Erde deutlich früher als bisher angenommen. Darauf deutet eine Studie im Fachmagazin Science Advances hin. Die Forschenden stellen eine wichtige Annahme zur Datierung der frühen Tierentwicklung in Frage. Denn viel basiert auf der Analyse einer 590 Millionen Jahre alten Fossilienlagerstätte in China. Dort sind mikroskopisch kleine Organismen außergewöhnlich gut erhalten. Tierfossilien wurden dort aber nicht entdeckt. Das galt als Hinweis, dass Tiere damals noch nicht existierten. Das Team argumentiert jetzt, dass es an anderen Fundstätten ähnlich gut erhaltene Fossilien gibt, aus einer Zeit, in der schon nachweislich Tiere lebten. Trotzdem fehlen auch dort eindeutige Tierfossilien. Laut den Forschenden sind die ersten Tiere mit ihren kleinen und weichen Körpern nur selten als Fossilien erhalten geblieben. Mithilfe genetischer Vergleiche kommen die Forschenden deshalb zu dem Schluss, dass Tiere möglicherweise schon vor 800 bis 700 Millionen Jahren entstanden sind, bis zu 200 Millionen Jahre früher als bislang angenommen.
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0: Die Cardigans. My favorite game. Deutschlandfunk Nova ist hier.
1: Und wir spielen die Wissensbundesliga. Drei Runden haben wir schon. Eben hatten wir Martin. Und jetzt haben wir haben es vorhin schon besprochen, das Vater-Sohn-Duell. Jetzt haben wir nämlich den Sohn. Jetzt haben wir Julius am Telefon. Hi, Julius.
2: Ja, servus.
1: Und guck mal, du hast mir gesagt, du konntest wegen Handyproblemen gar nicht hören, wie dein Vater performt hat. Da kann ich es dir jetzt sagen.
2: Ja, mach das mal gerne.
1: Der hatte 7 richtige Antworten.
2: Oh Gott, ja, das wird schwer zu knacken.
1: Ja, er ist damit auch zusammen mit Ruth, die nämlich auch richtig abgeliefert hat, die hat auch 7 richtige Antworten. Er ist gerade an der Spitze. Das heißt, die gute Nachricht ist, eure Familie kriegt auf jeden Fall ein Deutschlandfunk Nova Goodie-Paket.
2: Okay,
1: die Frage
2: ist auf jeden Fall schon eine gute Nachricht.
1: Ja, die Frage ist natürlich nur wer, weil du hast wahrscheinlich schon ein bisschen Ehrgeiz jetzt, wenn es gegen deinen Vater geht, oder?
2: Ja, schon. Ich habe mich ja probiert, die letzten 2 Tage ein bisschen zu trainieren.
1: Ja?
2: Damit ich ihn abziehe. Ja, natürlich.
1: Was hast du gemacht?
2: Ja, ich habe mir halt die aktuellsten Nachrichten so halt reingezogen und habe mir auch so ein bisschen so Probequiz-Dinger irgendwie gefunden und habe die alle mal durchgemacht, damit ich irgendwie ein bisschen was weiß halt.
1: Sehr gut. Das klingt nach einer optimalen Vorbereitung. Ich würde sagen, wir schauen gleich mal wie es läuft. Ihr seid ja nicht an einem Ort gerade, ne? Das heißt, es ist ein bisschen Familien-Connection jetzt über uns.
2: Ja, genau. Familienconnection übers Radio.
1: Sehr gut. Julius, ich würde sagen, wir haben noch einen Song, der läuft so 3 Minuten und dann schauen wir mal, ob du das noch toppen kannst. Vielleicht landest du ja auch bei 7 richtigen. Da müssen wir schauen. Dann schicken wir 2 Pakete an die gleiche Adresse.
2: Ja, das ist natürlich perfekt.
1: Wir schauen mal, wie es läuft. 3 Minuten noch, bleib dran und dann geht's los.
2: Okay, perfekt.
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0: Provinz. Cry Baby Cry, neu auf der Deutschlandfunk Nova Playlist. Vor der letzten Runde für heute der Wissensbundesliga, die spiele ich mit Julius. Hi Julius.
1: Hallöchen.
0: Julius' Vater hat hier eben vorgelegt mit 7 richtigen Antworten. Das hat Ruth auch geschafft, das ist der Highscore heute und das ist eine ganz, ganz starke Nummer, Julius. Das muss man schon sagen, 7 richtige. Ne?
1: Ja, schon.
0: Das erhöht den Druck natürlich auf dich jetzt als Sohn, musst du abliefern. Ich habe gehört, bei dir steht auch bald das Abi an, ne?
1: Ja, jetzt noch, letztes Jahr, das stimmt. Hm.
0: Ich meine, vielleicht, weiß nicht, ob die Fragen dir jetzt bei der Vorbereitung aufs Abi helfen, weiß nicht, ob es jetzt so tief ist, aber es schadet ja nie, dass du schon mal ein bisschen geübt hast, was Quizformate angeht.
1: Ja, das stimmt, das ist auf jeden Fall eine gute Vorübung.
0: Julius, ich würde sagen, dem steht nichts mehr im Wege, als jetzt mal zu gucken, ob du da auch hinkommst. Wir haben gleich 90 Sekunden Zeit, Multiple Choice, okay. Ich lese immer vor, 3 Antwortmöglichkeiten, A, B oder C. Du darfst mich unterbrechen und reinrufen, wenn du dir sicher bist, du weißt die Antwort. Ansonsten lass mich zu Ende reden. Und der Timer läuft, von dem lassen wir uns aber nicht stressen. Wenn ich eine Frage beginne vorzulesen, dann lese ich sie auch zu Ende und du kriegst Zeit, sie zu beantworten.
1: Okay. Perfekt, so. Ich werde mein Bestes geben.
0: Perfekt, das klingt gut, wir legen los.
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0: Der Friedensnobelpreis geht in diesem Jahr an die südafrikanische Juristin Navi Pillay. Insbesondere für ihren Einsatz gegen A. Kriegsverbrechen, B. Klimawandel, C.
1: Kriegsverbrechen.
0: Richtig. Eine neue Untersuchung zeigt, dass sich was anscheinend lange in den Charts hält. A. Alben, B. Singles, C. Love Songs.
1: Singles.
0: Alben. Ex-BND-Chef Hanning wurde festgenommen, unter anderem wegen A. Spionageverdacht, B.
1: Spionageverdacht.
0: Richtig. Morgen hat die Rapperin Cardi B Geburtstag. Wie alt wird sie? A. 28, B. 34, C. 40.
1: 40.
0: 34. In Berlin haben 3 Parteien Sondierungsgespräche angekündigt. Linke, Grüne und A. CDU, B. SPD, C. FDP.
1: SPD.
0: Richtig. Was ist das Motto der Frankfurter Buchmesse dieses Jahr? A. Vielfalt leben. B. Literatur in der Luft. C. This changes everything.
1: Vielfalt leben.
0: This changes everything. Der Brite Carl Buschby ist nach seiner Wanderung um die Welt in seine Heimat zurückgekehrt. Wie lange war er unterwegs? A. 10 Jahre. B. 19 Jahre. C. 28 Jahre.
1: 28 Jahre.
0: Richtig. In welchem Land wird es im November vorgezogene Parlamentswahlen geben? A. Spanien. B. Island.
1: Brasilien.
0: Was?
1: Ah, nee, sorry, mach weiter.
0: A. Ja. Spanien, B. Island, C. Österreich.
1: Österreich.
0: Spanien. Nach wie vielen Jahren hat sich Lionel Messi aus der argentinischen Nationalelf verabschiedet? A. 9, B. 19, C. 21.
1: 21.
0: Richtig. Welche Partei klagt gegen Katharina Reiche wegen eines Videos auf ihrem Instagram-Account?
1: Die Linke.
0: Das ist richtig und perfekt zum Abschluss. Und jetzt müssen wir mal gucken, das sind 6 richtige, lieber Julius.
1: Nein, Mist. Knapp für was, ey.
0: Ja, knapp dem Vater unterlegen, der mit 7 richtigen hier abgeräumt hat. Aber ich würde sagen, 6 richtige ist trotzdem eine gute Leistung. Da muss ich jetzt nicht verstecken.
1: Ja, das stimmt, das ist auf jeden Fall eine gute Leistung, ja, muss man sagen. Ja.
0: Aber wie ist denn dein Vater so? Meinst du, da gibt es jetzt so 1-2 Sprüche?
1: Ich würde sagen, er hört jeden Morgen Deutschlandfunk und ist ready für alles, würde ich sagen.
0: Ja, anscheinend. Also er war auf jeden Fall sehr, sehr gut in Form. Aber ich würde sagen, mit 6 richtigen brauchst du dich hier auf jeden Fall nicht verstecken, lieber Martin. Er hat ja das noch genutzt, um die ganze Verwandtschaft zu grüßen. Wir kennen jetzt schon deine Schwester und deine Mutter. Hast du noch welche, die noch nicht gegrüßt wurden?
1: Ich würde meine Band grüßen, meine Band Makalu. Ich gehe jetzt gleich nach dem Telefonat nach Karlsruhe zurück und habe ein Konzert.
0: Ah.
1: Deshalb. Ihr könnt gerne mal reinhören, Makalu, wird mich freuen.
0: Was ist das so für Mucke?
1: So Indie-Punk, bisschen, so Abreißmusik Indie, mehr oder weniger.
0: Oh, Abreißmusik, geil. Du hast heute Abend ein Konzert. Kommt dein Vater dann auch?
1: Ich glaube schon.
0: Ah, okay.
1: Dann ich hoffe doch.
0: Spätestens dann könnt ihr nochmal darüber reden, wie es heute gelaufen ist für euch auf jeden Fall.
1: Ja, das stimmt.
0: Julius, dann danke dir und gutes Konzert heute Abend und bis zum nächsten Mal. Vielleicht gibt es ja nochmal ein Familienduell, dann machen wir die ganze Familie mit rein.
1: Ja, auf jeden Fall. Ich wäre auf jeden Fall nochmal am Start.
0: Sehr gut, Julius. Das freut uns. Vielen Dank dir. Also, wir haben Ruth und Martin, die haben beide mit 7 gewonnen, kriegen beide ein Deutschlandfunk Nova Goodie-Paket. Falls ihr auch mal Wissensbundesliga mitspielen wollt, vielleicht auch mal im Familienduell, schlagt uns gern vor. Ihr merkt, wir sind offen für alles. Meldet euch gerne per WhatsApp 030 8503 8503 oder über die Deutschlandfunk-App oder per Mail. Mail@deutschlandfunknova.de. Das war doch eine gute Runde heute.

0: Snailmail mit Tractor Beam bei Deutschlandfunk Nova. 12 Uhr haben wir es. Ann-Kathrin Horn ist wieder am Start. Hallo Anka.
1: Hallo.
0: Und alles zum Samstagmittag, was ihr wissen müsst.
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3: Ein Vorstandsmitglied der AfD-Jugendorganisation hatte am Tag der Deutschen Einheit auf Social Media eine Karte geteilt, auf der Österreich und Teile anderer Nachbarländer mit zu Deutschland gehören. Das hatte für Kritik im Ausland gesorgt. Jetzt ist der Verantwortliche, Luca Maurice Strauf, zurückgetreten. Die Jugendorganisation der AfD, die sich Generation Deutschland nennt, sagt, dass Strauf sein Vorstandsamt niederlegt. Medien in mehreren Nachbarländern hatten Straufs Karte als gefährliche Annexionsfantasie bezeichnet, die man nicht als Einzelmeinung eines AfD-Politikers abtun dürfe. Lebensmittelkontrolleure warnen davor, dass Restaurants und Cafés in Deutschland nicht mehr so oft auf Hygiene und Sicherheit getestet werden. Der Bundesverband der Lebensmittelchemiker im öffentlichen Dienst sagt, dass viele Landkreise weniger Geld für Kontrollen haben. Die Präsidentin des Verbands sagt, es sei wichtig, dass jeder Imbiss und jedes Restaurant in Deutschland gleich oft und gleich gut getestet wird. Der Verbraucherschutz dürfe nicht runtergeschraubt werden. Es gibt neue Infos zum Angriff auf den Fly Dubai Flug letzte Woche. Ermittler in den Vereinigten Arabischen Emiraten sagen, dass der Co-Pilot wohl einen Selbstmordanschlag auf den Ben-Gurion-Flughafen in Tel Aviv geplant hat. Dabei sollen die Anschläge vom 11. September 2001 auf die USA sein Vorbild gewesen sein. Das Fly Dubai Flugzeug war auf dem Weg von Dubai nach Tel Aviv. An Bord waren hauptsächlich israelische Fluggäste. Der Co-Pilot soll den Piloten mit einer Rettungsaxt angegriffen haben. Passagiere konnten ihn überwältigen und der Flieger war in Saudi-Arabien notgelandet. In Indien werden heute wieder große regierungskritische Proteste erwartet. Die sogenannte Kakerlaken-Bewegung, in der viele junge Menschen mitmachen, will gegen die indische Wahlkommission auf die Straße gehen. Die Kakerlaken-Bewegung befürchtet, dass die Wahlkommission regierungskritischen Menschen das Wahlrecht entzieht. Im Vorfeld der Demos heute ist der Gründer der Bewegung festgenommen worden. Medien berichten, dass in der Hauptstadt Neu-Delhi auch Tausende, die zur Demo kommen wollten, festgenommen wurden. Sicherheitskräfte kontrollieren U-Bahn-Stationen. Außerdem wurde das mobile Internet abgeschaltet. Die Kakerlaken-Bewegung in Indien gibt es seit Mai. Ihren Namen hat sie, weil ein oberster Richter junge Regierungskritiker als Kakerlaken und Parasiten bezeichnet hatte. Das waren die News.
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0: Und das hat zum Wochenende ein bisschen Auflockerung parat gegenüber den letzten Tagen, wo es ja doch an vielen Orten sehr regnerisch war. Also heute kommt ein bisschen mehr Sonne raus. Im Süden ist es aber immer noch schlecht, sage ich mal. Also stärker bewölkt mit Regen, wenn ihr was vorhattet, verlagert es vielleicht nach drinnen. Vereinzelt ist auch ein Gewitter angesagt. Maximal 13 bis 19 Grad sind da drin.
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0: Also einfach mal ein Buch in die Hand nehmen und lesen, wenn das euch betrifft. Denn das machen wir immer weniger, sagen Lehrerinnen und Lehrer, sagen Menschen aus, ich sag mal, älteren Generationen. Aber ist das überhaupt so? Das werden wir jetzt nicht endgültig klären können. Aber wir wollen gleich mal drüber sprechen, was es eigentlich mit uns macht, wenn wir längere Texte lesen. Warum das vielleicht gut für unser Gehirn ist. Und auch, wie wir das wieder hinkriegen, wenn wir das verlernt haben. Darüber spreche ich gleich mit Henning Beck.
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0: Das ist Mowgli mit Crush bei Deutschlandfunk Nova. Und gerade das Frankfurter Buchmesse, wo man vielleicht sagen könnte, ach, es lohnt sich doch gar nicht mehr. Die Menschen lesen doch gar keine Bücher. Stimmt natürlich so nicht. Aber das hört man immer wieder von Literaturprofessoren, von Lehrkräften. Angeblich sinkt ja unsere Aufmerksamkeitsspanne und junge Leute können ja keine längeren Texte mehr lesen. Darüber wollen wir jetzt gar nicht im Detail sprechen. Aber uns darauf konzentrieren, was bringt das eigentlich unserem Gehirn, wenn wir lange Texte lesen? Und vielleicht, warum fällt es uns so schwer? Und wie schaffen wir das wieder mehr, wenn wir es wirklich verloren haben? Darüber habe ich gesprochen mit Henning Beck, unser Experte für alle Fragen rund ums Gehirn. Und habe ich ihn natürlich erstmal gefragt, Henning, was hast du zuletzt gelesen?
1: Ich habe mir zuletzt nochmal die Sagen des griechischen Altertums durchgelesen. Oh. Von Gustav Schwab. Mein Lieblingsheld ist ja Perseus, der die Medusa enthauptet. Und da habe ich mir ab und zu lese ich mir das einfach nochmal durch. Es ist sehr interessant. Ja, und die Odyssee war jetzt auch im Kino gewesen, da habe ich mir nochmal das durchgelesen.
0: Ah, ja guter. Sowas. Das ist immer eine gute Gelegenheit, wenn der Film zum Buch kommt, das Buch vielleicht nochmal vorher zu lesen und dann im Film zu merken,
1: Die Odyssee ist ein sehr langes, also das ist ein sehr langer Text. Wer das im Original macht, herzlichen Glückwunsch.
0: Ich meine, das ist ja auch ein sehr langer Film, ne? Wenigstens das. Aber Henning, was passiert eigentlich bei uns im Gehirn, wenn wir lesen?
1: Ja, also Lesen, das ist ja eine kulturelle Erfindung. Also wir haben deswegen jetzt kein Lesezentrum im Gehirn, sondern das Gehirn, ich möchte mal sagen, recycelt oder nutzt andere Regionen, die sonst für andere Sachen benötigt werden. Als da wären, du musst erstmal erkennen, was liest du da überhaupt, also die Buchstaben. Das Spannende, das wird dann fast in Echtzeit in den Sprachzentren weiterverarbeitet und dann in Bilder übersetzt. Mhm. Also letztendlich liest du dann keine Buchstaben mehr, sondern du liest Bilder, wenn du die letztendlich im Kopf hast. So wie wir ja auch ganz selten in Sprache denken, sondern häufig in Bildern. So. Und das, wenn du das gut machst oder gut kannst und über eine gewisse Dauer das machst, dann entstehen tatsächlich diese Bilder oder so ein Film im Kopf. Und das Gehirn verarbeitet dann gar nicht mehr so eins zu eins nur noch die Buchstaben oder die Wörter.
0: Aber kann man irgendwie sagen, dass lange Texte lesen, also jetzt Odyssee zum Beispiel, ist das automatisch dann gut für unser Gehirn? Kann man das so sagen?
1: Naja, also ich kenne auch sehr lange Texte, die richtig schlecht sind, wo es dann keinen Spaß macht und wo du dich dann durchquälst. Also es kommt auf die Tiefe der Verarbeitung an. Wenn du einen kurzen Text liest, also ich gebe dir ein Beispiel, E.T.H. Hoffmann, der Sandmann. Das ist eine Geschichte, die ist 30 Seiten lang. Es gibt kaum eine aktuellere Geschichte zu KI und Kultur und die Kunst. So, und wenn das kannst du durchlesen innerhalb von 2 Stunden, selbst wenn du langsam liest. Und da denkst du aber so tief nach, also ich tue das und dann, es gibt mir das so viel mehr, als wenn ich jetzt 800 Seiten Ulysses lesen würde oder sowas, weil das macht dann keinen Spaß. Also es kommt darauf an, wie viel Bock hast du dabei. Ich habe auch Comics gelesen, ja, wo ich da richtig tief nachdenke auf jeder Seite und das ist viel wichtiger als die reine Menge dessen, was du liest.
0: Ich habe es ja auch so, ich bin so ein klassischer Urlaubsleser, Henning, ne? Also ich nehme mir so ein Buch mit zum Urlaub, das lese ich dann und dann denke ich, boah, ich muss mal wieder mehr lesen und zu Hause mache ich es dann doch nicht. Dann hänge ich auf der Couch, scroll durch meinen Insta-Feed. Wenn man jetzt wieder zurückfinden möchte zum Bücherlesen, zu langen Texten oder vielleicht nur zu E.T. Hoffmann, Sandmann. Was würdest du empfehlen?
1: Also klein anfangen. Viele Menschen sagen, ich möchte lesen. Das ist ein schlechtes Ziel. Man könnte sich sagen, ich möchte jeden Tag 2 Seiten lesen. So, dann legt man das Buch an eine Stelle, wo man immer vorbeikommt. Auf dem Klo beispielsweise oder auf dem Nachttisch oder auf dem Frühstückstisch. Also immer und immer, wenn man dorthin geht und wirklich ausnahmslos immer, liest man in diesem Buch. Und zwar eine lächerlich kurze Strecke, vielleicht nur 1 oder 2 Seiten. Aber du musst das Gehirn trainieren, Schlüsselreiz auf dem Klo oder auf dem Nachttisch und dann wird gelesen. Und im Laufe der Zeit arbeitet man sich dann in dieses Lesen mehr hinein. Es wird dann zu einer Gewohnheit, sagen wir. Und das ist viel besser, als zu sagen, oh, ich möchte mir jetzt einfach mehr vornehmen, irgendwann möchte ich ein Buch gelesen haben. Und das Zweite ist, lies was, worauf du Bock hast. Also starte jetzt nicht mit irgendwas, weil man es gelesen haben muss, sondern wenn du jetzt halt irgendwie Comics oder Mangas oder dann liest du halt, was weiß ich, liest du irgendeine Schnulze oder liest ein Sachbuch, gibt auch tolle Sachbücher. Mhm. Aber mach das, was dir Spaß macht, weil dann hast du mehr Motivation, das länger durchzuhalten.
0: Vielleicht ein Tipp für euch dabei, wie ihr wieder mehr lest, was das mit unserem Gehirn auch macht, das hat Henning Beck uns hier erzählt bei Deutschlandfunk Nova. Jetzt kommt hier Fliss für euch mit Shortman Syndrome. Ist ja quasi sowas wie Napoleon-Komplex. Ja, kleine Männer, die dann gern besonders groß auftrumpfen wollen. Hier für euch Felicity Cox, aka Fliss.

0: Die Killers, Mr. Brightside, vielleicht habt ihr laut mitgesungen im Auto. Kann ich auf jeden Fall verstehen. Na, der Sommer ist vorbei, es ist wieder kälter und es regnet auch viel. Und da sagen einige von euch, endlich! Der Sommer war außergewöhnlich trocken, brauche ich euch nicht erzählen. Ne? Und die Pegelstände, da haben wir auch drüber gesprochen, das war alles kritisch. In unserem Podcast Die Klimafrage geht es darum, dass die Trockenheit in Deutschland aber nicht nur daran liegt, dass es wenig geregnet hat und dass es immer wärmer wird, sondern unsere Vorfahren, die haben Deutschland früher absichtlich trocken gelegt, erklärt Ann-Kathrin Büsker.
1: Um eben zum Beispiel Kühe drauf weiden zu lassen oder Feldfrüchte anzubauen, Mais zum Beispiel, wurden im großen Stil Moore und Sümpfe in Deutschland trocken gelegt. Im Grunde schon seit der Römerzeit, aber das hat eine große Entwicklung genommen dann im 18. Jahrhundert. Und im Emsland in Norddeutschland hat man das noch nach 1950 gemacht, also nach dem Zweiten Weltkrieg, sozusagen als kleines Wirtschaftswunder vor Ort, weil das war eine total rückständige Region. Also die Region wird inzwischen total intensiv landwirtschaftlich genutzt. Und es ging natürlich dabei darum, das Leben der Menschen vor Ort besser zu machen.
0: Also die Idee war auch gut. Wir leiten Wasser von den Feldern ab. Flüsse wurden auch begradigt, um das schnell abzuleiten. Führt aber jetzt dazu, dass wenn es in Deutschland regnet, das Wasser oft nicht so gut vor Ort gespeichert werden kann. Ann-Kathrin spricht auch über verschiedene Ideen, was mittlerweile gemacht wird, um Wasser wieder besser zu speichern. Da schauen wir mal nach Berlin. Da gibt es zum Beispiel sogenannte grüne Gullis.
1: Rund um den Gullideckel, der ja der Eingang zur Kanalisation ist, wird der Boden entsiegelt und so ein bisschen tiefer gelegt. Also im Grunde so eine kleine Mulde gegraben rund um den Gulli. Und diese Mulde wird dann begrünt. Das heißt, wir haben da so eine grüne Senke, wo Pflanzen drin wachsen. Und wenn es jetzt stark regnet, dann ist das Ziel, dass diese Senke sich mit Wasser füllen kann und dass das Wasser dort ganz langsam Stück für Stück versickern kann. Im Idealfall vielleicht sogar noch ein paar Straßenbäume angeschlossen an diese Senke, die dann dadurch auch mit Wasser versorgt werden.
0: Es gibt aber auch noch ein paar andere Ideen. 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

0: Ich finde es immer so krass, also was das angeht, ist Disney ja wirklich die Plattform, wo man Stars von morgen entdecken kann. Und das irgendwie schon seit Jahrzehnten. Früher gab es immer diese Mickey-Maus-Club-Pioniere. Da reden wir über Britney Spears, Christina Aguilera, Justin Timberlake. Später noch Selena Gomez, Miley Cyrus, Sabrina Carpenter, Olivia Rodrigo. Und auch Dove Cameron, die ihr gerade gehört habt mit When in Rome, ist schon Ende der 2000er auf dem Disney Channel als Schauspielerin aktiv gewesen. Jetzt hat es auch zur erfolgreichen Sängerin gebracht. Also, wenn ihr bei Disney irgendwelche Leute seht, die so 14, 15 sind, könnt ihr euch denken, ah, wahrscheinlich sind die in 10 Jahren erfolgreich.
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2: Wer zu wenig Schlaf bekommt und sich nachts nicht so gut erholt, findet es möglicherweise entspannter, mit einer KI zu kommunizieren als mit echten Menschen. Das zeigt eine Studie im Fachmagazin Computers and Human Behavior. Die Forschenden aus China haben mit ihren Testpersonen mehrere Experimente gemacht. Dabei ging es um Online-Dating und Jobbewerbung. Die Probanden sollten ein Online-Dating-Profil oder eine Jobbewerbung für sich erstellen und dann entscheiden, ob eine KI sie bewertet oder ein Mensch. Nebenbei wurde getestet, ob die Probanden genug Schlaf bekamen oder ob sie übermüdet waren, weil sie nicht nach ihrem natürlichen Biorhythmus leben. Und dann kam raus, wer übermüdet war, wollte lieber von einer KI bewertet werden. Laut den Forschenden hatten diese Leute wegen der Übermüdung größere Angst davor, negative Erfahrungen mit anderen Menschen zu machen. Die Forschenden sagen, für Menschen, die generell unter solchen sozialen Ängsten leiden, könnten manche KI-Bewertungssysteme sehr gut sein. Es sei aber wichtig zu wissen, auf welcher Basis KI Entscheidungen trifft, also wie sie programmiert ist und welche Fehler es da geben kann. Wenn Menschen und Nutztiere viele Antibiotika bekommen, kann das ein Problem werden, weil die Keime sich anpassen und dann irgendwann kein Medikament mehr dagegen hilft. Jetzt kommen Zahlen vom Bundesamt für Verbraucherschutz. Das sagt, dass bei Tieren letztes Jahr relativ wenig Antibiotika zum Einsatz gekommen sind und dass die Menge schon seit einer Weile viel niedriger ist als noch vor 15 Jahren. Letztes Jahr haben Tiermediziner gut 560 Tonnen Antibiotika ausgegeben. Vor 15 Jahren war es dreimal so viel. Am meisten Antibiotika bekommen Mastschweine, Ferkel und Mastputen. Die Verbraucherschutzbehörde sagt, gut ist vor allem, dass ein besonders kritisches Antibiotikum auf dem niedrigsten Stand seit langem ist.
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0: Jedes Mal, wenn ich KI eine Frage stelle, frage ich mich ja schon, sollte ich das fragen? Ich meine, ich hinterlasse ja irgendwo Trails und Infos und ich merke auch, zum Beispiel ChatGPT referiert dann immer, was ich in der Vergangenheit schon gefragt habe, so ein bisschen, baut das in die Antwort mit ein. Ah ja, du hast mir schon erzählt, das, dies und jenes. Und klar, das ist da so ein bisschen Beziehungsaufbau, der mir da vorgeheuchelt wird, aber gleichzeitig ist mir klar, okay, die KI weiß einiges über mich. Und das kann natürlich auch ins sehr Private gehen. Und da wollten wir die Woche mal checken mit unserer Tech-Autorin Carina Schröder. Was ist denn da inzwischen so alles angekommen? Also Carina, was merkt sich ChatGPT denn zum Beispiel jetzt ganz konkret über mich?
1: Na, im Prinzip können das alle möglichen Sachen sein. Zum Beispiel, dass ich vegetarisch esse, kurze Antworten bevorzuge oder gerade an langfristigen Projekten arbeite. Ich meine, der Vorteil ist offensichtlich, ich muss solche Informationen dann nicht bei jedem neuen Gespräch wieder neu erklären, wenn ich zum Beispiel ein Restaurant suche. Andererseits ist es irgendwie auch ein bisschen erschreckend, weil ChatGPT sich eben im Prinzip alles merkt. Auch Details, die man selber vergessen hat oder wo man gar nicht wusste, dass man sie preisgegeben hat.
0: Ist mir tatsächlich auch schon passiert, dass ich mich gewundert habe, ah stimmt, das habe ich schon mal gefragt in die Richtung. Deswegen, dass ChatGPT sich Sachen merkt, ist an sich jetzt nicht neu, oder?
1: Stimmt, also die erste Memory-Funktion, die kam schon 2024. Damals ging es aber wirklich darum, so einzelne gespeicherte Informationen irgendwie zu haben. Inzwischen versucht ChatGPT Infos aus Gesprächen und Kontexten, also so hochgeladene Dateien oder eben auch verbundene Apps, automatisch zusammenzuführen, also so eine Art Gesamtbild zu schaffen. OpenAI nennt das Dreaming, das gibt es seit diesem Jahr. Und das System soll eben nicht nur Dinge behalten, sondern auch erkennen, wenn irgendwas nicht mehr aktuell ist oder vielleicht widersprüchlich oder irgendwie nicht ins Bild passt.
0: Klappt das auch?
1: ChatGPT kann eben auch aus richtigen Informationen falsche Schlüsse ziehen. Also ich stelle jetzt eine Woche lang ständig Fragen zu Renovierungsarbeiten und werde anschließend dauerhaft als begeisterte Handwerkerin behandelt. Oder ich sage sowas wie Servus und dann bin ich auf einmal Bayerin. Ja. Solche falschen Annahmen, die können natürlich dann in späteren Antworten auch benutzt werden und das vielleicht auch beeinflussen.
0: Kann ich denn irgendwie rausfinden, was ChatGPT alles über mich weiß?
1: Also es klingt super banal, aber man kann auch einfach fragen, ey, was weißt du denn über mich? So. Außerdem gibt's in dem Profil in der App eine Erinnerungsübersicht und da musst du einfach unter Einstellungen, Personalisierung und dann Erinnerung geben. Da kann man sehen, welche Informationen ChatGPT über mich zusammengetragen hat, aber das ist ganz wichtig, das ist keine vollständige Akte über mich. Also es kann auch sein, dass da Sachen nicht angezeigt werden, aber was ganz spannend ist, ich kann da falsche Annahmen auch korrigieren oder löschen. Wenn man wirklich aber ein vollumfängliches Bild haben will, dann kann man ChatGPT bzw. kann man die Firma dahinter OpenAI auch fragen und dann kriegt man einen gesammelten Datensatz. Den zu lesen, der ist aber nicht ganz einfach.
0: Das glaube ich. Ich meine, aber was, wenn ich vielleicht einfach gar nicht will, dass sich der Chatbot irgendwas über mich merkt?
1: Ja, dann kann ich die Erinnerungsfunktion unter Einstellungen, Personalisierung und Erinnerungen ausschalten. Wichtig ist aber, ausschalten und löschen ist eben nicht dasselbe. Also wenn da eben schon Chats vorhanden sind, dann bleiben da Erinnerungen auch bestehen. Die werden getrennt sozusagen voneinander gespeichert. Also wenn ich will, dass eine Information wirklich weg ist, dann muss ich unter Umständen eben die Erinnerung löschen, aber auch den ursprünglichen Chat löschen. Ja. Und wenn man ganz, ganz sicher gehen will, kann man auch noch unter Datenkontrolle gehen. Da gibt es so ein Balkenmodell für alle verbessern. Und das sorgt dafür, wenn man das abschaltet, dass meine Chats und Informationen dann nicht benutzt werden, um zum Beispiel das Modell zu trainieren.
0: Das hat Carina Schröder, die hat mit uns diese Woche mal gecheckt, was ChatGPT so alles über uns weiß, wenn wir die KI mit unseren Infos so ein bisschen trainieren.

Wir sind europäisch unterwegs hier, Wanda aus Österreich mit Bussi Baby und jetzt geht's nach Schweden. Wahrscheinlich einer der besten schwedischen Exporte der letzten Jahre. Tove Lo hört hier, Source of Life.

Ein guter Tag ist es hoffentlich für euch heute am Samstag. Wird vielleicht gleich noch besser, weil dann kommt Gero Simone, der übernimmt hier und führt euch durch den Samstagnachmittag. Und gleich wird es ja erstmal sportlich, und zwar so sportlich, wie es eigentlich nicht krasser werden kann. Ich bin immer beeindruckt von Menschen, die sowas machen. Wir reden gleich über den Iron Man. Also das ist ja, also fast 4 Kilometer schwimmen, 180 Kilometer Fahrrad und dann noch mal einen Marathon laufen. Also ich habe ja schon Respekt vor Leuten, die einen Marathon laufen. Aber die Leute, die einen Ironman machen, die machen einfach nochmal ein bisschen was mehr. Wie es da auch aus deutscher Sicht aussieht, was den Ironman in Hawaii angeht, das ist nämlich schon immer einer der krassesten. Das hört ihr hier um kurz nach 13 Uhr mit Gero.

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0: fürs Gehirn. Das ist ein Song jetzt gerade von Olivia Rodrigo, also natürlich auf Englisch. Maggots for Brains, was auch immer das bedeuten mag. Ann-Kathrin Horn jetzt für euch mit Infos fürs Gehirn. Hi.
1: Hallo.
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1: Die Bundesregierung sagt, sie bleibt dabei, dass kein Rohöl und Diesel aus Russland gekauft werden soll. Der Sprecher der Regierung sagte, man arbeite noch an weiteren Sanktionen. Damit wolle man die Ukraine weiter bei ihrem Abwehrkampf gegen Russland unterstützen. Die US-Regierung hatte überraschend angekündigt, dass sie sich jetzt massenweise Diesel aus Russland liefern lassen will. Sie will damit die Spritpreise senken. Eigentlich hatten auch die USA Energielieferungen aus Russland massiv eingeschränkt wegen der Ukraine. Die Ukraine kritisiert, dass die USA die Diesellieferung mit Russland vereinbart haben. Sie sagen, dass das Russland viel Geld in die Kriegskasse bringt. Bundesjustizministerin Stefanie Hubig will, dass nur Menschen ehrenamtliche Richter und Richterinnen werden, die das Grundgesetz und die Demokratie achten. Sie sagte der Welt am Sonntag, dass sie dazu nächste Woche einen Gesetzentwurf vorlegen will. Ehrenamtliche Richter heißen Schöffen und entscheiden zusammen mit Berufsrichterinnen und Richtern, ob Angeklagte schuldig sind und wie hoch die Strafen sein sollen. Justizministerin Hubig hatte im Sommer gesagt, dass es Hinweise darauf gebe, dass sich viele Leute als Schöffen bewerben, die nicht demokratisch denken. Hubig meinte jetzt, wenn es Zweifel gibt, ob ein Bewerber verfassungstreu ist, sollte der Schöffenwahlausschuss das prüfen und sich zum Beispiel auch Social-Media-Posts der Bewerber anschauen. Die Pornoseiten Pornhub und YouPorn bleiben in Deutschland erstmal online. Sie müssen nicht gesperrt werden. Das hat das Oberverwaltungsgericht Nordrhein-Westfalen entschieden. Die Landesanstalt für Medien NRW wollte die Sperrung wegen zu wenig Jugendschutz durchsetzen. Das Gericht sieht auch Mängel beim Jugendschutz, sagt aber, dass die Verfügung zur Sperrung wahrscheinlich gegen EU-Recht verstößt. Die Betreiber der Pornoseiten sitzen in Zypern und müssen sich deshalb nicht an deutsche Gesetze zum Jugendschutz halten, sondern laut EU-Regeln nur an die Vorgaben im Betreiberland. Zwei Projekte für Lithiumabbau in Deutschland sollen besonders unterstützt werden. Es geht um Lithiumförderung in Salzwedel in Sachsen-Anhalt und Zinnwald-Georgenfeld in Sachsen. Die EU-Kommission bewertet das jetzt als strategisch wichtige Projekte für kritische Rohstoffe. Und das bedeutet, dass es dort schneller Genehmigungsverfahren geben soll. Die EU will bis 2030 mehr Lithium selbst fördern, statt woanders zu kaufen. Lithium wird in Batterien verkauft, das ist wichtig zum Energiespeichern und für E-Autos. In Zinnwald im Erzgebirge soll das Lithium aus Festgestein gewonnen werden, in Salzwedel in der Altmark aus Thermalwasser. Von Umweltschutzorganisationen kommt Kritik, die sagen, dass bei vielen neuen EU-Bergbauprojekten zu wenig auf die Folgen für die Natur geachtet wird. Das waren die News.
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0: Im Süden heute Wolken und Regen, genauso wie im Nordwesten und an Nord- und Ostsee. Ansonsten zwar Wolken, aber trocken, 13 bis 19 Grad. Morgen ein gemixter Smoothie aus Sonnen, Wolken und hier und da auch Regen, bei 12 bis 18 Grad dann.
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0: Schönen Samstag allerseits. Bis 18 Uhr für euch hier am Start. Ich habe viel Feines im Köcher für euch. Tickets zum Beispiel für Berg. Richtig nice. Spielt im November seine Tour. Und gleich in 7 Minuten sprechen wir über den Iron Man und wie man den richtig ausspricht. Also ob Iron Man oder ob Iron Man, irgendwie so. Jedenfalls klären wir das noch. Und in dieser halben Stunde stelle ich euch dann auch noch Max Viereck vor. Der heißt wirklich Viereck mit Nachnamen. Und ratet mal, was der arbeitet.
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0: Deutschlandfunk Nova ist hier. 3,8 Kilometer schwimmen, 180 Kilometer auf dem Fahrrad und dann noch ein Marathon hinterher. Also ganz ehrlich, da hätte ich mal so gar keinen Bock drauf. Aber viele andere schon. Heute Abend deutscher Zeit startet nämlich die Ironman-Weltmeisterschaft. Das krasseste Ausdauersport-Event des Jahres. Zum ersten Mal seit 2022 sind wieder Frauen und Männer gleichzeitig dabei. Und es gibt wieder auch einige Deutsche, die sich Hoffnungen machen können auf die vorderen Plätze. Der Ironman ist diesmal wieder auf Hawaii. Benedikt Kaninski aus unserer Sportredaktion. Das ist schon eine besondere Location dann, oder?
1: Ja, auf jeden Fall. Also seit 1978 wird da die Langdistanz-WM ausgetragen im Triathlon. Die Umstände machen es eben aus, ne? Also schwimmen im Meer, morgens geht's los, im blauen, offenen Meer. Manchmal tauchen da sogar Delfine auf, wenn es da losgeht.
0: Ja, ja, guck mal da.
1: Stark. Und auf dem Rad 180 Kilometer durch die Lavafelder. Beim Laufen ist es auch ähnlich auf Big Island, also auf Hawaii. Da ist eine hohe Luftfeuchtigkeit, kein Schatten, also sehr extreme Bedingungen auch. Und das Rennen verlangt den Athleten eben alles ab. Nicht umsonst gibt es auch einige Profis, die in den vergangenen Jahren schon aufgeben mussten während des Rennens.
0: Okay, also der Blick ist toll, aber schon anspruchsvoll. Mhm. 2000 Amateure ja auch am Start. Wie bereitet man sich auf so eine krasse Belastung dann vor?
1: Ja, also die Menschen, die da an den Start gehen, die haben einfach ein sehr hohes Trainingspensum, ne? Also die Profis haben oft wirklich 3 Einheiten am Tag: Schwimmen, Radfahren, Laufen. Da gehen einige Stunden bei rum. Das Training kann man vergleichen wie mit einem normalen Job eigentlich. 8 Stunden mindestens am Tag. Die Amateure in diesem Fall, vielleicht ist das ein bisschen irreführend, dieser Begriff Amateure, denn alle Starter auf Hawaii haben sich mit starken Leistungen bei anderen Rennen schon qualifiziert für Hawaii. Und da geht niemand an den Start, der das zum ersten Mal macht oder der es nicht kann. Neben dem Training ist natürlich auch Ernährung wichtig. Gerade bei dieser Hitze geht es darum, dass der Körper irgendwie resistent ist, dass der Magen auch mitspielt. Es geht um Ernährung. Also da spielt viel mehr mit rein, als nur einfach schwimmen, laufen, Radfahren.
0: Jan Frodeno und Patrick Lange sind ja zwei, die aus Deutschland schon mal den Titel geholt haben. Gehören die auch in diesem Jahr zu den Favoriten oder gibt es da andere Leute?
1: Ja, Jan Frodeno ist ja mittlerweile im Ruhestand sozusagen beim Triathlon, aber Patrick Lange ist noch mit dabei. Bei den Männern bahnt sich aber so ein kleines Duell an, nämlich vom Norweger Christian Blumenfeld gegen den Franzosen Sam Laidlaw. Beide sind schon Weltmeister geworden, allerdings beide nicht auf Hawaii. In den vergangenen Jahren war es ja in Nizza zum Teil unter anderem. Und das Duell ist eben relativ interessant, weil es ein starker Läufer ist, nämlich Blumenfeld gegen den starken Radfahrer Laidlaw. Laidlaw führte im letzten Jahr schon nach dem Radfahren auch ziemlich deutlich, brachte es dann aber nicht ins Ziel und fiel sogar noch aus den Top 10. Die beiden haben sich auch in den sozialen Medien schon so ein bisschen gebettelt, wer jetzt der Stärkere ist. Das werden wir also sehen heute Abend. Und schauen wir noch auf die Frauen, da könnte es genauso ein Duell geben, nämlich zwischen der US-Amerikanerin Taylor Nipp und Lucy Charles Barkley aus Großbritannien. Nipp ist zuletzt über die Mitteldistanz Weltmeisterin geworden und Lucy Charles Barkley hat viele Rennen ausgelassen in diesem Jahr, um sich voll auf Hawaii zu fokussieren. Also das ist so ein bisschen eine Wundertüte, was sie auf die Platte bringt.
0: Und du hast ja eben schon Patrick Lange erwähnt, der ist ja bei den Deutschen auch wieder dabei, ne?
1: Ja, absolut. Patrick Lange ist mit dabei. Für ihn wird es aber ein ganz besonderes Rennen. Er ist 40 Jahre alt mittlerweile. Es wird das letzte Mal Kona, das letzte Mal diese Ironman-Weltmeisterschaft für ihn. Er hat 3-mal den Titel geholt. Diesmal ist er eher im Feld der Mitfavoriten, nicht ganz vorne. Aber er will trotzdem nochmal zeigen, was er kann.
2: Ich bin mir der historischen Chance eines 4. WM-Titels durchaus bewusst. Das ist eine unfassbare Ausgangssituation für mich überhaupt, die Gelegenheit zu haben, dieses historische Kunststück zu schaffen. Die junge Generation, die ja teilweise 15 Jahre jünger sind als ich, werden es mir nicht einfach machen, sollen sie auch nicht, aber ich werde auf jeden Fall um jeden Platz kämpfen.
1: Ja, es ist so eine kleine Kampfansage an das jüngere Team sozusagen, an die jüngeren Athleten im Feld. Lange könnte vor allem auf der Laufstrecke mit den Besten auf jeden Fall mithalten. Da hat er schon gezeigt, dass er absolut konkurrenzfähig ist. Außerdem ist noch Jonas Schaumburg mit dabei aus deutscher Sicht und bei den Frauen gehört Laura Philipp zu denjenigen, die die Spitze angreifen wollen. Sie hat zuletzt unter anderem die Mitteldistanz in Zell am See deutlich gewonnen. Auf der Langdistanz in diesem Sommer gab es noch so ein paar Schwierigkeiten, aber sie könnte auch eine kleine Geheimfavoritin sein.
0: Also ihr habt es gehört, die Ironman-Weltmeisterschaft startet heute auf Hawaii. Kann man sich ganz gut angucken. Deutsche Zeit abends, ne?
1: 18:30 geht's los. Super.
0: Ja, okay. Guck ich mal, ob ich mir das angucke. Deutschlandfunk Nova hier.

0: könnten kommen.
1: Manchmal habe ich wirklich so das Gefühl, ich werde hier verarscht, ne? Aber es gibt halt all diese Kombis aus Namen und Beruf wirklich.
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1: Name Drop. In Berlin zum Beispiel gibt es einen Proktologen, der heißt Dr. Loch. In Erlangen habe ich schon mit telefoniert, einen Kieferorthopäden Dr. Maul. In Duisburg Bestatter, der heißt Opfer. Und dann ist mir auch noch hier Max Viereck untergekommen aus Ermlitz in Sachsen. Max Viereck. Was soll ich sagen, Freunde? Ich musste ihn direkt mal anrufen und mit ihm quatschen und wirklich ernsthaft mal nachfragen, ob bei ihm wirklich auch der Name Programm ist. Weil, Max, du bist tatsächlich Mathelehrer, ne?
3: Ja, natürlich. Also das ist, besser geht's gar nicht.
4: Das Haus der Vierecke ist natürlich immer mega gut zu erklären. Also mein Familienhaus sozusagen, dann, weißt du?
1: So, oh geil.
4: Quadrat und Trapez und so weiter und so fort.
1: Ich liebe das. Mathelehrer der Viereck heißt. Das ist wirklich, also wo kommt denn diese Zufälle her? Das ist wirklich unendlich.
3: Ich glaube, wir ziehen manchmal sowas irgendwie an, habe ich das Gefühl. Meine Mutti, auch Viereck, hat früher in einem Abfallunternehmen gearbeitet und war dann am Telefon. Ja, hier Viereck am Apparat und so weiter. Und irgendwann hat sie nicht mehr zugehört, wer dran ist. Ja. Und dann wurde sie sehr beschimpft von diesem Kunden, als sie eben gesagt hat, sie hieße Viereck. Und der Kunde wollte dann unbedingt den Chef sprechen und es hat sich dann im Endeffekt rausgestellt, der Chef hat auch gelacht, dass der Herr am Apparat Herr Quadrat heißt.
1: Nein! Ja. Geil, dann ist ja Herr Quadrat im Viereck gesprungen.
3: Ja, richtig.
1: Absurd.
3: Und pass auf, das wird noch absurder, weil wir ja jetzt halt, also ich komme aus Thüringen, aus Sachsen-Anhalt her, und wir jetzt ja in Ermlitz wohnen, und als wir hierher gezogen sind, hat uns das Ordnungsamt gesagt, sie heißen Viereck, das ist ja verrückt, in ihrem Ort, und hier wohnen nicht viele Leute, ich weiß nicht, 1000, gibt es die Familie Quadrat.
1: Auch das noch? Das ist doch verrückt. Das kann doch also, kein Zufall sein.
3: Ja.
1: Aber gut, dein Stammbaum ist trotzdem kein Kreis, hoffe ich.
3: Nein.
1: Okay.
3: Ich hoffe, nee.
1: dann bin ich beruhigt.
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0: Deutschlandfunk Nova hier. Um 13:30 an eurem Samstag. Tag, Leute. Wir spielen hier gleich für euch noch Tampa City Reverse Psychology und wir sprechen nochmal über die Nobelpreise, die diese Woche ja verliehen wurden. Vorher aber noch Inga Gebauer.
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2: Orang-Utans wachsen normalerweise als Einzelkinder auf. Die ersten 7 Jahre ihres Lebens verbringen sie fast ausschließlich mit ihrer Mutter. Denn die Menschenaffen leben nicht in Gruppen, sondern allein. Trotzdem haben Orang-Utans überlebenswichtige soziale Kompetenzen, die sie wahrscheinlich beim Spielen mit anderen Jungtieren lernen. Wie das bei diesem Einzelgängertum klappen soll, war bisher unklar. Ein Forschungsteam vom Max-Planck-Institut für Verhaltensbiologie hat Orang-Utans auf Borneo beobachtet und vermutet, Orang-Utan-Mütter sorgen dafür, dass ihre Kinder mit anderen Orang-Utan-Kindern spielen können. Dafür passen die Mütter wohl ihre Wanderrouten an und nehmen auch zeitraubende Umwege in Kauf. Für diese Playdates suchen sie wohl gezielt Gegenden auf, in denen wahrscheinlich andere Mütter und Kinder sind. Zum Beispiel Wälder mit langen Lianen, an denen Orang-Utan-Kinder das Klettern lernen. Insekten sind wichtig, damit wir genug zu essen haben. Denn damit Landwirte etwas ernten können, müssen viele Pflanzen auf den Feldern erst von Bienen, Hummeln und Schmetterlingen bestäubt werden. Ein Team der Uni Hohenheim in Stuttgart schreibt, dass es weltweit immer weniger Insekten gibt, hat Folgen für die Ernte, und zwar langfristig. Die Bestäuber sorgen nämlich nicht nur dafür, dass jedes Jahr Getreide, Gemüse oder Obst geerntet werden kann, sondern sie sind auch wichtig, damit die Pflanzen Saatgut für die nächste Ernte produzieren können. Weniger Insekten führen dazu, dass es weniger oder schlechteres Saatgut gibt. Und das hat dann Auswirkungen auf die Ernten in der Zukunft. Laut den Forschenden sind viele Pflanzen auf Insekten angewiesen. Weniger Ernte und weniger Pflanzensamen bedeuten einen hohen wirtschaftlichen Schaden. Ende des Monats ist es wieder soweit, dann werden die Uhren umgestellt, von der Sommerzeit zur Winterzeit. Immer wieder wird diskutiert, das abzuschaffen, und damit tut sich die Frage auf, welche Zeit man dann nehmen würde. Für immer Sommerzeit oder für immer Winterzeit? Dazu gibt es jetzt eine neue Studie. Forschende aus Kanada schreiben im Canadian Medical Association Journal, dass eine permanente Winterzeit wohl gesünder wäre. Denn sie sagen, dass vor allem das Licht morgens wichtig ist, für unsere innere Uhr, den Schlaf und um die Stimmung zu stabilisieren. In Umfragen wollen viele Menschen lieber dauerhaft Sommerzeit, weil sie die langen Sommerabende mögen. Laut einem der Studienmacher bedeutet das aber auch weniger Schlaf, geringere Produktivität und schlechtere schulische Leistungen.
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0: Stellt euch mal vor, ihr bekommt den wichtigsten Preis überhaupt, aber ihr schlaft einfach tief und fest.
1: Paul?
0: Tag Leute, hier ist Deutschlandfunk Nova und mit Paul ist Paul Milgram gemeint. Der hat 2020 mal den Nobelpreis bekommen für Wirtschaft. Und naja, als die ganze Welt schon Bescheid wusste, hat der gute Paul noch geschlafen. Die Leute vom Nobelpreiskomitee, die haben es einfach nicht geschafft, den anzurufen. Und naja, also irgendwann ist dann halt einfach sein Nachbar zu ihm gegangen, mitten in der Nacht. Ihr habt es gerade klopfen hören. Das Komitee sitzt in Schweden. Paul Milgram ist aus den USA. Zeitverschiebung, ne, dies, das. Und dann hat halt sein Nachbar bei ihm Sturm geklingelt und geklopft. Ist alles aufgenommen worden von der Überwachungskamera von seinem Haus. Sein Nachbar ist nämlich Bob Wilson und die haben zusammen den Nobelpreis gewonnen. Und irgendwann ist da dann aber endlich Paul mal an die Gegensprechanlage von seinem Haus gegangen.
2: Paul? It's Bob Wilson.
3: Ja.
2: You've won the Nobel Prize. And so they're trying to reach you, but they cannot.
3: Yeah, I know. Wow.
0: Ey, Paul, du hast einen Nobelpreis gewonnen. Und der nur so, wow. Also ein schlichtes Wort für diesen wichtigen Preis, den wichtigsten sogar der Wissenschaft überhaupt. Mehr von solchen Wows hat es diese Woche auch gegeben. Zum 125. Mal haben Leute den Nobelpreis abgesandt. In Chemie, in Physik, in Literatur und Medizin. Der übrigens gegangen an zwei Deutsche unter anderem. Der eine hat auch die Mail vom Nobelpreiskomitee ignoriert. Und gestern gab es auch den Friedensnobelpreis. Der ist an eine Juristin aus Südafrika gegangen. Und die ist auch erst nicht ans Telefon. Die hat gedacht, das wäre ein Scam-Anruf. Ganz ehrlich, wir würden es doch irgendwie alle genauso machen, oder? So eine komische norwegische Nummer da. Übrigens haben wir diese Woche auch mal geschaut, welche Songs eurer Meinung nach eigentlich auch einen Literaturnobelpreis verdient hätten, weil sie so literarisch überragende Textstellen haben. Highlights erzähle ich euch nochmal hier in 5 Minuten in Deutschlandfunk Nova. Achso, und dann gab es da natürlich noch Johannes aus Mainz, der hat mir am Montag geschrieben, also er hätte auch einen Nobelpreis verdient, und zwar für Faulheit. Und dann habe ich ihm geantwortet bei WhatsApp, warum genau? Und daraufhin hat Johannes keine Antwort geschickt, aber damit alles gesagt.

0: Cooks in Deutschlandfunk Nova. Und Glückwünsche gehen nochmal raus nach Kanada. Seit Donnerstagmittag ist nämlich klar, Ann Carson aus Kanada bekommt den Literatur-Nobelpreis. Verleihung ist am 10. Dezember dann. Wichtigster Preis, den du als Schriftstellerin bekommen kannst. Ann Carson kriegt einfach damit 1 Million Euro auch noch, weil das Nobelpreiskomitee ihr Gesamtwerk kühn und einfallsreich findet. Und ich habe so gedacht, Moment mal, kühn und einfallsreich? Also, da kenne ich auch ganz andere Literatur, die den Nobelpreis verdient hätte. Spaß. Max Giesinger ist wirklich weit weg vom Literatur-Nobelpreis. Aber ich finde ein paar andere Stellen aus Songs, die hätten definitiv auch einen Nobelpreis verdient, oder? Also hier zum Beispiel Karate Andy in Morgen höre ich auf.
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0: Ich bin drauf wie ein Dach. Das musst du dir also auf der Zunge zergehen lassen. Finde ich richtig gut. Oder hier zum Beispiel auch sie hier.
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0: Shireen David heißt ja eigentlich Barbara. Was für eine Line. Oder hier aus Mo Money, Mo Haters zusammen mit Summer Jam.
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0: Egal wie Baba du bist, ich bin Barbara. Lieb ich sehr. Ansonsten muss ich sagen, ihr hattet auch noch ein paar feine Ideen. Diese Woche haben wir nämlich darüber gesprochen. Uli aus Schwerin zum Beispiel hat gesagt, für ihn ist es definitiv diese Songline hier, die literarisch sehr, sehr weit vorne ist.
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0: We are fools to make war von Dire Straits. Also wir sind Trottel, dass wir ständig Krieg machen. Würde ich so unterschreiben. Tim aus dem Schwabenländle hat auch noch reingeschickt hier einen Song von Michael Franti mit der Songline You can bomb the world to pieces, but you can't bomb the world into peace. Finde ich wirklich auch sehr gut, muss ich sagen. Den Vogel abgeschossen hat aber Martin aus Schleswig-Holstein. Der findet, der Literatur-Nobelpreis, der müsste eigentlich an diesen Song hier gehen.
4: Was ist das Schlimmste?
5: Das Schlimmste!
0: Die Kassierer in Deutschlandfunk Nova. Ja, dass die hier mal laufen. Also ich glaube, das hatten wir jetzt alle nicht unbedingt auf dem Bingo-Zettel. Oder?

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0: Ali Neumann, gerade gehört. Um kurz vor 14 Uhr. Müssen wir jetzt eigentlich noch warten, Katrin, bis 14 Uhr? Weil ist ja Sperrfrist jetzt.
1: Ja, wir müssen jetzt noch 8 Sekunden warten.
0: Ja, okay. Katrin Silka.
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1: Denn es gab eine Sperrfrist auf das Jugendwort des Jahres. Das ist jetzt raus. Es lautet Ragebait. Übersetzt heißt das Wort sowas wie Wutköder. Wie der zuständige Langenscheid-Verlag erklärt, steht Ragebait für Inhalte, die in sozialen Medien absichtlich Zorn oder Empörung auslösen sollen. Dabei handelt es sich oft um Falschmeldungen oder abstruse Meinungen, um Aufmerksamkeit und Reichweite zu erzielen. Über das Jugendwort des Jahres stimmen junge Menschen zwischen 11 und 20 Jahren selbst ab. Knapp hinter Ragebait landete das Wort Peak für das Beste vom Besten und Crashout für Absturz.

0: Letztes Jahr gewann das Crazy eine Alternative zu dem Wort okay. Die Bundesregierung sagt, sie bleibt dabei, dass Deutschland kein Rohöl und Diesel aus Russland kauft. Der Sprecher der Regierung sagte, man arbeite noch an weiteren Sanktionen. Damit wolle man die Ukraine weiter bei ihrem Abwehrkampf gegen Russland unterstützen. Die US-Regierung hatte überraschend angekündigt, dass sie sich jetzt massenweise Diesel aus Russland liefern lassen will. Sie will damit die Spritpreise im eigenen Land senken. Eigentlich hatten auch die USA Energielieferungen aus Russland eingeschränkt, wegen der Ukraine. Die Ukraine kritisiert, dass die USA die Diesellieferungen mit Russland vereinbart haben. Sie sagt, dass das Russland viel Geld in die Kriegskassen einbringt. In Frankreich gibt es Kritik an den Waffen, die die Polizei bei den Schulprotesten einsetzt. Die Nachrichtenagentur Reuters meldet, dass die französische Polizeiaufsichtsbehörde mehrere Fälle prüft. Einem 15-Jährigen wurde die Hand abgerissen, wahrscheinlich von einer Blendgranate der Polizei. Einem Schüler wurde nach Angaben seiner Anwältin der Kiefer gebrochen durch eine Tränengasgranate. Menschenrechtsorganisationen kritisieren, dass die Polizei in Frankreich Waffen einsetzt, die in anderen Ländern nicht eingesetzt werden, zum Beispiel Granatwerfer und Blendgranaten. Der französische Ministerpräsident sagt, die aktuellen Demos von Schülerinnen und Schülern seien die gewalttätigsten Demos seit Jahrzehnten. Auch hunderte Polizeibeamte seien verletzt worden. Die US-amerikanische KI-Firma Anthropic hat weitere Fälle gemeldet, in denen ihre KI-Agenten etwas Unbeabsichtigtes gemacht haben. In einem Fall haben KI-Agenten ohne Wissen von Anthropic beim US-Außenministerium über ein Online-Formular Visa-Anträge eingereicht. Die waren aber unvollständig und wurden deshalb nicht bearbeitet. Außerdem haben KI-Agenten von Anthropic auf der Internetseite der Polizei in Philadelphia einen falschen Tipp zu einem Mordfall gegeben. Die Polizei sortierte das als Spam aus. Mehrere KI-Modelle haben zuletzt Aktionen durchgeführt, die von den herstellenden Firmen nicht gewollt waren. Seitdem überprüfen diese Firmen ihre KI stärker und dabei fielen auch die neuen Fälle auf. Die EU-Kommission hat Tech-Konzerne dazu verpflichtet, Zwischenfälle sofort zu melden. Sonst gibt es hohe Geldstrafen.
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2: Das ist heute nicht geil, aber okay. Oder wie Susanne Daubner sagen würde:
3: Du bist gut genug.
2: 13 bis 19 Grad heute in der Mitte von Deutschland. Trocken im Norden und Süden. Geht ihr aber eventuell
4: Crash out.
2: Ja, weil da kann es immer wieder regnen heute und auch Gewitter geben. Morgen dann Höchsttemperatur bzw.
4: Peak.
2: 18 Grad. Dann wechseln sich Regen, Wolken und Sonne ab.
4: Gute Käse.
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2: Schönen guten Tag, Leute. Ihr habt es gerade schon in den Nachrichten gehört. Das neue Jugendwort ist Ragebait.
4: Ragebait.
2: Und ehrlich gesagt, glaube ich, das ist auch ein ziemlicher Ragebait hier vom Langenscheid Verlag. Weil ich finde, Susanne Daubner hätte verdient, dass Daubnern das Jugendwort des Jahres wird. Ne? Also wenn dir jemand komplett seriös, komplett crazy Dinge erzählt. Also ich bin wirklich dafür, dass Daubnern spätestens, ja gut, geht ja nur nächstes Jahr, aber mindestens mal nächstes Jahr dann Jugendwort des Jahres wird. Also stellt euch das mal vor.
4: Das crazy.
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0: Schönen guten Tag, Leute. Hier ist Deutschlandfunk Nova. Und klar, wir sollten alle möglichst früh fürs Alter vorsorgen. Das wissen wir alle. Die Rente, die staatliche, wird knapp. Das wissen wir auch. Deshalb hat die Politik jetzt das Altersvorsorgedepot auf den Weg gebracht. Und wenn ihr das googeln wollt, vergesst es. Ihr verliert den Überblick, weil praktisch jede Bank und jeder Finanzdienstleister gerade damit Werbung macht. Aber wir haben uns deswegen mal gefragt, ob so ein Altersvorsorgedepot wirklich sinnvoll ist. Klären wir jetzt mal mit Wirtschaftsjournalist Nicolas Lieven. Fangen wir mal vorne an. Was genau ist denn das Altersvorsorgedepot?
1: Naja, steht schon so ein bisschen im Namen. Also man spart fürs Alter und es ist für viele jetzt ganz weit weg, das weiß ich auch. Aber es ist halt private Vorsorge, die ist nötig. Wir wissen das, wir hören das immer wieder. Und das Gute ist, wenn du sparst, gibt der Staat halt was dazu. Also es gibt eine Förderung und dann kommt immer gleich die Frage, ja, wo wird mein Geld denn investiert? Es wird so ein Standarddepot geben, da musst du dich um gar nichts kümmern. Da wird das Geld einfach, wie man sagt, breit angelegt, also weltweit in zahlreiche Branchen, damit man das Risiko klein hält. Mhm. Es wird ein Depot geben, das kannst du selbst verwalten, also kannst du Fonds reinpacken und sowas, allerdings nur mit so einer ganz bestimmten Risikoklasse. Also wer jetzt denkt, ich investiere in Krypto oder in Einzelaktien, das wird nicht funktionieren. Und dann gibt es noch so ein Garantieprodukt, heißt das, da ist dein Geld dann maximal sicher. Also die Idee dahinter ist einfach, du sparst, der Staat gibt was dazu, das wird an der Börse angelegt, da profitierst du dann von der Entwicklung und Steuervorteile in der Sparphase gibt es halt auch noch.
0: Und ist das wirklich für jeden und jede sinnvoll? Also egal, ob ich jetzt was älter bin schon oder jung oder Single oder Familie habe.
1: Ja, also es gibt halt hohe Zulagen, das muss man sagen. So als Single, aber auch wenn du Kinder hast, bis zu 540 Euro pro Jahr gibt es halt dazu. Jetzt kommen eine Menge Zahlen, ich versuche mich knapp zu halten. Also wenn du 360 Euro im Jahr einbezahlst, 50% Zulage, also 180 nochmal on top. Wenn du dann bis zu 1000 Euro einbezahlst, gibt es nochmal ordentlich was dazu. Kinderförderung bis zu 300 Euro pro Jahr. Wenn du zwischen 18 und 25 Jahre alt bist, gibt es noch einen Bonus von einmalig 200 Euro. Du merkst schon ganz, ganz viele Zahlen, aber für viele wird sich's einfach, ja, für viele wird sich's auf jeden Fall lohnen. Man muss sich's tatsächlich so ein bisschen ausrechnen. Ist kein Riesenhexenwerk und es gibt auch wirklich gute Rechner im Netz. Finanztipp, Finanzfluss, die kannst du gratis nutzen und einfach mal verschiedene Sachen einfach durchspielen.
0: Aber was sind aus deiner Sicht vielleicht auch Haken oder Risiken dabei bei so einem Altersvorsorgedepot?
1: So, jetzt kommen wir zum schlechten Teil. Es gibt tatsächlich eine ganze Reihe von Haken. Ja. Also wenn du vor dem Rentenalter an das Geld ran willst, das kannst du nicht. Also kannst du schon, aber dann musst du halt die ganzen staatlichen Zulagen zurückzahlen und die Steuervorteile sind auch dahin. Mhm. Wenn es in die Rente geht, dann kannst du dir maximal 30% ausbezahlen lassen. Den Rest gibt es auch nur in monatlichen Abschlägen. Und aus meiner Sicht der allergrößte Kinken ist, du hast zwar Steuervorteile beim Einzahlen, aber beim Auszahlen wird eben alles versteuert. Alles unterliegt deinem persönlichen Steuersatz. Und wenn du einen hohen Steuersatz hast, sieht es halt gar nicht gut aus. Und weiterer großer Haken ist natürlich, es wird am Kapitalmarkt investiert und alles redet davon, dass du da richtig, richtig gut eine Rendite bekommst, 6, 7, 8%. So war es auch in der Vergangenheit. Aber Aktienmarkt und Börse, da ist halt auch immer so ein bisschen Risiko dabei. Das muss man einfach nur wissen. Also eigentlich hat es immer funktioniert über die vergangenen 10, 15, 20 Jahre. Immer eine gute Rendite, aber garantiert ist das halt nicht.
0: Also das heißt, wenn wir es nochmal kurz zusammenfassen, was ist der Unterschied von einem Altersvorsorgedepot im Vergleich jetzt mal zum Beispiel, was die meisten vielleicht kennen, im ETF?
1: Ein ETF kannst du übrigens auch benutzen fürs Altersvorsorgedepot. Das heißt, ein Fonds, der sich an so einem Index, also im DAX zum Beispiel, orientiert. Das Altersvorsorgedepot ist halt einfach maximal sicher, maximal breit gestreut. Da investierst du nicht nur in ein ETF, sondern mindestens in zwei. Und wie gesagt, nur in einer bestimmten Risikoklasse. Und da ist halt auch das Thema, Risiko soll möglichst klein geschrieben werden, damit du dann im Alter auch irgendwas davon hast. Aber nochmal, garantiert ist es nicht.
0: Okay, wenn ihr jetzt aber trotzdem sagt, ich halte das für sinnvoll, ich will so ein Altersvorsorgedepot haben, das erklären wir gleich dann mal, worauf ihr dann

0: Deutschlandfunk Nova hier, eure radiogewordene Verjüngungskur. Mit uns bleibt ihr für immer jung. Trotzdem ist es natürlich auch zwischendurch mal ganz smart, ein paar Jahre nach vorne zu schauen und zu überlegen, wie wir uns eigentlich finanziell absichern, wenn wir irgendwann dann nicht mehr arbeiten gehen. Gerade taucht immer mehr Werbung auf, zum Beispiel von Banken für ein sogenanntes Altersvorsorgedepot. Haben wir gerade schon drüber gesprochen mit Wirtschaftsjournalist Nicolas Lieven und der hat uns erzählt, der Staat, der gibt dann auch was dazu. Aber Nicolas, wenn ich das jetzt trotzdem haben will, an welcher Stelle muss man bei den Angeboten besonders aufpassen?
1: Die Angebote, die gerade im Netz sind, und es sind wirklich etliche einfach da, suggerieren immer so ein bisschen, du musst dich beeilen. Da heißt es, hier gibt's einen Bonus und hier gibt's eine Mega-Rendite und hier gibt's geringe Gebühren, hier gibt's irgendwelche Benefits, wenn du dich nur schnell entscheidest. Also erstens, überhaupt nicht nötig. Also das ist ja eine Entscheidung, die triffst du für Jahrzehnte und gerade wenn du jung bist, lass dir Zeit einfach. Vergleich. Ganz wichtiger Punkt übrigens bei all dem sind die Gebühren. Da muss man wirklich drauf achten. Also Verwaltungsgebühren, Depotgebühren, die verlangt werden und so weiter. Die sind wirklich, wirklich unterschiedlich. Und gerade beim Standarddepot, die sind zwar gedeckelt, die Gebühren bei maximal 1%. Hört sich jetzt immer nicht so wahnsinnig viel an, aber wenn du nachher eine Laufzeit hast von 30, 35 Jahren, dann können das mehrere 10.000 Euro am Ende sein, Unterschied. So, also da unbedingt aufpassen, immer nach den Gesamtgebühren schauen. Manchmal werden auch einzelne ausgewiesen und so. So eine Marke ist so zwischen 0,2% und 0,5% maximal. Das kann man machen und die bitte auf Dauer und nicht nur für ein, zwei Jahre. Da muss man wirklich ein bisschen aufpassen. Ich würde immer noch mal schauen, wo wird eigentlich investiert? Wo kommt mein Geld eigentlich hin? Bin ich damit auch glücklich oder bin ich damit zufrieden? Und wie gesagt, wichtigster Tipp ist zurzeit nicht hetzen lassen. Das Ganze geht am 1. Januar los und die Förderung gibt es auch nicht vorher. Von daher gut vergleichen, Zeit lassen.
0: Okay, und sich vielleicht auch nochmal die Dinge anschauen, die man eh schon so hat. Also es gibt ja wahrscheinlich auch ein paar Leute, die zum Beispiel eine Riester-Rente haben. Was mache ich denn jetzt, wenn ich so einen alten Vertrag noch habe? Also wechsle ich dann? Geht das überhaupt?
1: Genau, also kann man übertragen, kann man wechseln, muss dem Anbieter Bescheid geben, dem Riester-Anbieter auch. Und dann kann man das machen, dann kann man einen sogenannten Guthabenübertrag machen lassen. Werden ganz viele auch machen. Wir haben irgendwie 15 Millionen Riester-Verträge in Deutschland. Viele besparen die gar nicht mehr, weil es sich halt gar nicht mehr lohnt. Was man dazu wissen muss, ist, bei neueren Riester-Verträgen kann dieser Wechsel Geld kosten. Man kann ihn nur einmal machen und nicht mehr rückgängig machen. Und man kann übrigens auch nicht beide Sachen parallel laufen und fördern lassen. Das funktioniert nicht. In den meisten Fällen wird es aber sinnvoll sein. Es gibt so ein paar Konstellationen, da lohnt sich Riester, aber da musst du relativ wenig verdienen, das Minimum bezahlen, das sind so 5 Euro im Monat, dann kriegst du trotzdem die Zulagen. Also dann kann sich Riester lohnen. In den meisten Fällen wird es nicht so sein. In den meisten Fällen wird das Altersvorsorgedepot die bessere Wahl sein.
0: Ich meine, ich kann mein Geld jetzt natürlich auch selber anlegen, zum Beispiel in Fonds oder an der Börse, ETFs eben. Oder ja, viele haben das wahrscheinlich sicher auch irgendwie schon gemacht. Deswegen nochmal auf den Punkt, Nicolas, was würdest du sagen, warum dann überhaupt noch dieses Altersvorsorgedepot?
1: Also meine erste Frage ist immer, machst du es denn? Also legst du denn Geld an? Und ja, die meisten sagen, ja, kann ich. Könnte ich ja. Aber also, es ist tatsächlich ein Rechenexempel. Das muss man einfach so sagen. Du kannst selbst Geld anlegen, wenn du einen guten Fonds hast, der keine Gebühren kostet, null Gebühren, machst das lang, zahlst ordentlich ein, hältst es auch wirklich durch bis zum Schluss. Dann kann das tatsächlich sinnvoller sein, weil wie gesagt, beim Altersvorsorgedepot musst du am Ende das Ganze eben noch versteuern. Auch wenn du in der Ansparphase die Steuervorteile hast, kann das ganz schön was wieder auffressen. Auf der anderen Seite gibt es halt die Zulagen und die sind zum Teil wirklich richtig gut. Vor allen Dingen, wenn du das Maximum einbezahlst, also 150 Euro im Monat, 1800 Euro im Jahr und wenn du vielleicht auch noch Kinder hast und dann auch noch Geld einbezahlst. Also davon kannst du richtig profitieren, aber nochmal, ist wirklich eine Rechenaufgabe, aber die ist nicht so schwer, weil im Internet gibt es wie gesagt den ein oder anderen Rechner, kannst du gratis nutzen, kannst verschiedene Varianten eingeben und dann siehst du es schwarz auf weiß und zum Teil kommen da einfach ordentliche Summen bei rum. Also wir reden schon über sechsstellige Summen, 100, 150, 200.000 Euro, die sind schon drin, wenn man 30 Jahre Zeit hat.
0: So, aber natürlich sind Finanzen und gerade Altersvorsorge sehr individuell, also am besten einfach mal selber nachgucken, ob so ein Altersvorsorgedepot was für euch wäre. Unabhängige Finanzberatungen gibt es zum Beispiel bei den Verbraucherzentralen.

0: Schönen guten Tag, Leute. Deutschlandfunk Nova ist hier. Und jetzt gleich gucken wir mal diese halbe Stunde auf die Tickets für Berg. Hau ich hier raus. Ich erkläre euch dann, wie es geht. Vorher gibt's aber noch Inga Gebauer.
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2: Wenn man Blut abgenommen bekommt, gibt es vorher oft die Anweisung, 8 bis 12 Stunden vorher bitte nichts essen, damit die Blutwerte möglichst genau sind. Aber ist das überhaupt notwendig? Das hat sich ein Forschungsteam aus Südkorea gefragt. Es hat Bluttestergebnisse von über 100.000 Erwachsenen angesehen. Insgesamt mehrere Millionen einzelne Werte. Dabei kam raus, für die meisten Werte war es egal, ob die Testpersonen weniger oder mehr als 8 Stunden vorher nichts gegessen hatten. Nur auf den Blutzucker, einen Blutfettwert und bestimmte Verdauungs- und Leberwerte hatte es einen Einfluss. Mehr als 12 Stunden ohne Essen vor der Blutabnahme machten die Ergebnisse dagegen bei keinem einzigen Wert noch genauer. Dafür fühlten sich viele Menschen durch das lange Fasten unwohl. Die Forschenden sagen, man sollte die Empfehlung für die Dauer des Fastens anpassen, je nachdem, welche Blutwerte analysiert werden sollen. So könnte man auch noch andere Probleme lösen. Zum Beispiel könnten sich Patienten am gleichen Tag in der Klinik Blut abnehmen lassen und müssten keinen Extratermin vereinbaren. Madonna ist mittlerweile Ende 60, aber die Künstlerin tut noch immer viel, um jünger zu wirken. Möglicherweise passte sie sogar ihre Stimme an. 3 Linguistinnen haben TV-Interviews mit Madonna aus 4 Jahrzehnten analysiert. Im Nordic Journal of English Studies schreiben sie, dass Madonnas Stimme jünger klingt, als für eine Frau ihres Alters zu erwarten wäre. 2013 wurde ihre Stimme zwar kurzzeitig tiefer. Das könnte mit den Wechseljahren zusammenhängen, denn dabei werden Frauenstimmen normalerweise tiefer. Danach stieg die Tonhöhe aber wieder an. Auch bei der Aussprache von Vokalen fand das Team Besonderheiten. Viele wirken eher jugendlich und lassen kaum Rückschlüsse auf ihre geografische Herkunft zu. Die Forscherinnen vermuten, dass Madonna ihre Stimme bewusst einsetzt, um ein zeitloses und jugendliches Image zu unterstützen. Das zeigt laut der Studie auch, dass Altern nicht nur ein biologischer Prozess ist, sondern Menschen beeinflussen können, wie alt sie wirken.
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0: Hund ohne Namen heißt der Song. Und ich habe für euch Tickets für Berg geklärt. Ihr könnt zu ihm gehen, zu seiner Show am 10. November in Bremen. Präsentiert von Deutschlandfunk Nova. Wirklich dringende Empfehlung, da hinzugehen, weil der Typ, der ist wirklich ein absolutes Talent. Der schreibt wahnsinnig tiefgründige und musikalisch auch wirklich anspruchsvolle Songs. Die 1Live Krone hat er schon gewonnen als bester Newcomer. War auch mittlerweile auf allen wichtigen Festivals der Republik schon unterwegs. Auf dem Deichbrand, auf dem Dogville, Reeperbahn Festival auch. Und Berg selbst merkt auch, dass er immer mehr durch die Decke geht. Also statt Sprinter ist er nämlich jetzt in was Größerem unterwegs.
1: Ich bin jetzt endlich mit Nightliner auch im Sommer gefahren. Und ich finde, das macht den Sommer am anstrengendsten, wenn man halt mit Sprinter fährt. Und dann spielt man ja mehrere Shows am Wochenende, dann um 5 Uhr, 6 Uhr in der Lobby vom Hotel treffen, dann 8 Stunden irgendwo anders hinfahren, dann auf die Bühne stolpern. Mhm. Und das fällt ja jetzt alles weg. Ich kann jetzt ausschlafen, ich kann den Tag vielleicht an den See fahren.
0: Das hört sich gut an, oder? Das hat uns Berg letztes Jahr erzählt, kurz nachdem der Vorverkauf gestartet ist, für die Konzerte jetzt im November.
1: Ich hatte riesen Angst vor dem Vorverkauf. Ich glaube, das ist ganz normal, aber ich hatte ganz besondere Angst und ich habe jetzt erste Zahlen schon bekommen und es sieht gut aus. Deswegen kann ich mir jetzt wirklich auch anfangen, Sachen auszuträumen, wo ich weiß, die stürzen uns nicht ins Ruin. Das ist natürlich immer so, wenn man zu früh anfängt zu träumen und dann ist alles nicht ausverkauft, dann ist doof. Und ich habe schon sehr, sehr viele Ideen, aber die habe ich noch nicht ausgesprochen. Ich habe auch zu viel Angst, vielleicht macht es dann jemand vor mir, weißt du? Ist noch ein Jahr hin.
0: Das ist spannend, oder? Also Berg und sein Team, die haben erstmal geschaut, wie viele Leute zu seinen Shows wollen und haben erst danach angefangen zu überlegen, wie die Show dann genau aussehen soll. Und Berg kann, würde ich sagen, jetzt die ganz großen Ideen aus der Schublade holen, weil die Tickets, die sind richtig gut weggegangen, selbst in so großen Locations wie der Festhalle in Frankfurt. Die ist einfach ausverkauft, genauso wie seine Show in Bremen auch. 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November im Pier 2 in Bremen, direkt am Wasser, am Hafen, richtig coole Location. 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Zum Eingrooven hören wir jetzt seinen Track hier, das ist Lamia in Deutschlandfunk-Nova.

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Das ist Berg Lamia. Und wenn ihr zu Berg gehen wollt, dann tut das doch sehr gerne. Der spielt am 10. November in Bremen. Da würde ich euch gerne hinschicken. Ich habe Tickets dafür. Wenn ihr die haben wollt, schreibt mir einfach über den Live-Player in der Deutschlandfunk-App oder an unsere WhatsApp-Nummer an die 030 8503 8503.

0: Schönen guten Tag, Leute. Deutschlandfunk Nova ist hier. Und Leute, das Jugendwort 2026 wurde gerade eben um 14 Uhr bekannt gegeben. Und ich sag mal so, das hier ist es nicht.
1: Rambo Zambo.
0: Nein, das neue Jugendwort ist...
2: Ragebait.
0: Ja, Ragebait. Susanne Daubner hier wieder schön am Delivern. Ragebait meint ja so wilde Takes, ne, die man extra sagt, um Leute zum Ausrasten zu bringen, gerade so im Netz, so wilde Meinungen und so. Tagesschau hat auch wieder ein sehr starkes Video gemacht, muss ich sagen, bei Instagram. Susanne Daubner erklärt Ragebait, ohne zu erklären, was Ragebait ist. Und ich habe für euch hier mal so einen kleinen, ich sag mal, Ragebait-Counter gemacht. Schauen wir mal, wann ihr komplett ausflippt.
2: Jugendwörter sind übrigens völliger Quatsch. Niemand redet so.
0: Ja, wenn man sowas hört, ne, bleibt unser Herzschlag noch ganz entspannt. Aber wie sieht's aus mit dem nächsten Ding hier?
2: Wer immer noch Skinny Jeans trägt, hat die Kontrolle über sein Leben verloren.
0: Ja, also dabei wird bei mir schon der Puls ein bisschen schneller, muss ich sagen. Weil ich trage tatsächlich relativ enge Jeans heute. Ich weiß, dass man das nicht mehr macht. Aber ich habe die halt schon vor ein paar Jahren gekauft. Naja, wir gehen mal weiter. Wie entspannt seid ihr noch?
2: Trinkt ihr ernsthaft noch Pumpkin Spice Latte?
0: Ja, da kommt vielleicht dann höchstens so ein kleines Schnauben, ne? Okay, wir gucken nochmal.
2: Anime ist nur dann gut, wenn man ihn auf Japanisch guckt.
0: Oh, ja, da gibt's schon die Ersten, die ausflippen. Okay, wie sieht's jetzt aus beim letzten Satz?
2: Timmy hätte gerettet werden können.
0: Okay, jetzt vorbei.
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0: Sag mal, hast du gerade gegähnt, Katrin?
1: Nee, hat ich das so ausgesehen. Genau. Doch, ich mache das manchmal so als Warm-up für die Nachrichten. Vielleicht deswegen ist mir gar nicht aufgefallen.
0: Ich dachte gerade, du bist bei Dido hier eingeschlafen.
1: Nee.
0: Aber gut, wir petern dich jetzt wieder hoch. Wir haben nämlich jetzt kurz vor 15 Uhr die Nachrichten jetzt mit Katrin Zielka.
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1: Die Bundesregierung sagt, sie bleibt dabei, dass Deutschland kein Rohöl und Diesel aus Russland kauft. Der Sprecher der Regierung sagte, man arbeite noch an weiteren Sanktionen. Damit wolle man die Ukraine weiter bei ihrem Abwehrkampf gegen Russland unterstützen. Die US-Regierung hatte überraschend angekündigt, dass sie sich jetzt massenweise Diesel aus Russland liefern lassen will. Sie will damit die Spritpreise im eigenen Land senken. Eigentlich hatten auch die USA Energielieferungen aus Russland eingeschränkt wegen der Ukraine. Die Ukraine kritisiert, dass die USA die Diesellieferungen mit Russland vereinbart haben. Sie sagt, dass das Russland viel Geld in die Kriegskasse einbringt. In Mecklenburg-Vorpommern ist der Weg frei für Koalitionsverhandlungen zur Bildung einer rot-rot-grünen Landesregierung. Auch die Grünen haben sich dafür ausgesprochen. Delegierte haben den Beschluss auf einem kleinen Parteitag in Rostock gefasst. Davor hatte nach der SPD schon die Linkspartei für Koalitionsverhandlungen gestimmt. Start der Beratungen soll Montag sein. In Neu-Delhi in Indien geht die Regierung mit massenhaften Festnahmen gegen Proteste gegen die Wahlkommission vor. Laut der Zeitung Indian Express ist die Führungsspitze der Kakerlaken-Partei zu einer Demo mit dem Flugzeug angereist. Sie wurde noch in der Maschine festgenommen. Und in den Straßen von Neu-Delhi hat die Polizei weitere Oppositionelle festgenommen, außerdem mehrere Ex-Ministerpräsidenten indischer Bundesstaaten, Anwältinnen und Anwälte, Medienleute und normale Demonstrierende. Die Behörden haben auch U-Bahn geschlossen.

0: müssen Züge streichen lassen und die Straßen gesperrt. Die Opposition aus Kakerlakenpartei und anderen wirft der Wahlkommission vor, Millionen Namen aus dem Wahlverzeichnis gestrichen zu haben, zugunsten der Regierungspartei von Premier Narendra Modi. Das Jugendwort des Jahres ist raus, es lautet Ragebait. Übersetzt heißt das sowas wie Wutköder. Wie der zuständige Langenscheid Verlag erklärt, steht Ragebait für Inhalte, die in sozialen Medien absichtlich Zorn oder Empörung auslösen sollen. Dabei handelt es sich oft um Falschmeldungen oder abstruse Meinungen, um Aufmerksamkeit und Reichweite zu erzielen. Über das Jugendwort des Jahres stimmen junge Menschen zwischen 11 und 20 selbst ab. Knapp hinter Ragebait landete das Wort Peak für das Beste vom Besten und Crashout für Absturz. Letztes Jahr gewann das Crazy, eine Alternative zu dem Wort Okay.
1: Das Wetter.
2: Seit dieser Woche ist richtig Herbst und wenn ihr im Süden oder Norden wohnt, dann stellt euch weiter auf Wolken ein, aus denen auch Regen rauskommen kann. Am Meer sind auch Gewitter möglich, 13 bis 19 Grad, morgen nur knapp weniger, 12 bis 18. Da geben sich dann Sonne, Wolken und Regen überall ein sogenanntes Stelldichein. Ob der Herbst jetzt auch bleibt, das klären wir diese halbe Stunde mit unserem Haus- und Hofwetterfrosch.
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2: Schönen guten Tag, Leute. Meldet euch gerne noch rein, wenn ihr zu diesem fantastischen Act hier wollt.
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0: Deutschlandfunk Nova hier, direkt mit dem nächsten Banger.
1: Der Herbst, der Herbst, der Herbst ist da.
0: Ja, das haben wir uns diese Woche wohl alle mal gedacht, weil seit Mitte der Woche ist es deutlich kälter geworden. Vor allem morgens auch wirklich schon echt frostig. Also ich bin jetzt mittlerweile nicht mehr bei Übergangsjacke, sondern echt bei Wintermantel. Das müssen wir jetzt aber wirklich mal klären, ob der Herbst auch jetzt wirklich für ein für alle Mal da bleibt, mache ich jetzt zusammen mit Nicolas Weitze von Wetter Online. Wie ist es denn jetzt am Wochenende?
2: Ja, am Wochenende ziemlich genauso, wie du beschrieben hast. Es ist so ein ziemliches Übergangswetter. Der Herbstmischmasch ist jetzt da. Also morgens geht es kühl los, dann tagsüber ist es doch wieder irgendwie ganz angenehm. Aber trocken kommt man auch nicht überall durch den Tag und das bleibt auch morgen noch so. Morgen insgesamt wieder ein Tick kühler als heute.
0: Okay, alles klar. Und wie geht's dann weiter? Also ich habe gesehen, die Temperaturen gehen ja schon noch mal ein bisschen hoch nächste Woche, oder?
2: Ja, das stimmt. Also so ganz müssen wir uns noch nicht von dieser milden Luft verabschieden. So in Richtung Wochenmitte geht es nochmal hoch, so auf 15 bis knapp 20 Grad. Es kommt nämlich ein neues Hoch rein, aber ein Hoch bedeutet eben auch kalte Nächte. Vor allem die Nacht zum Dienstag ist so ein Kandidat für den ersten leichten Frost, vor allem im Osten und Südosten. Also man merkt halt schon, der Herbst ist da.
0: Jetzt hast du mir wieder ein Ohrwurm hier bestellt. Ab wann wird es dann irgendwie auch mal einstellig so von den Temperaturen her? Also wirklich auch so unter 10 Grad tagsüber?
2: Ja, kann man jetzt tatsächlich noch nicht so konkret sagen, weil wenn die Wetterlage passt und damit meine ich so einen kräftigen West- oder Südwestwind, dann haben wir auch im November und Dezember noch 10 bis 15 Grad milde Luft, die uns da um die Nase weht. Also so richtig kalt wird es eigentlich nur, wenn es mal so entweder der Wind auf Nord oder Ost dreht und das ist jetzt so dauerhaft noch nicht abzusehen.
0: Okay, wie sieht es mit Regen aus? Letzten Tage hat es ja mal ein bisschen geregnet wieder, insgesamt aber ja doch noch viel zu trocken aktuell, ne?
2: Ja, das stimmt. Also es dürfte ruhig noch mal ein bisschen mehr kommen. Vor allem in den nächsten Tagen kommt da nicht so viel runter. Ab und zu regnet es zwar mal, aber das ist jetzt auch nicht die Welt. Also es müsste sich die Wetterlage eigentlich mal grundlegend umstellen, dieses kräftige Azorenhoch mal verschwinden, dann würde es auch mal ordentlich regnen.
0: Sagt Nicolas Weitze hier, unser Haus- und Hofmeteorologe. Der Herbst, der ist jetzt so richtig da. Haben wir gehört in Deutschlandfunk Nova. Und das hier ist für euch Taylor Swift, Patient Zero.

0: Daft Punk 20 nach 3 haben wir es. Hey, und hättet ihr vielleicht Bock, Dienstag, den 10. November, vielleicht hier hinzugehen? Das ist Berg, der spielt am 10. November in Bremen. Richtig fettes Konzert, Pier 2 direkt am Hafen. Und ich sag mal so, ich würde euch da vielleicht ganz gerne hinschicken. Und schauen wir mal, wer sich dafür gemeldet hat, weil dafür, um die Tickets zu bekommen, muss man erst hier durch.
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2: Ja, bitte.
0: Jo, Markus, Gero hier, Deutschlandfunk Nova.
2: Ja, moin.
0: Hör mal, du würdest ganz gerne zu Berg gehen in Bremen.
2: Ja, warum nicht?
0: Warum nicht? Ist das die norddeutsche Euphorie, hör mal?
2: Ja, sicher.
0: Das ist geil. Berg ist ja selber auch aus Hamburg. Da teilt er ja schon mal was. Aber du magst ihn schon ganz gerne so in deinem tieferen Inneren. Oder warum willst du gerne hin?
2: Ja, du, ich höre den bei euch immer. Und Konzerte sind immer super. Und Bremen ist top.
0: Ja, hör mal. Damit würde ich sagen, ist doch alles gesagt. Was hältst du davon, wenn wir drum zocken?
2: Ja, wir können es ja mal versuchen.
0: Sehr gut. Wir spielen das Brainfuck-Quiz. Sagt dir das was?
2: Irgendwie ja, schon mal gehört.
0: Ja, das haben wir hier schon mal ab und zu gespielt in Deutschlandfunk Nova. Es funktioniert so, ich stelle dir 5 Fragen und du musst die alle richtig beantworten. Dann gehst du zu Berg. Das Ding ist aber, du antwortest immer nur auf die Frage von davor.
2: Ja, genau, das habe ich schon mal gehört. So.
0: Ist es halt so ein kleiner Brainfucker. Was willst du machen? Damit du reinkommst, startest du aber mit deinem eigenen Namen auf die erste Frage. Egal, was ich da frage, weil danach ist es dann erst versetzt, okay?
2: Okay.
0: Okay, bist du bereit?
2: Ich versuche mein Glück.
0: Okay, dann mal los. Wie heißt der aktuelle Papst?
2: Markus.
0: Richtig. Von wem ist dieser Song?
2: Benedikt.
0: Nein, der heißt doch... Überleg nochmal, wie heißt denn der gerade, jetzt der jetzige Papst?
2: Ich bin doch nicht katholisch.
0: Ich doch auch nicht mehr. Überleg nochmal schnell, wie heißt denn der Papst? Komm.
2: Weißt du, wie der Papst heißt? Fällt mir nicht ein.
0: Ja, gut. Ja, dann hat es leider nicht geklappt. Gut, aber Markus, schade. Trotzdem vielen Dank fürs drum bewerben. Und ich würde vorschlagen, wir checken dann einfach mal, ob es noch eine Person gibt, die ganz gerne zu Berg gehen will. Die Fragen gleich bleiben nämlich die gleichen. Also vielleicht schon mal schnell nachschauen, wie denn der aktuelle Papst heißt. Wenn ihr mitspielen wollt, schreibt mir gerne über die 030 8503 8503 oder ihr schickt eine Mail an mail@deutschlandfunknova.de.
2: Leo heißt er.
0: Ja, das ist jetzt ein bisschen spät. Tschüss, Markus.
2: Jo, ciao.
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0: Das ist This Is What They Meant von Big Pick. Jetzt Inga Gebauer für euch.
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2: Neandertaler lebten in der Steinzeit, aber sie haben wohl auch viele Gegenstände aus Holz hergestellt und benutzt. In der spanischen Höhle Abritsch Romani haben Forschende die Abdrücke von fast 600 Holzobjekten in Kalkstein gefunden. Die Untersuchungsergebnisse haben sie in den Science Advances veröffentlicht. Demnach sind die Fundstücke 40.000 bis über 60.000 Jahre alt. Viel davon ist Feuerholz, es gibt aber auch bearbeitete Rindenstücke und Äste. Die wurden wahrscheinlich als Schalen, Speerschäfte und Grabstücke benutzt. Außerdem wurde ein Gestell mit drei Beinen gefunden, das vielleicht über einer Feuerstelle stand. Längere Stäbe wurden möglicherweise als Zeltstangen mit Fellen drüber an die Höhlenwand gelegt. So entstand vielleicht ein Wohnbereich. Ein Holzobjekt stellt die Forschenden vor ein Rätsel. Ein P-förmiger, sehr sorgfältig bearbeiteter Gegenstand. Bisher ist der Forschung kein vergleichbares Gerät bekannt. Deshalb kann man nicht sagen, wozu es benutzt wurde. Ich google das mal eben. Bis vor kurzem war es noch völlig normal, eine Suchmaschine zu nutzen, wenn man im Netz Infos suchte. Heute greifen viele stattdessen auf KI-Sprachmodelle zurück. Das Problem, die Antworten sind weniger vielfältig als die Ergebnisse einer Google-Suche. Das zeigt eine noch nicht begutachtete Preprint-Studie von Forschenden, unter anderem der Universitäten Aalborg und Kopenhagen. Das Team ließ 27 große Sprachmodelle gegen die Google-Suche antreten, bei mehr als 150 Themen, darunter Atomwaffen, Plastikmüll und K-Pop. Die KI-Antworten verglichen die Forschenden mit den ersten 40 Google-Treffern. Das Ergebnis? Die Sprachmodelle lieferten bei allen Themen einheitlichere Informationen als die Google-Suche. Das Team sagt, KI-Chatbots verändern damit nicht nur, wie wir Wissen finden, sondern auch, auf welches Wissen wir zugreifen. Die Forschenden warnen davor, dass Menschen so weniger Perspektiven kennenlernen und ihr Wissensspektrum enger werden könnte. Pinguine leben in der Antarktis im Schnee und Eis. Wenn sie in den Schnee kacken, könnten sie aber unbeabsichtigt dazu beitragen, dass genau dieser Schnee schmilzt. Darauf deutet eine Studie im Journal of Geophysical Research Biogeoscience hin. Im Pinguinkot steckt viel Phosphat drin. Das wirkt wie Dünger, der das Wachstum grüner Schneealgen fördert. Diese Algen färben den Schnee dunkel. Dadurch absorbiert der Schnee bis zu 40% mehr Sonnenenergie als sauberer weißer Schnee. Die Folge? Der Schnee schmilzt schneller. Das Team geht davon aus, dass der Effekt in Zukunft wichtiger werden könnte. Wenn sich Pinguine und andere Seevögel in neue Gebiete ausbreiten, könnten auch die von ihrem Kot gedüngten Algenflächen wachsen. Bisher wurde dieser biologische Einfluss auf die Schneeschmelze im Modell nicht berücksichtigt.
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0: Axel aus Hamburg?
1: Ja, genau. Hi.
0: Sag mal, du guckst gerade Fußball, hast du gesagt. Wie gut funktioniert denn dann dabei dein Gehirn gerade?
1: Naja, also das eine brüht ja mein Herz, ne, und das andere mein Gehirn. Ich glaube, ich kann das trennen.
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0: Dann schauen wir mal, ob du es gut getrennt bekommst. Axel aus Hamburg würde nämlich ganz gerne zu Berg gehen. Der spielt da am 10. November richtig schön am Hafen in Bremen. Richtig, richtig nices Konzert. Kennst du Berg schon länger? Hast du Bock drauf? Ja?
1: Ja, ja, ich höre generell gerne deutsche Musik, also so Provinz höre ich gerne, Kafkiez, also so die Richtung, von daher passt das super rein, ja.
0: Sehr schön. Wir spielen das Brainfuck-Spiel drum, das Brainfuck-Quiz funktioniert so, ich habe jetzt eben auch schon mit Markus gespielt, es funktioniert so, du kriegst 5 Fragen, du musst alle richtig beantworten, das hat Markus nicht ganz geschafft. Das Ding ist aber, du antwortest immer erst auf die Frage davor, also ich frage dich was, die Antwort dann aber auf die Frage von davor.
1: Okay.
0: Okay. Und damit wir gut reinkommen, startest du aber auf die erste Frage, egal was ich dich frage, mit deinem eigenen Namen. Alright?
1: Okay. Alles klar.
0: Gut. Wenn du alle 5 Fragen richtig hast, gehst du zu Berg. Ansonsten ist direkt die nächste Person dran. Wir schauen mal, was passiert.
1: Ja, alles klar.
0: Legen wir mal los. Die Fragen sind dieselben wie von eben. Erste Frage. Wie heißt der aktuelle Papst?
1: Axel.
0: Richtig. Von wem ist dieser Song hier?
1: Leo.
0: Das ist richtig. Wie heißt der beste Freund von Biene Maya, der auch eine Biene ist?
1: Eminem.
0: Richtig. Welche Fußballlegende mit Trikot Nummer 10 hatte diese Woche sein letztes Länderspiel für Argentinien?
1: Willi.
0: Richtig. Und wer moderiert gerade in Deutschlandfunk Nova?
1: Messi.
0: Richtig.
1: Ja, super. Sehr
0: jawohl,
1: schön.
0: Axel, du hast es gepackt. Hey, viel Spaß bei Berg dann am 10. November in Bremen. Boah, und? Bist du aufgeregt? Funktioniert dein Gehirn jetzt besser als eben, oder?
1: Ja, ich bin etwas überrascht. Ja, ich habe tatsächlich geschrieben und dass das jetzt geklappt hat, bin ich überrascht. Aber es ist toll, freue mich sehr, echt.
0: Sehr schön. Dann
1: sehr
0: viel
1: cool.
0: Spaß dort.
1: Und da war ich, glaube ich, auch neulich sogar beim Konzert schon mal und das ist ganz toll.
0: Am Pier 2 da?
1: Ja, ich glaube, da war ich neulich mal. Ja, ich glaube, das kenne ich sogar. Das war sehr nett.
0: Ja, sehr schön. Dann hoffe ich, dass es dann bei Berg auch sehr nett ist, so wie du in deiner norddeutschen Euphorie sagst. Hab da viel Spaß. Ciao, Axel.
1: Dankeschön. Muss ich dranbleiben jetzt, ja, ne?
0: Ja, ich sag dir noch 1-2 Infos, wie du an die Tickets kommst, aber die anderen, die dürfen schon mal Musik hören.
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0: hört Deutschlandfunk Nova. Schönen Samstag euch allen. Sag mal, wusstet ihr eigentlich, dass Friedrich Merz richtig mies war in der Schule?
1: Also ich hatte keine Schwierigkeiten mit der Schule. Die Schule hatte Schwierigkeiten mit mir.
0: Friedrich Merz hat letzten Montag sein altes Gymnasium im Sauerland besucht. Das Schulorchester hat für ihn sogar extra The Greatest Showman gespielt. Greatest Showman. Versteckte Ironie vom Schulorchester? Man weiß es nicht. Klar ist nur, seit Montag fragen sich auch alle, na, was hat denn jetzt Merz eigentlich für eine Abi-Note gehabt? Macht er ja gerade ein Riesengeheimnis drum? Wollte er auch am Montag wieder nichts zu sagen? Letztes Jahr hat er nur in einem Podcast von der Zeit mal angedeutet, dass seine Abi-Note so in etwa eine 3,8 war. Hat den Schülerinnen und Schülern da an der Schule im Sauerland aber auch nur gesagt, lernt ordentlich und macht ein besseres Abi als ich. Sein Biograf Volker Resing, der schreibt auch über Friedrich Merz, dass er als Störer bekannt war, dass er auch sitzen geblieben ist, dass er lieber Spaß und Partys wollte und dass er in der letzten Reihe im Klassenzimmer gesessen und Karten gespielt hat.
2: Und ich muss sagen, in einer ausgesprochen guten, kollegialen Stimmung.
0: Und das finde ich schon auf eine Art crazy. Also jetzt nicht, weil er eine schlechte Abi-Note hatte, sondern dass Merz offensichtlich keinen richtigen Leistungswillen hatte, aber jetzt als Kanzler ja immer so den Eindruck erweckt, dass wir alle wieder mehr leisten müssten.
3: Mit Work-Life-Balance und 4-Tage-Woche lässt sich der Wohlstand unseres Landes, den wir heute haben, in Zukunft nicht erhalten. Und deswegen müssen wir mehr arbeiten.
0: Wir erinnern uns, Merz hat auch eingeführt, dass wir uns ab dem ersten Krankheitstag krankschreiben müssen.
4: Wir können uns diesen Wettbewerbsnachteil durch lange Abwesenheiten in den Unternehmen nicht länger leisten.
0: Und dabei weiß Merz ja eigentlich durch seine Schulzeit, wie es Menschen geht, die dem System nicht irgendwie gerecht werden können. Und jetzt tut er genau das Gegenteil. Also er versucht irgendwie so, alle ins System zu pressen.
3: Nichts tun ist keine Option.
0: Und Merz redet mit seinem Team teilweise auch so wie seine Lehrer früher wahrscheinlich mit ihm.
3: Und es sind immer noch Schreibfehler drin im letzten Satz. Sie können sich sichern sein.
1: Oh.
3: Ja, immer wieder, Leute.
0: Hä? Sein Biograf schreibt sogar auch, dass Merz eigentlich eine Lehre als Maurer machen wollte. Hätte er immerhin jetzt Ahnung von stabilen Brandmauern? Also das fand ich schon nochmal spannend, was da jetzt nochmal alles zusammengerührt worden ist, nachdem Merz da diese Woche seine alte Schule besucht hat. Als Kanzler absoluter Leistungsmensch, der in der Schule aber anscheinend am allermeisten Bock auf die Sommerferien hatte.
2: Okay, so, vielen Dank. Schöne Ferien, dir auch.
5: Ja, tschüss. 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

0: Katrin, hast du eigentlich vom Hüpfverbot mitbekommen?
1: Hüpfverbot?
0: In Bochum?
1: Ist irgendwie der katholische Feiertag?
0: Nein. Oder? Ja, erzähl ich gleich was von. Aber vielleicht vorher erstmal die wichtigen Nachrichten mit Katrin Sielke. Hallo, um 16 Uhr.
1: Hallo.
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1: Die Ukraine kritisiert den Dieseldeal zwischen den USA und Russland. Präsident Volodymyr Zelensky nannte ihn eine schwache Entscheidung. Und dass Russlands Präsident Putin mit dem Geld jetzt einen noch härteren Krieg gegen sein Land führen könne. Die aktuellen Friedensgespräche in Florida seien offenbar nur Fassade gewesen. Trotz US-Sanktionen gegen Russland hat US-Präsident Donald Trump den Kauf von Hunderttausenden Tonnen Diesel mit dem russischen Präsidenten vereinbart. Trump steht wegen hoher Kraftstoffpreise infolge seines Iran-Kriegs politisch unter Druck im eigenen Land. Und in knapp 4 Wochen sind dort Kongresswahlen. Die deutsche Regierung betonte, dass sie an den Sanktionen gegen Russland festhält. Sie will die Ukraine ungebrochen unterstützen. In Mecklenburg-Vorpommern ist der Weg frei für Koalitionsverhandlungen zur Bildung einer rot-grün-roten Landesregierung. Auch die Grünen haben sich dafür ausgesprochen. Delegierte haben den Beschluss dazu auf einem kleinen Parteitag in Rostock gefasst. Davor hatten schon SPD und auch die Linkspartei für Koalitionsverhandlungen gestimmt. Start der Beratung soll übermorgen am Montag sein. In Panama haben die Behörden nach 2 schweren Erdbeben landesweit Evakuierungen eingeleitet. Laut Präsident José Raúl Mulino sind bisher keine Todesopfer bekannt. Das könne sich aber in den nächsten Tagen ändern. Die beiden Beben gestern im Süden Panamas hatten eine Stärke von 7,7 und 6,6. Dabei sind auch einige Gebäude eingestürzt. Erst im Sommer hatte es in den nahegelegenen Ländern Kolumbien und Venezuela Beben in ähnlicher Stärke gegeben, wobei tausende Menschen

0: Menschen ums Leben kamen. Laut Fachleuten werden die Folgen in Panama aber nicht so schwerwiegend sein, weil es dort strengere Bauvorschriften gibt. Das Land liegt am pazifischen Feuerring, wo es weltweit die meisten Erdbeben gibt. Das Jugendwort des Jahres ist raus, es lautet Ragebait. Übersetzt heißt das sowas wie Wutköder. Wie der zuständige Langenscheid Verlag erklärt, steht Ragebait für Inhalte, die in sozialen Medien absichtlich Zorn oder Empörung auslösen sollen. Dabei handelt es sich oft um Falschmeldungen oder auch abstruse Meinungen, um Aufmerksamkeit und Reichweite zu erzielen. Über das Jugendwort des Jahres stimmen junge Menschen zwischen 11 und 20 Jahren selbst ab. Knapp hinter Ragebait landete das Wort Peak für das Beste vom Besten und Crashout für Absturz. Letztes Jahr gewann Das Crazy, eine Alternative zu dem Wort Okay.
1: Das Wetter.
2: Also ich habe diese Woche ja meine Übergangsjacke eingemottet. Winterjacke it is, für mich als Frostbeule, weil auch heute nur noch 13 bis 19 Grad. Trocken ist es nur, wenn ihr in der Mitte von Germany seid gerade. Ansonsten Regen und teilweise Gewitter möglich. Morgen wechseln sich Sonne und Wolken und Regen den ganzen Tag ab. Bei weiterhin Winterjackentemperaturen 12 bis 18 Grad, also bei mir jedenfalls.
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2: So, jetzt Katrin, jetzt kann ich quasi meinen Teaser hier wieder gut machen. Hüpfverbot, ja genau.
0: Als ob das auch nicht wichtig wäre.
2: Im Stadion in Bochum, da dürfen die Fans auf der Osttribüne nicht mehr hüpfen.
0: Wegen der Bauvorschriften.
2: Weiß ich Statik. Nicht, also die Statik auf jeden Fall nicht. Nee, die haben die Statik gecheckt, die ist soweit in Ordnung. Das wurde überprüft, da droht nichts einzustürzen. Aber die sagen da, dass so ein gemeinschaftliches, synchronisiertes, rhythmisches Hüpf- und Sprungbewegungen-Ding strengstens untersagt ist. Weil,
0: das könnte ja Spaß machen.
2: Nee, das kann Unwohlsein hervorrufen. Weil, und zwar, die schreiben auch noch dazu, das ist alles so absurd, ich denke mir das nicht aus. Das kann Unwohlsein hervorrufen
0: bei wem?
2: Bei ungeübten Zuschauern.
0: Bei ungeübten.
2: Nicht bei ungehüpften, bei ungeübten. Ist auch gut bei ungehüpften. Ach, liebe ich. Ja, nee, Hüpfverbot gibt's da.
0: Tut mir leid für Bochum.
2: Mir auch. Einzige Ausnahme beim Torjubel. Da darfst du dich freuen. Ist halt nur ein bisschen schade, weil Bochum hat diese Saison nur 5-mal getroffen. Vielleicht kriegen sie es dann aber morgen hin. Nächstes Heimspiel dann gegen Bielefeld.
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0: Deutschlandfunk Nova hier. Diese Woche ist ja schon gedroppt worden, wer die Nobelpreise in Chemie, Physik, Medizin, Literatur und für Frieden bekommt. Und der für DJing ist im Grunde genommen auch bekannt gegeben worden.
1: World's number one DJ is... David Guetta.
0: Das, was ihr da gerade hört, war Dienstagnacht. David Guetta ist mal wieder zum besten DJ der Welt erklärt worden. Überraschenderweise nicht vom Nobelpreiskomitee, sondern vom DJ Mag bzw. DJ Magazine. Und das zum sechsten Mal, so oft wie sonst niemand. Habe ich diese Woche auch mit Stefan Krombach aus dem Nova-Team drüber gesprochen. Wir fanden es beide echt krass, wie der das so lange Zeit schafft, der DJ-Goat zu bleiben. Vor allem, weil David Guetta ist ja nicht mehr der Jüngste, ne?
2: Der ist absolut nicht mehr der Jüngste. Der wird einfach genau heute in einem Monat 59. Mhm. Irgendwie hat er es trotzdem geschafft, wach zu bleiben für seine Preisverleihung und hat dann im Universe Club auf Ibiza zum sechsten Mal eben seine Auszeichnung bekommen als Top 1 DJ der Welt.
0: So, jetzt kann man die Musik von David Guetta lieben oder auch hassen, aber er scheint ja nach wie vor so oder so eine Menge Fans zu haben. Wie schafft er das?
2: Ja, ich würde sagen, der ist einfach echt gut darin, sich anzupassen. Wir erinnern uns, sein erster Nummer 1 Hit war damals When Love Takes Over. Kam 2009 raus mit Kelly Rowland als Sängerin und seitdem hat Guetta gefühlt mit fast jedem erfolgreichen Pop-Artist mal Songs gemacht. Mit Sia, Rihanna, Usher, J Balvin, Bebe Rexha, ich könnte ewig weitermachen.
0: Das ist schon krass, ja.
2: Und David Guetta, der geht einfach mit der Zeit, ne? Am Anfang war es die große Zeit des Dance-Pops, hat er gemacht. Dann kam Big Room House, hier so Tomorrowland und so, hat er auch gemacht. Und jetzt macht er das hier. Seit ein paar Jahren, da funktioniert es in der Musik einfach total gut, die 90er Jahre zu recyceln. Und auch das macht David Guetta jetzt sehr, sehr erfolgreich.
0: Ja, so erfolgreich, dass er eben jetzt zum sechsten Mal diese Top 100 DJ-Liste anführt vom DJ Magazine. Wer entscheidet das denn aber eigentlich, wer da gewinnt?
2: Na, im Grunde wir alle. Diese DJ-Top-Liste kommt eben vom DJ Mag. Die Liste gibt es schon seit den 90ern. Am Anfang hat da noch die Redaktion des Magazins die ausgewählt. Und seit Ende der 90er ist es aber einfach ein Publikumsvoting.
0: Ah, okay.
2: Und vom DJ Mag kommen auch diese Listen der besten Festivals der Welt und der besten Clubs der Welt, kriegt man ja auch immer mal wieder mit.
0: Okay, also am Ende jetzt nicht der beste DJ, sondern der DJ mit den meisten Fans.
2: Ja, oder ich finde, man könnte auch sagen, der DJ, der am besten Leute mobilisieren kann, für ihn abzustimmen. Es gibt auch immer wieder Kritik an dieser Top-Liste. Du brauchst zum Abstimmen einfach nur eine gültige E-Mail-Adresse, dann kannst du 5 Stimmen abgeben. Und genau deshalb fahren manche DJs so regelrechte Wahlkampagnen, wenn das Voting offen ist. Und es gab in der Vergangenheit auch schon Fälle, wo DJs disqualifiziert wurden, weil aufgefallen ist, dass zum Beispiel über 1000 Stimmen von einer einzigen IP-Adresse abgegeben wurden. Und 2017 ging auch noch eine Geschichte rum, die fand ich auch schön. Da sollen Promoter auf dem Tomorrowland rumgelaufen sein mit iPads und die Leute animiert haben, dann für bestimmte DJs da direkt doch mal abzustimmen.
0: Ja, so kann man sich natürlich auch nach oben pushen. Wollen wir David Guetta mal nichts unterstellen, aber sagt die Liste denn dann überhaupt was aus?
2: Ja, ich würde sagen schon, aber sie sagt eben überhaupt gar nichts über DJ-Skills oder musikalische Exzellenz oder sowas aus. Am Ende ist es eben eine Liste der DJs, die populäre Musik machen und kommerziell erfolgreich sind. Wer jetzt eher in Underground-Clubs auflegt und keine Millionen Follower hat, der hat da kaum eine Chance. Ja. Aber eine Sache sieht man der Liste, finde ich, schon ganz gut an, nämlich wie sich so der Musikgeschmack entwickelt. Dieses Jahr sind zum Beispiel einige House-DJs nach oben geklettert und die großen EDM-Namen von früher eher abgerutscht. Also dann doch eher wieder ein bisschen mehr Club-Sound als Festival-Feuerwerk. Und so sind in den Top 20 zum Beispiel nach wie vor dieses Jahr Leute drin wie Martin Garrix und Calvin Harris. When I met you in the summer. Aber durchaus auch mit dabei Techno-DJ Charlotte de Witte und hier House-DJ Fred again. Und auch mit dabei ist Peggy Gu auf Platz 13.
0: Oh ja.
2: Die kennen wir ja auch hier von der Deutschlandfunk Nova Playlist.
0: Yes. Leute, ihr habt's gehört, David Guetta ist zum sechsten Mal einfach zum besten DJ der Welt gewählt worden. Haben wir drüber gesprochen hier in Deutschlandfunk.

0: Blondshell hört ihr gerade hier in Deutschland von Nova. Stone Food heißt der Song. Und Freunde, es ist gerade Wahlkampf in den USA. Ja, es wird nämlich Anfang November gewählt, da sind die Midterms. Also man kann dann abstimmen für einen Teil von den Abgeordneten im Senat und für ein neues Repräsentantenhaus. Und um da Einfluss drauf zu nehmen, wird ja auch immer fleißig gespendet. 10 Milliarden Dollar wird geschätzt, könnten da bis Anfang November zusammenkommen. Und das ist natürlich wahnsinnig viel, ne, in den USA. Aber normal, dass Leute versuchen, da die Wahl in die richtige Richtung zu lenken. Deswegen haben wir mal mit Jasper Barenberg gesprochen und ihn gefragt, unser Korrespondent in den USA, wie transparent so ein Wahlspenden eigentlich sind.
1: Wenn es gut läuft, dann läuft es transparent. Jeder kann ja im Netz nachgucken, dieser Kandidat hat folgende Spenden erhalten von folgenden Unternehmen. Es gibt hier große Transparenz, aber nicht bis in jeden Winkel. Es gibt schon auch so etwas wie Dark Money in diesem Wahlkampf. Es gibt Organisationen, die müssen nicht sagen, genau wo ihre Gelder herkommen.
0: Das ist schon mal ein Ding. Dazu kommt aber noch, eigentlich dürfen Personen oder Organisationen nur 3.500 Euro pro Wahl und Kandidaten ausgeben. Damit ist der Impact von einem Spender also ziemlich begrenzt. Aber Großkonzerne und Einzelpersonen, die spenden immer wieder auch deutlich höhere Summen. Also damit sind dann so 10, 90 oder sogar 100 Millionen Dollar gemeint. Fragt sich natürlich dann schon, wie das dann geht.
2: Da hat sich so ein System entwickelt in den USA über die letzten Jahrzehnte. Es gibt sogenannte Super PACs, Super Political Action Committees. Und da wird es jetzt spannend. Durch ein Urteil des Supreme Courts von 2010 können die nämlich quasi unendlich viel Geld sammeln und unendlich viel Geld ausgeben für Wahlwerbung zum Beispiel.
0: Sagt unser Deutschlandfunk Nova-Reporter Jan Dahlmann. Und Super PACs müssen unabhängig bleiben. Die dürfen also KandidatInnen nicht direkt mit Geld unterstützen, zum Beispiel für Werbespots. Und deswegen entstehen dann so Schattenwahlkämpfe mit Schmutzkampagnen, kennen wir ja auch aus den USA. Die richten sich dann oft gegen einen Kandidaten und eben nicht für jemanden. Und wer für die WählerInnen vor Ort der Beste ist, das wird quasi damit zur Nebensache. Was an der These dran ist, wie Millionen und Milliarden anonym in Super PACs landen und ob die Wahl noch an der Urne wirklich entschieden wird, das erfahrt ihr bei unserem Podcast Unboxing News. Da gibt es eine neue Folge über die Midterms, findet ihr in unserer Deutschlandfunk-App. Das hier ist für euch Jamiroquai. Singt sie schon mal ein. Visual Insanity. Virtual Insanity.

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0: Too Cute To Be Lonely, neu von Holly Humberstone. Anneke Schäfer dagegen, die kennen wir schon.
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2: Auch in der Mathematik mischt künstliche Intelligenz mit. Gerade hat KI laut der Firma OpenAI mathematische Probleme gelöst und auch die Fachzeitschrift Science berichtet in ihrer neuen Ausgabe über Fortschritte bei Google. Eine Vereinigung von hunderten Mathematikerinnen und Mathematikern lehnt das allerdings klar ab. In einer Stellungnahme schreibt die erst vor kurzem gegründete Vereinigung für menschliche Mathematik, dass man die KI-Firma nicht um diese Arbeit gebeten habe. Sie weisen die Behauptung von OpenAI zurück, dass die Veröffentlichung das Fachgebiet voranbringe. Die Vereinigung fordert Mathematiker dazu auf, nicht mit der Firma zusammenzuarbeiten und spricht stattdessen von einer Vision von Wissenschaft, in der das menschliche Verständnis im Mittelpunkt steht. Immer mehr Beschäftigte in Deutschland fühlen sich psychisch belastet. Eine Befragung der Plattform Dear Employee zeigt, dass 13% der Arbeitnehmenden ihre mentale Gesundheit letztes Jahr als stark oder sehr stark eingeschränkt bewerteten. Das sind 3 Prozentpunkte mehr als im Jahr davor und es ist der höchste Wert seit Beginn der Erhebung 2019. Als Belastungsfaktoren nannten viele Befragte vor allem Arbeitszeiten und die Vereinbarkeit von Beruf und Privatleben. Auch nach Feierabend noch erreichbar sein zu müssen, sehen viele kritisch. Besonders häufig berichteten die Befragten von Müdigkeit, Rücken- und Nackenbeschwerden sowie Schlafproblemen. 14% gaben an, sich ausgelaugt zu fühlen oder an Burnout zu leiden. Für die Studie wurden mehr als 13.000 Beschäftigte aus 79 Organisationen befragt.
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0: Goat Girl in Deutschland von Nova. Hey und Leute, ihr wisst, die Giant Rooks, die gehen ganz gerne mal gut nach vorne. Immer ordentlich Energy, wenn die am Start sind. Aber die Giant Rooks, die haben in ihrem Set, also bei Konzerten auch, einen sehr besonderen Moment eingebaut. Ein besonderer Live-Moment.
1: Wir haben uns so ein Mikrofon gekauft. Das nimmt im Prinzip alles auf, was irgendwie raschelt. Also wirklich, du hörst alles, jeden Huster, jede Atmung. Und das haben wir dann vorher den Leuten so gesagt, so okay, wir spielen jetzt diesen Song, wir haben nur dieses eine Mikrofon, wir haben uns alle um dieses Mikrofon rum versammelt. Und dann haben wir gesagt, so ihr müsst jetzt alle ganz leise sein, weil man hört wirklich alles auf diesem Mikrofon. Es wurde live übertragen im Fernsehen und so. Und ich glaube, das war so mein Favorite-Moment von, zumindest jetzt von der aktuellen Show. Ich glaube, weil das halt einfach vor allen Dingen so im Kontrast steht zu den anderen Songs, die wir spielen, die eher so ja, einfach energetischer sind. Und ich glaube, dass das so ein ganz reduzierter Moment unserem Set sehr gut tut. Und auf den Moment freue ich mich sehr auf der Tour.
0: Gute Achtsamkeitsübung auch, oder? Also ich meine, sind sie eh gut drin, die Giant Rooks, sagt Fred, der Sänger.
1: Das weiß ich noch ganz genau, die habe ich mir gemerkt. Die hat Finn nämlich angeleitet. Da waren wir im Café in New York und es war mega laut. Und Finn meinte so, okay, komm, wir machen jetzt eine Achtsamkeitsübung. Und dann ging das los mit, wie war das nochmal? 5 Dinge, die du siehst, 5 Dinge, die du hörst, 5 Dinge, die du spürst, ne? Mhm. Und das gleiche dann mit 4, 3, 2, 1. Mhm. Und danach, super entspannt.
0: Achtsamkeitsübung in New York, was man halt so macht als International Success Band. Dazu passt übrigens auch sehr gut, was Fred noch an einem perfekten Samstag, so wie heute, machen würde, beziehungsweise nicht machen würde.
1: Ich stehe erstmal auf, hab 8 Stunden lang geschlafen. So, 8 Stunden lang richtig gut durchgeschlafen. Dann stehe ich auf, bin nicht am Handy morgens, ganz wichtig, Handy ist aus, ich gehe laufen und dann in den Sportsachen werde ich noch ein bisschen spazieren gehen und alles ohne Handy, das ist für mich, glaube ich, so das Allerwichtigste morgens. Und dann ist es irgendwie so, ich frühstücke nie, das heißt, dann ist es so vielleicht so 12 oder so und dann gehe ich Mittagessen.
0: Perfekter Samstag bei den Giant Rooks, also ohne Handy und ohne Frühstück. Immerhin, die Fans kriegen einen Nachschlag. Nächsten Freitag kommt nämlich das neue Album raus. If Heaven Exists, This Might Be It. Und das hier, das ist der dritte Song daraus, spiele ich euch jetzt. Das ist Slow Dance for a Minute in Deutschlandfunk Nova.

0: Eminem für euch in Deutschland. Funk Nova. Schönen guten Tag, Leute. Ich hoffe, ihr habt einen sehr entspannten Samstag. Wir haben heute schon drüber gesprochen, dass der Sommer jetzt wirklich mittlerweile seit Mitte der Woche vorbei ist. Es ist wieder kälter, Regen ist auch mal wieder mit dabei. Man muss ja wirklich sagen, endlich, ne? Also der Sommer war außergewöhnlich trocken. Die Flüsse und auch der Bodensee, die waren so niedrig wie nie. Es liegt aber nicht nur daran, dass es wenig geregnet hat und immer wärmer wird, so erderwärmungsmäßig. Nee, das Ganze hat auch tatsächlich einen historischen Grund, weil unsere Vorfahren, die haben Deutschland extra trocken gelegt, sagt unsere Klimaexpertin Ann-Kathrin Büsker.
1: Um eben zum Beispiel Kühe drauf weiden zu lassen oder Feldfrüchte anzubauen, Mais zum Beispiel, wurden im großen Stil Moore und Sümpfe in Deutschland trockengelegt. Im Grunde schon seit der Römerzeit, aber das hat eine große Entwicklung genommen dann im 18. Jahrhundert. Und im Emsland in Norddeutschland hat man das noch nach 1950 gemacht, also nach dem Zweiten Weltkrieg, sozusagen als kleines Wirtschaftswunder vor Ort, weil das war eine total rückständige Region. Also die Region wird inzwischen total intensiv landwirtschaftlich genutzt und es ging natürlich dabei darum, das Leben der Menschen vor Ort besser zu machen.
0: Also die Idee war gut, ne? Wir leiten Wasser von den Feldern ab, Flüsse wurden auch begradigt, um Wasser schnell abzuleiten. Führt jetzt allerdings dazu, dass wenn es in Deutschland regnet, das Wasser einfach nicht so gut vor Ort gespeichert wird. Mittlerweile gibt es aber ein paar Ideen, um Wasser wieder besser zu speichern. In Berlin zum Beispiel grüne Gullis.
1: Rund um den Gullideckel, der ja der Eingang zur Kanalisation ist, wird der Boden entsiegelt und so ein bisschen tiefer gelegt. Also im Grunde so eine kleine Mulde gegraben rund um den Gulli. Und diese Mulde wird dann begrünt. Das heißt, wir haben da so eine grüne Senke, wo Pflanzen drin wachsen. Und wenn es jetzt stark regnet, dann ist das Ziel, dass diese Senke sich mit Wasser füllen kann und dass das Wasser dort ganz langsam Stück für Stück versickern kann. Im Idealfall vielleicht sogar noch ein paar Straßen. Bäume angeschlossen an diese Senke, die dann dadurch auch mit Wasser versorgt werden.
0: Neben diesen grünen Gullis gibt es auch größere Projekte, ne? Also dass Flüsse zum Beispiel mehr Seitenarme bekommen. Sauspannendes Thema, finde ich. Und voll gut, das auch nochmal so historisch eingeordnet zu hören. Auch natürlich immer mit einer konstruktiven Seite natürlich. 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

0: Kurz vor 17 Uhr haben wir es. Ich spiele euch gleich noch Bad Bunny mit DTMF. Vorher gibt es aber noch Katrin Zielka mit allem Wichtigen. Hi Katrin.
1: Hallöchen.
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3: Die Ukraine kritisiert den Dieseldeal zwischen den USA und Russland. Präsident Volodymyr Zelensky nannte ihn eine schwache Entscheidung. Und dass Russlands Präsident Putin mit dem Geld jetzt einen noch härteren Krieg gegen sein Land führen könne. Die aktuellen Friedensgespräche in Florida seien offenbar nur Fassade gewesen. Trotz US-Sanktionen gegen Russland hat US-Präsident Donald Trump den Kauf von hunderttausenden Tonnen Diesel mit dem russischen Präsidenten vereinbart. Trump steht wegen hoher Kraftstoffpreise infolge seines Iran-Kriegs politisch unter Druck im eigenen Land. Und in knapp 4 Wochen sind dort Kongresswahlen. Die deutsche Regierung betonte, dass sie an den Sanktionen gegen Russland festhält. Sie will die Ukraine ungebrochen unterstützen. Nächste Woche soll es in Brüssel auf einem EU-Gipfel um den gemeinsamen Haushalt für die Jahre 2028 bis 2034 gehen. Und dazu hat Irland in seiner Ratspräsidentschaft einen Vorschlag gemacht. Es sollten knapp 160 Milliarden Euro weniger veranschlagt werden, als davor die EU-Kommission verlangt hatte. Bundeskanzler Friedrich Merz sagt, es muss noch weniger Geld veranschlagt werden. Man sei noch weit entfernt von einer Übereinkunft. Deutschland und andere, wie die Niederlande, Schweden oder Österreich, wollen den Haushaltsentwurf um mehrere hundert Milliarden Euro kürzen. Die EU-Kommission will dagegen fast 800 Milliarden mehr als in der laufenden Etatphase als EU-Budget. Zwischen 2021 und 2027 hat die EU 1,2 Billionen Euro durch ihre Mitgliedstaaten zur Verfügung. Es gibt wohl eine Lösung im Streit um die Zuckersteuer. Nach Informationen der Bild hat die schwarz-rote Koalition einen Kompromiss gefunden. Die Steuer auf zuckerhaltige Getränke soll weiter große Konzerne treffen. Deren Produkte dürften also teurer werden. Kleinere Betriebe sollen die Steuer aber nicht zahlen müssen. Die neuen Regeln sollen außerdem später gelten als bisher geplant, nämlich ab nächsten Sommer statt schon ab Januar. Verbraucherschutz- und Medizinverbände fordern schon länger eine Zusatzsteuer auf zuckerhaltige Getränke. In vielen Ländern gibt es die schon. Und in Mecklenburg-Vorpommern ist der Weg frei für Koalitionsverhandlungen zur Bildung einer rot-rot-grünen Landesregierung. Auch die Grünen haben sich dafür ausgesprochen.

0: Delegierte haben den Beschluss dazu auf einem kleinen Parteitag in Rostock gefasst. Davor hatten schon SPD und Linkspartei für Koalitionsverhandlungen gestimmt. Start der Beratungen soll übermorgen am Montag sein.
1: Das Wetter.
2: Im Süden gibt es heute dicke Wolken, aus denen aber immer wieder Regen rauskommt. Bei euch oben im Norden kann es auch Gewitter geben, sonst überall eher trocken. 13 bis 19 Grad, morgen wechseln sich Sonne und Wolken ab, teilweise Regen, 12 bis 18 Grad dann.
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0: Hannover. Und es ist kein Geheimnis, wenn ich euch sage, dass wir alle möglichst früh fürs Alter vorsorgen sollen. Ne? Klar, weil es mit der staatlichen Rente knapp wird. Das ist auch klar. Deshalb hat die Politik jetzt das Altersvorsorgedepot auf den Weg gebracht. Wenn ihr das googeln wollt, vergesst es. Ihr verliert komplett den Überblick, weil praktisch jede Bank und jeder Finanzdienstleister gerade damit Werbung macht. Aber wir haben uns mal gefragt, ob so ein Altersvorsorgedepot wirklich sinnvoll ist. Haben wir geklärt mit Wirtschaftsjournalist Nicolas Lieven. Und mal vorne angefangen. Ich habe ihn nämlich gefragt, was genau so ein Altersvorsorgedepot ist.
1: Naja, steht schon so ein bisschen im Namen. Also man spart fürs Alter und es ist für viele jetzt ganz weit weg, das weiß ich auch. Aber es ist halt private Vorsorge, die ist nötig. Wir wissen das, wir hören das immer wieder. Und das Gute ist, wenn du sparst, gibt der Staat halt was dazu. Also es gibt eine Förderung und dann kommt immer gleich die Frage, ja, wo wird mein Geld denn investiert? Es wird so ein Standarddepot geben, da musst du dich um gar nichts kümmern. Da wird das Geld einfach, wie man sagt, breit angelegt, also weltweit in zahlreiche Branchen, damit man das Risiko klein hält. Mhm. Es wird ein Depot geben, das kannst du selbst verwalten, also kannst du Fonds reinpacken und sowas, allerdings nur mit so einer ganz bestimmten Risikoklasse. Also wer jetzt denkt, ich investiere in Krypto oder in Einzelaktien, das wird nicht funktionieren. Und dann gibt es noch so ein Garantieprodukt, heißt das, da ist dein Geld dann maximal sicher. Also die Idee dahinter ist einfach, du sparst, der Staat gibt was dazu, das wird an der Börse angelegt, da profitierst du dann von der Entwicklung und Steuervorteile in der Sparphase gibt es halt auch noch.
0: Und ist das wirklich für jeden und jede sinnvoll? Also egal, ob ich jetzt was älter bin schon oder jung oder Single oder Familie habe.
1: Ja, also es gibt halt hohe Zulagen, das muss man sagen. So als Single, aber auch wenn du Kinder hast, bis zu 540 Euro pro Jahr gibt es halt dazu. Jetzt kommen eine Menge Zahlen, ich versuche mich knapp zu halten. Also wenn du 360 Euro im Jahr einbezahlst, 50% Zulage, also 180 nochmal on top. Wenn du dann bis zu 1000 Euro einbezahlst, gibt es nochmal ordentlich was dazu. Kinderförderung bis zu 300 Euro pro Jahr. Wenn du zwischen 18 und 25 Jahre alt bist, gibt es noch einen Bonus von einmalig 200 Euro. Du merkst schon ganz, ganz viele Zahlen, aber für viele wird sich einfach ja für viele wird sich auf jeden Fall lohnen. Man muss sich tatsächlich so ein bisschen ausrechnen. Ist kein Riesenhexenwerk und es gibt auch wirklich gute Rechner im Netz. Finanztipp, Finanzfluss, die kannst du gratis nutzen und einfach mal verschiedene Sachen einfach durchspielen.
0: Aber was sind aus deiner Sicht vielleicht auch Haken oder Risiken dabei bei so einem Altersvorsorgedepot?
1: So, jetzt kommen wir zum schlechten Teil. Es gibt tatsächlich eine ganze Reihe von Haken. Ja. Also wenn du vorm Rentenalter an das Geld ran willst, das kannst du nicht. Also kannst du schon, aber dann musst du halt die ganzen staatlichen Zulagen zurückzahlen und die Steuervorteile sind auch dahin. Mhm. Wenn es in die Rente geht, dann kannst du dir maximal 30% ausbezahlen lassen. Den Rest gibt es auch nur in monatlichen Abschlägen. Und aus meiner Sicht der allergrößte Kinken ist, du hast zwar Steuervorteile beim Einzahlen, aber beim Auszahlen wird eben alles versteuert. Alles unterliegt deinem persönlichen Steuersatz. Und wenn du einen hohen Steuersatz hast, sieht es halt gar nicht gut aus. Und weiterer großer Haken ist natürlich, es wird am Kapitalmarkt investiert und alles redet davon, dass du da richtig, richtig gut eine Rendite bekommst, 6, 7, 8%. So war es auch in der Vergangenheit. Aber Aktienmarkt und Börse, da ist halt auch immer so ein bisschen Risiko dabei. Das muss man einfach nur wissen. Also eigentlich hat es immer funktioniert über die vergangenen 10, 15, 20 Jahre. Immer eine gute Rendite, aber garantiert ist das halt nicht.
0: Also das heißt, wenn wir es nochmal kurz zusammenfassen, was ist der Unterschied von einem Altersvorsorgedepot im Vergleich jetzt mal zum Beispiel, was die meisten vielleicht kennen, im ETF?
1: Ein ETF kannst du übrigens auch benutzen fürs Altersvorsorgedepot. Das heißt, ein Fonds, der sich an so einem Index, also im DAX zum Beispiel, orientiert. Das Altersvorsorgedepot ist halt einfach maximal sicher, maximal breit gestreut. Da investierst du nicht nur in ein ETF, sondern mindestens in zwei. Und wie gesagt, nur in einer bestimmten Risikoklasse. Und da ist halt auch das Thema, Risiko soll möglichst klein geschrieben werden, damit du dann im Alter auch irgendwas davon hast. Aber nochmal, garantiert ist es nicht.
0: Okay, wenn ihr jetzt aber trotzdem sagt, ich halte das für sinnvoll, ich will so ein Altersvorsorgedepot haben, das erklären wir gleich dann mal, worauf ihr dann achten müsst. Oh.

0: Deutschlandfunk Nova hier, eure radiogewordene Verjüngungskur. Mit uns bleibt ihr für immer jung. Trotzdem ist es natürlich zwischendurch auch mal ganz smart, ein paar Jahre nach vorne zu schauen und zu überlegen, wie wir uns eigentlich finanziell absichern wollen, wenn wir irgendwann nicht mehr arbeiten gehen. Es taucht gerade immer mehr Werbung auf von zum Beispiel Banken für ein sogenanntes Altersvorsorgedepot. Wir haben ja gerade schon drüber gesprochen mit Wirtschaftsjournalist Nicolas Lieven. Hat uns erzählt, dass der Staat da auch was dazugeben will. So, und wenn ihr jetzt überlegt, euch das vielleicht auch mal genauer anzuschauen, habe ich mal Nicolas Lieven gefragt, an welcher Stelle bei diesen Angeboten besonders aufpassen muss.
1: Die Angebote, die gerade im Netz sind, und es sind wirklich etliche einfach da, suggerieren immer so ein bisschen, du musst dich beeilen. Da heißt es, hier gibt's einen Bonus und hier gibt's eine Mega-Rendite und hier gibt's geringe Gebühren, hier gibt's irgendwelche Benefits, wenn du dich nur schnell entscheidest. Also erstens, überhaupt nicht nötig. Also das ist ja eine Entscheidung, die triffst du für Jahrzehnte, und gerade wenn du jung bist, lass dir Zeit einfach. Vergleich. Ganz wichtiger Punkt übrigens bei all dem sind die Gebühren. Da muss man wirklich drauf achten. Also Verwaltungsgebühren, Depotgebühren, die verlangt werden und so weiter, die sind wirklich, wirklich unterschiedlich. Und gerade beim Standarddepot, die sind zwar gedeckelt, die Gebühren, bei maximal 1%. Hört sich jetzt immer nicht so wahnsinnig viel an, aber wenn du nachher eine Laufzeit hast von 30, 35 Jahren, dann können das mehrere 10.000 Euro am Ende sein, Unterschied. So, also da unbedingt aufpassen, immer nach den Gesamtgebühren schauen. Manchmal werden auch einzelne ausgewiesen und so. So eine Marke ist so zwischen 0,2% und 0,5% maximal. Das kann man machen. Und die bitte auf Dauer und nicht nur für ein, zwei Jahre. Da muss man wirklich ein bisschen aufpassen. Ich würde immer noch mal schauen, wo wird eigentlich investiert? Wo kommt mein Geld eigentlich hin? Bin ich damit auch glücklich oder bin ich damit zufrieden? Und wie gesagt, wichtigster Tipp ist zurzeit nicht hetzen lassen. Das Ganze geht am 1. Januar los und die Förderung gibt es auch nicht vorher. Von daher gut vergleichen, Zeit lassen.
0: Okay, und sich vielleicht auch nochmal die Dinge anschauen, die man eh schon so hat. Also es gibt ja wahrscheinlich auch ein paar Leute, die zum Beispiel eine Riester-Rente haben. Was mache ich denn jetzt, wenn ich so einen alten Vertrag noch habe? Also wechsle ich dann? Geht das überhaupt?
1: Genau, also kann man übertragen, kann man wechseln, muss dem Anbieter Bescheid geben, dem Riester-Anbieter auch. Und dann kann man das machen, dann kann man einen sogenannten Guthabenübertrag machen lassen. Werden ganz viele auch machen. Wir haben irgendwie 15 Millionen Riester-Verträge in Deutschland. Viele besparen die gar nicht mehr, weil es sich halt gar nicht mehr lohnt. Was man dazu wissen muss, ist, bei neueren Riester-Verträgen kann dieser Wechsel Geld kosten. Man kann ihn nur einmal machen und nicht mehr rückgängig machen. Und man kann übrigens auch nicht beide Sachen parallel laufen und fördern lassen. Das funktioniert nicht. In den meisten Fällen wird es aber sinnvoll sein. Es gibt so ein paar Konstellationen, da lohnt sich Riester, aber da musst du relativ wenig verdienen, das Minimum bezahlen, das sind so 5 Euro im Monat, dann kriegst du trotzdem die Zulagen. Also dann kann sich Riester lohnen. In den meisten Fällen wird es nicht so sein. In den meisten Fällen wird das Altersvorsorgedepot die bessere Wahl sein.
0: Ich meine, kann man Geld jetzt natürlich auch selber anlegen, zum Beispiel in Fonds oder an der Börse, ETFs eben. Oder ja, viele haben das wahrscheinlich sicher auch irgendwie schon gemacht. Deswegen nochmal auf den Punkt, Nicolas, was würdest du sagen, warum dann überhaupt noch dieses Altersvorsorgedepot?
1: Also meine erste Frage ist immer, machst du es denn? Also legst du denn Geld an? Und ja. Die meisten sagen, ja, kann ich. Könnte ich ja. Aber also, es ist tatsächlich ein Rechenexempel. Das muss man einfach so sagen. Du kannst selbst Geld anlegen, wenn du einen guten Fonds hast, der keine Gebühren kostet, null Gebühren, machst das lang, zahlst ordentlich ein, hältst es auch wirklich durch bis zum Schluss. Dann kann das tatsächlich sinnvoller sein, weil wie gesagt, beim Altersvorsorgedepot musst du am Ende das Ganze eben noch versteuern. Auch wenn du in der Ansparphase die Steuervorteile hast, kann das ganz schön was wieder auffressen. Auf der anderen Seite gibt es halt die Zulagen und die sind zum Teil wirklich richtig gut. Vor allen Dingen, wenn du das Maximum einbezahlst, also 150 Euro im Monat, 1800 Euro im Jahr und wenn du vielleicht auch noch Kinder hast und dann auch noch Geld einbezahlst. Also davon kannst du richtig profitieren, aber nochmal, ist wirklich eine Rechenaufgabe, aber die ist nicht so schwer, weil im Internet gibt es wie gesagt den ein oder anderen Rechner, kannst du gratis nutzen, kannst verschiedene Varianten eingeben und dann siehst du es schwarz auf weiß und zum Teil kommen da einfach ordentliche Summen bei rum. Also wir reden schon über 6-stellige Summen, 100, 150, 200.000 Euro, die sind schon drin, wenn man 30 Jahre Zeit hat.
0: So, aber natürlich sind Finanzen und gerade Altersvorsorge sehr individuell, also am besten einfach mal selber checken, ob so ein Altersvorsorgedepot was für euch wäre. Unabhängige Finanzberatung gibt es zum Beispiel bei den Verbraucherzentralen.
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0: Das ist Nessa Barrels um 5:30 und das hier, das ist Anneke Schäfer.
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2: Wenn ein Physiker vor über 60 Jahren recht gehabt hätte, dann würde nächsten Monat die Welt untergehen. Ein Artikel der New York Times sorgte damals für Aufsehen. Darin behauptete ein Physiker, am 13. November 2026 sei Doomsday, also Weltuntergang. Ein Artikel von ihm dazu erschien sogar in der angesehenen Fachzeitschrift Science. Als Grund für das Ende der Menschheit sah der Physiker Heinz von Förster die Bevölkerungsentwicklung. Er hatte ausgerechnet, dass zum heutigen Zeitpunkt über 25 Milliarden Menschen geben könnte und glaubte, die Menschen würden dann zerquetscht. Fakt ist, es sind heute gut 8 Milliarden Menschen. Das Fachmagazin Science beschäftigt sich jetzt nochmal mit der alten Vorhersage und zeigt, dass die Berechnungen an mehreren Stellen falsch waren. Eine Sozialwissenschaftlerin, die den Artikel damals gesehen und sich das Datum gemerkt hatte, nutzt es jetzt übrigens. Sie will am 13. November eine Konferenz veranstalten zum Thema Weltuntergang. 1986 explodierte ein Reaktorblock des ukrainischen Atomkraftwerks Tschernobyl und dabei wurden winzige Partikel des nuklearen Brennstoffs über die Gegend verteilt. Jetzt haben Forschende erstmals die Struktur einzelner Brennstoffpartikel untersucht. Die gute Nachricht, die winzigen hochradioaktiven Partikel scheinen stabiler zu sein als bislang angenommen, heißt, sie halten radioaktive Spaltprodukte weitgehend in sich fest. Allerdings konnten die Forschenden von der Leibniz-Universität Hannover und vom Helmholtz-Zentrum Dresden-Rossendorf insgesamt nur 6 Partikel von 2 verschiedenen Fundorten untersuchen. Deshalb ist unklar, ob die Ergebnisse auch für die vielen anderen Brennstoffpartikel in der Sperrzone gelten. Denn es zeigte sich schon in dieser kleinen Stichprobe, dass jeder Partikel anders aufgebaut ist. Weitere Untersuchungen sollen jetzt klären, wie repräsentativ die Ergebnisse für die vielen Partikel in der Sperrzone sind. Ein gesundes Korallenriff ist nicht nur schön anzusehen, es hat auch einen ganz bestimmten Sound. Und der kann helfen, beschädigte Riffe wieder zu beleben. Das zeigen Versuche von Forschenden auf Hawaii. Sie haben in einer Bucht unter Wasser die Geräuschkulisse eines intakten Riffs abgespielt, also beispielsweise die Laute von Fischen und knackenden Krebstieren. Im Fachmagazin Communications Biology berichten sie, dass sich in der Nähe der Lautsprecher mehr Korallenlarven ansiedelten als weiter entfernt. Besonders viele Larven siedelten sich auf künstlichen Strukturen mit speziellen Bakterienbeschichtungen an. Die Forschenden sehen darin einen vielversprechenden Ansatz für die Riffrenaturierung. Sie betonen aber auch, dass der positive Effekt der Beschallung allein noch nicht eindeutig belegt ist. Wahrscheinlich wirkt sie vor allem zusammen mit geeigneten künstlichen Lebensräumen und biologischen Lockstoffen.
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0: Eigentlich sagen sie, sie haben keine Zeit, aber das ist einfach eine eiskalte Lüge.
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0: Das kommt diesmal aus Berlin und zwar von der Band Sind. Ich hab keine Zeit. So sieht's aus. Keine Zeit heißt der Song. Und das Ding ist aber, das stimmt offensichtlich nicht, weil anscheinend hatten sie doch genug Zeit, keine Zeit zu schreiben, zu produzieren und genau letzte Woche, also vorletzte Woche Freitag zu releasen. Sowieso ist der Song ein einzig großer Widerspruch, wodurch es aber sehr ansprechend ist, finde ich. Es geht so um den Klassiker, ne? Jetzt gerade so am Wochenende, ne? Samstag wie heute, Freund meldet sich, ey, kommst du vorbei, lass mal feiern heute Abend und dann machst du den Klassiker, ja, ich trage mir das mal ein und so insgeheim weißt du aber schon, eigentlich ist es mir zu viel. Du willst gar nicht hingehen. Entweder sagst du aber dann nichts oder sagst halt zu, weil du nicht unfreundlich sein willst oder weil du FOMO hast, ne? Und mit dem Song jetzt, den Sind da gemacht haben, da gibt es aber noch eine absurde Ausfahrt, weil es wird da zwar abgesagt für den gleichen Abend, viel los halt, aber dann trifft man sich trotzdem mit einem anderen Freund, anstatt zur Party zu gehen. Einfach, weil man es nicht gefühlt hat und auch nicht zu Hause bleiben will, weil sonst dieses, keiner mag mich, dann halt reinkickt, ne? Und deswegen finde ich den Song sehr, ich sag mal, pfiffig. Gut gemacht, gute Idee, schönes Thema auch. Irgendwas zwischen Ausrede und Selbstverarsche. Kennen wir alle. Das hier ist keine Zeit, unser Lieblingslied. Das ist Sind.
2: Schön, dass du schreibst, ich freue mich sehr.

0: Ey, du, ich habe jetzt abgesagt. Ich habe gesagt, ich habe keine Zeit. Ich habe einfach so keinen Bock. Hast du mir auch leid? Es geht bei dir, kannst du gerne rumkommen.
1: Ja, ich habe auch gerade abgesagt. Ich wusste gar nicht, dass du auch keine Zeit hast. Komm ich jetzt rum zu dir oder was?

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0: Schönen guten Tag, Leute. Deutschlandfunk Nova ist hier und wir haben heute wieder was Feines gespielt.
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0: So heißt das Spielchen, was ich hier ganz gerne mal zocke. Und zwar nicht ohne Grund, nein, es ging um Tickets für einen wirklich fantastischen Künstler, spielt am 20. November für euch in Bremen eine Zusatzshow, weil die erste Show schon ausverkauft ist. Ich rede von Berg. Das ist er zusammen mit Kitsch Creek und ohne Namen heißt der Song. Hat aber natürlich sehr, sehr viele tiefgründige, feinsinnige, schöne Songs mit am Start für euch. Ist wirklich ein sehr, sehr besonderes Konzert. Ich glaube, es haben viele Leute Bock drauf, weil zum Beispiel auch die Festhalle in Frankfurt, die ist auch ausverkauft. Könnt ihr euch drauf freuen, wird ein fantastisches Konzert. Ich habe drum gespielt, wie gesagt, im Brainfuck-Quiz. Dafür hat sich der gute Axel gemeldet, der ist auch aus Hamburg, genauso wie Berg, ist angetreten im Brainfuck-Quiz. Funktioniert so, man muss 5 Fragen beantworten, man darf aber immer nur auf die Frage davor antworten. Also immer quasi Frage anhören, merken und dann erst bei der nächsten Frage antworten. Und damit man gut reinkommt, geht's aber immer los mit dem eigenen Namen, egal was ich quasi frage. Spielen wir hier öfters und hier hört mal, so hat sich der gute Axel aus Hamburg heute hier am Nachmittag bei uns geschlagen. Erste Frage. Wie heißt der aktuelle Papst?
2: Axel.
0: Richtig. Von wem ist dieser Song hier?
2: Leo.
0: Das ist richtig. Wie heißt der beste Freund von Biene Maya, der auch eine Biene ist?
2: Eminem.
0: Richtig. Welche Fußballlegende mit Trikot Nummer 10 hatte diese Woche sein letztes Länderspiel für Argentinien?
2: Willi.
0: Richtig. Und wer moderiert gerade in Deutschlandfunk Nova?
2: Messi.
0: Richtig.
2: Ja, super.
0: Sehr jawohl, schön. Axel, du hast es gepackt. Hey, viel Spaß bei Berg dann am 10. November in Bremen. Boah, und? Bist du aufgeregt? Funktioniert dein Gehirn jetzt besser als eben, oder?
2: Ja, ich bin etwas überrascht. Ja, ich habe tatsächlich geschrieben und dass das jetzt geklappt hat, bin ich überrascht. Aber es ist toll, freue mich sehr, echt.
0: Sehr schön. Dann
2: sehr
0: viel
2: cool.
0: Spaß dort.
2: Und da war ich, glaube ich, auch neulich sogar beim Konzert schon mal und das ist ganz toll.
0: Am Pier 2 da?
2: Ja, ich glaube, da war ich neulich mal. Ja, ich glaube, das kenne ich sogar. Das war sehr nett.
0: Ja, sehr schön. Dann hoffe ich, dass es dann bei Berg auch sehr nett ist, so wie du in deiner norddeutschen Euphorie sagst. Hab da viel Spaß. Ciao, Axel.
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1: Um 18 Uhr mit Katrin Sielka. Guten Abend. Die Europäische Union fordert die US-Regierung dazu auf, ihre Sanktionen gegen den Internationalen Strafgerichtshof zurückzunehmen. Laut dem Rat der EU ist der Strafgerichtshof grundlegender Teil der regelbasierten internationalen Ordnung, die auf dem Völkerrecht beruht. Drohungen und Angriffe auf das Gericht seien nicht akzeptabel. Vorher hatte die US-Regierung angekündigt, Sanktionen gegen Mitarbeitende des Gerichts zu erlassen. Zum Beispiel, dass die nicht mehr in die USA einreisen dürfen und keine Kreditkarten mehr benutzen dürfen. Die USA wirft dem Gericht vor, gegen Menschen zu ermitteln, deren Staaten seine Zugehörigkeit nicht anerkennen. Gemeint ist etwa der israelische Ministerpräsident Benjamin Netanyahu. Der Internationale Strafgerichtshof in Den Haag hat 125 Mitgliedstaaten und verfolgt Kriegsverbrechen und Völkermord. Das US-Verhalten wird von vielen Staaten, darunter Deutschland, kritisiert. In Mecklenburg-Vorpommern ist der Weg frei für Koalitionsverhandlungen zur Bildung einer rot-rot-grünen Landesregierung. Auch die Grünen haben sich dafür ausgesprochen. Delegierte haben den Beschluss dazu auf einem kleinen Parteitag in Rostock gefasst. Davor hatten schon SPD und auch die Linkspartei für Koalitionsverhandlungen gestimmt. Start der Beratungen soll übermorgen sein. Ein Vorstandsmitglied der AfD-Jugendorganisation Generation Deutschland ist zurückgetreten, wenige Tage nachdem international Kritik an ihm laut wurde. Grund für die Kritik an Luca Maurice Strauf ist, dass er vor einer Woche am Tag der Deutschen Einheit eine manipulierte Deutschlandkarte in sozialen Medien verbreitet hat. Auf der Karte waren Luxemburg und Österreich als deutsch gekennzeichnet, ebenso Teile von Frankreich, Belgien, der Schweiz, Italien, Polen, Ungarn, der Slowakei, Rumänien, den Niederlanden und Dänemark. Strauf schrieb dazu, der Tag der Deutschen Einheit sei nur Etappenziel. Medien in mehreren Ländern haben das als gefährliche Annexionsfantasien kritisiert, die keine Einzelmeinung eines AfD-Funktionärs seien. Es ist die dritte Messerattacke in einer polnischen Schule innerhalb weniger Tage. In Warschau hat eine 21-Jährige drei junge Frauen verletzt. Die Betroffenen sollen die Täterin nicht gekannt haben. Ihr Motiv ist unklar. Erst Donnerstag hatte ein 15-Jähriger in einer Schule etwa 70 Kilometer nordöstlich von Warschau die Hausmeisterin getötet und zwei weitere Menschen verletzt. Er soll seine Tat auch gefilmt haben. Mittwoch hatte ein 19-Jähriger an einer Berufsschule in Ostrołęka neun Menschen mit einem Messer verletzt. Der polnische Regierungschef hatte deswegen vorgestern den Innenminister und die Chefs von Polizei und Geheimdienst zusammengerufen. Danach wurde die Polizei angewiesen, hunderte Schulen im Land zu

0: kontrollieren. Sie sollte auch prüfen, ob eine Challenge in sozialen Medien laufe, die Jugendliche zu Angriffen animiert. Bei den Schulkontrollen sind 70 Menschen festgenommen worden. Anzeichen für eine Challenge gäbe es aber nicht.
1: Das Wetter.
0: Heute ganz im Süden und im Nordwesten längerer Regen oder einzelne Schauer, ansonsten trocken. Die Temperaturen erreichen noch 13 bis 19 Grad. Morgen ganz ähnliche Werte, dann fast überall trocken, nur an den Küsten soll es regnen.
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2: Mit Katrin Sielka. Guten Abend. Die Europäische Union fordert die US-Regierung auf, ihre Sanktionen gegen den Internationalen Strafgerichtshof zurückzunehmen. Laut EU-Rat ist der Strafgerichtshof grundlegend für die internationale Ordnung, die auf dem Völkerrecht beruht. Drohungen und Angriffe auf das Gericht seien nicht akzeptabel. Vorher hatte die US-Regierung angekündigt, Sanktionen gegen Mitarbeitende des Gerichts zu erlassen. Zum Beispiel, dass die nicht mehr in die USA einreisen dürfen und keine Kreditkarten mehr benutzen dürfen. Die USA wirft dem Gericht vor, gegen Menschen zu ermitteln, deren Staaten seine Zugehörigkeit nicht anerkennen. Gemeint ist hier etwa der israelische Ministerpräsident Benjamin Netanyahu. Der Internationale Strafgerichtshof in Den Haag hat 125 Mitgliedstaaten und verfolgt Kriegsverbrechen und Völkermord. Das US-Verhalten wird von vielen Staaten, darunter Deutschland, kritisiert. In Mecklenburg-Vorpommern stehen die Zeichen auf Rot-Rot-Grün. Nach zweiwöchigen Sondierungsgesprächen haben SPD-Linke und heute auch die Grünen die Aufnahme von Koalitionsverhandlungen beschlossen. Sollten die erfolgreich verlaufen, wäre es das erste Dreierbündnis als Regierung in der Geschichte des Bundeslandes. Montag sollen die Verhandlungen starten. Teilnehmen werden die SPD-Landeschefin und Ministerpräsidentin Manuela Schwesig, der linken Landeschef Hennes Herbst und die Grünen-Fraktionschefin Claudia Müller. Sie hat auf dem Parteitag in Rostock heute gesagt, die größte Gefahr in Mecklenburg-Vorpommern sei der Rechtsextremismus. Hier seien sich die möglichen Koalitionsparteien klar. Sie lehnten eine Zusammenarbeit mit der AfD ab. Die AfD wird in dem Bundesland vom Verfassungsschutz beobachtet. In Italien, in der Lombardei, haben Radprofis für mehr Sicherheit demonstriert. Vor einem Rennen haben sie 5 Minuten innegehalten und damit den Start verzögert. Ihr Vorwurf, der Radsport-Weltverband UCI hätte seit dem Unfalltod eines britischen Radrennfahrers im August zu wenig nachgebessert. Im Sommer war der Brite mit einem entgegenkommenden Auto zusammengestoßen. Eine Woche später kam es bei der Tour of Britain der Frauen fast zu einem ähnlichen Unfall. Und in den letzten Tagen gab es bei Rennen in Italien mehrere Zwischenfälle mit unbeteiligten Fahrzeugen auf Rennstrecken. Das Jugendwort des Jahres lautet Ragebait. Übersetzt heißt das so viel wie Wutköder. Wie der zuständige Langenscheid Verlag erklärt, steht Ragebait für Inhalte, die in sozialen Medien absichtlich Zorn und Empörung auslösen sollen. Dabei handelt es sich oft um Falschmeldungen oder abstruse Meinungen, um Aufmerksamkeit und Reichweite zu erzielen. Über das Jugendwort des Jahres stimmen junge Menschen zwischen 11 und 20 Jahren selbst ab. Knapp hinter Ragebait landete das Wort Peak für das Beste vom Besten und Crashout für Absturz. Letztes Jahr gewann Das Crazy, eine Alternative zu dem Wort Okay.
1: Das Wetter.
2: Ganz im Süden und im Nordwesten längerer Regen oder einzelne Schauer, ansonsten eher trocken. Und die Temperaturen erreichen noch 13 bis 19 Grad heute. Morgen ganz ähnliche Werte, dann fast überall trocken. Nur an den Küsten soll es dann regnen.
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3: Hi und guten Abend. Ja, DJ wird Mann oder Frau.

Oh, zunächst mal wegen der Liebe zur Musik und die Frage Geld oder Liebe, die stellt sich erstmal auch nicht, denn DJ-Equipment kostet Geld, falls man es nicht geschenkt bekommt oder es sich ergaunert, wie eben der Typ, der ein gebrauchtes DJ-Equipment mit gefälschten Banknoten gekauft hat, aber dabei auch gefilmt wurde. Die Polizei im Sauerland konnte noch nicht ermitteln, wer der Mann ist, aber falls er bekannt werden sollte als DJ, dann hat er keine Chance. Es gibt eben diese Bilder von ihm während des Kaufs mit den Blüten, also er wird bei der Liebe zur Musik bleiben müssen, er kann damit kein Geld mehr verdienen und selbst ob das hinhaut, müssen wir mal schauen. Ich halte einfach mal fest, ehrlich ist immer besser und hier ist alles echt bis um Mitternacht. Ihr seid hier, darüber freue ich mich. Mein Name ist Mike Litt.

Ihr seid im Club der Republik und auf Ibiza, dem sagenumwobenen Traumland der Clubkultur, der Trauminsel. Da gibt es oft eben noch Partys nach den großen Club-Events in eben einer dieser Villen oder Fincas im Hinterland. Eigentlich sind das natürlich Privatpartys, die wurden aber im Laufe der Zeit auch immer größer und die Inselregierung möchte das nicht. Diese Partys sind verboten. Ja, und schon vor GPS und vor Navigationssystemen, da war es so, die Wegweiser zu diesen Afterpartys, die waren handgemacht, Farbbänder zum Beispiel oder Kunststoffbecher aufgehängt in Bäumen, die dann eben den Weg zu den entsprechenden Partys wiesen. Für die Polizei ziemlich schwierig nachzuvollziehen, woher der Weg dann zu den Partys ging, wenn sie nicht wusste, welche Farbe am entsprechenden Tag ja wo irgendwo aufgehängt wurde. Das ist jetzt aber für die Polizei nicht mehr schwierig, seitdem es Drohnen gibt. Mit Flugdrohnen lässt sich einfach erspähen, wo gerade gefeiert wird. Vorsprung durch Technik nennt man das. Und jetzt können vielleicht auch mal die ganzen Plastikbecher und Farbbändchen eingesammelt werden und entsorgt werden.

Das hier ist Deutschlandfunk Nova, der Club der Republik, und die Frau, die sich unter dem Namen Logic 1000 einen Namen gemacht hat als Musikproduzentin, die hatte gleichzeitig auch immer noch ein weiteres Thema, mit dem sie sich ja ins Gespräch gebracht hat, nämlich das Thema psychische Gesundheit. Im Blogs, mit einem Podcast hat sie dieses Thema psychische Gesundheit immer wieder angesprochen und es ging dann unter anderem um Schizophrenie, aber auch um Belastungen für weibliche DJs, während sie Mütter werden oder eben auch Mütter sind. Logic 1000, bürgerlich Samantha Paulter, nutzt ihre Bekanntheit, um eben nicht nur über Musik zu reden, sondern eben auch ja, über seelische Befindlichkeiten. Das hat sie einige Jahre von Berlin aus gemacht, wo sie über 6 Jahre gelebt hat. Jetzt ist sie wieder in London und dort entstand auch ihr neues Album mit dem Titel Confirmation. Ja, und der Titel hat, vermute ich, durchaus einen religiösen Bezug, denn man sieht auf dem Cover ein junges Mädchen mit zum Beten gefalteten Händen in einem weißen Konfirmationskleid. Der Sound auf dem Album ist allerdings nicht sakral, viel Pop- und Club-Sound, und so klingt der Titeltrack Confirmation von Logic 1000.

Confirmation von Logic 1000 von Samantha Poulter. Da gibt es etliche ruhige, sehr poppige Tracks auf dem neuen Album und es gibt eben auch einen mit Christine and the Queens. Ich hatte mich schon gefragt, wo Christine and the Queens eigentlich geblieben ist. Seit 3 Jahren nichts Neues mehr gehört von dem oder der non-binären Künstlerin, dem Künstler. Aber jetzt eben hier bei Logic 1000 mit dem Track Only One. Das ist eine eher ruhige Nummer, die ich aber gerne mit euch hören möchte. Und dann spiele ich direkt daran Logic 1000 featuring Jam City mit Jersey. Und das ist wieder direkter, schnellerer Club-Sound.

hier im Club der Republik gerade nochmal Logic 1000 mit Jam City. Eine ziemlich angenehme Hausnummer, entspannt. George Reed, der Partner von Aluna, bei Aluna. George ist solo gerade ein bisschen schneller unterwegs. Aluna war übrigens auch mal im Podcast von Logic 1000, über die wir eben noch geredet haben. Eben auch zum Thema, wie herausfordernd es sein kann, Mutter zu sein und DJ. Aber jetzt hier der Sound von ihrem Partner George, More Than I Can Handle. 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

Das klang gerade gefährlich hier im Club der Republik. Danger, Danger, ein neuer Track von Skepta, Dom Dollar und Solomon. Solomon, der ohne Frage ja einer der erfolgreichsten DJs weltweit im Moment ist, aber der sich auch eine gewisse unauffällige Aura bewahren konnte. Das ist völlig anders bei David Guetta. Der ist auch ein Popstar, ständig präsent, aber gleichzeitig möchte ihm auch kaum jemand eine besondere Fähigkeit absprechen, nämlich die Fähigkeit, in ganz großen Clubs, auf ganz großen Events, aber auch in kleineren Läden eine besondere Atmosphäre zu erzeugen. Er wurde auf jeden Fall wieder einmal zum weltbesten DJ der Welt gewählt bei der Abstimmung vom DJ Mag, mittlerweile zum 6. Mal in Folge. Das ist ein neuer Rekord und vielleicht auch der Zenit für ihn, auf jeden Fall im DJ Mag, denn das wollen wir auch festhalten. Das DJ Mag mit seinem Ranking ist halt ein Ausschnitt und auch nicht repräsentativ, was alles in der Welt passiert. Auf jeden Fall Rekord, David Guetta, weltbester DJ erneut.

Ihr seid im Club der Republik, den gibt es jeden Samstag, aber dann auch immer nur bis um Mitternacht. Der sogenannte Tag der Clubkultur in Berlin, der dauert alljährlich immer gleich mehrere Tage, in diesem Jahr sogar eine komplette Woche. Und wenn ihr gerade in Berlin seid, bis morgen könnt ihr dort noch interessante Veranstaltungen entdecken, miterleben. Zum Beispiel am Sonntag den Club Care, am Nachmittag ein Workshop mit Entspannungsübungen für Raverinnen und Raver. Ich bin gerade nicht in Berlin, aber ich glaube, ich würde einfach mal vorbeischauen.

Das hier ist Deutschlandfunk Nova und vielleicht wolltet ihr selber immer mal auflegen als DJ. Euch kam das aber geheimnisvoll und fremd vor, wie das dann geht mit den einzelnen Tracks, wie man die miteinander verbindet. Und nun sind mittlerweile einige Jahre vergangen und ihr habt es immer noch nicht probiert. Vielleicht lebt ihr in Münster. Da habt ihr die Chance bei DJ Mike Sugar einen DJ-Workshop Ü50 zu besuchen. Er sagt, es ist nie zu spät, mit dem DJing anzufangen, richtet sich direkt an ältere Interessentinnen und Interessenten und es beginnt dann aber eigentlich wie im Kindergarten. Es wird erstmal nur gezählt. Der Takt 1, 2, 3, 4. Weil das eben wichtig ist bei der Musik. Damit geht es los. Knöpfchen drehen kommt dann später. Also auf den ersten Blick erstmal ziemlich einfach, aber es geht dann immer weiter voran in diesem DJ-Workshop. Ihr findet in der ARD-Mediathek auch noch Clips zu diesem DJ-Workshop

Club der Republik hier und ihr bekommt bis um Mitternacht nur noch wenige Worte von mir, aber viel, viel Musik. Drum and Bass zum Beispiel von der Dortmunder Support Crew mit der Frau am DJ-Pult, Bass Adda. Ein Typ namens Wulfo, der nimmt uns, ja, ich würde es mal so bezeichnen, mit in einen Zauberwald und wir erleben eine Zeitreise in die, ja, eher dunkleren Clubs der 80er Jahre, auf jeden Fall teilweise. Ich erzähle euch das alles ein bisschen ausführlicher nach den Nachrichten.

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1: Um 20 Uhr mit Katrin Sielka. US-Präsident Donald Trump hat einen neuen Präsidenten für die Ukraine gefordert. Auf einer Pressekonferenz im Weißen Haus behauptete Trump, dass Wolodymyr Selenskyj vielfach Gelegenheit hatte, den russischen Angriffskrieg zu beenden und sich dagegen entschieden habe. Deshalb glaube er, es sei an der Zeit, dass die Ukraine einen neuen Präsidenten bekomme. Die Aussagen fielen kurz nach einer Kritik von Selenskyj an Trump. Trump hatte vorher mit Russlands Präsident Wladimir Putin vereinbart, dass die USA trotz Sanktionen hunderttausende Tonnen Diesel kaufen, um die Spritpreise in den USA zu senken. Die waren mit dem von den USA und Israel gestarteten Iran-Krieg weltweit hochgegangen. Selenskyj kritisierte den Deal mit Russland als schwache Entscheidung Trumps und sagte, dass Putin mit dem Geld einen noch härteren Krieg gegen die Ukraine führen könne. Trump forderte Selenskyj auch dazu auf, Gegenangriffe auf Russlands Energiesektor zu stoppen. Die würden zur Dieselknappheit beitragen. In Mecklenburg-Vorpommern stehen die Zeichen auf Rot, Rot, Grün. Nach zweiwöchigen Sondierungsgesprächen haben SPD, Linke und heute auch die Grünen die Aufnahme von Koalitionsverhandlungen beschlossen. Sollten die erfolgreich verlaufen, wäre es das erste Dreierbündnis als Regierung in der Geschichte des Bundeslandes. Montag sollen die Verhandlungen starten. Der palästinensische Präsident Mahmoud Abbas hat die geplante Parlamentswahl Ende November verschoben. Neuer Termin im Westjordanland, in Ostjerusalem und im Gazastreifen ist demnach September nächsten Jahres. Laut der palästinensischen Nachrichtenagentur Wafa soll dann auch die seit Jahren fällige Präsidentschaftswahl stattfinden. Als Gründe für die Verzögerung führt Abbas Angriffe durch jüdische Siedler an, die militärische Einschränkung durch Israel und eine fehlende Bewegungsfreiheit der Menschen in palästinensischen Gebieten. Ursprünglich sollte in 6 Wochen zum ersten Mal seit 20 Jahren wieder ein palästinensisches Parlament gewählt werden. Bei der letzten Abstimmung hatte die islamistische Hamas gewonnen. Seitdem sind Wahlen immer wieder verschoben worden. Jugendwort des Jahres ist Ragebait. Übersetzt heißt das sowas wie Wutköder. Wie der zuständige Langenscheid Verlag erklärt, steht Ragebait für Inhalte, die in sozialen Medien absichtlich Zorn oder Empörung auslösen sollen. Dabei handelt es sich oft um Falschmeldungen oder auch abstruse Meinungen, um Aufmerksamkeit und Reichweite zu erzielen. Über das Jugendwort des Jahres stimmen junge Menschen zwischen 11 und 20 Jahren selbst ab. Knapp hinter Ragebait landete das Wort Peak für das Beste vom Besten und Crashout für Absturz. Letztes Jahr gewann das Crazy, eine Alternative zu dem Wort Okay.
0: Das Wetter.
1: Heute ganz im Süden und im Nordwesten längerer Regen oder einzelne Schauer, ansonsten eher trocken. Die Temperaturen erreichen noch 13 bis 19 Grad. Morgen dann ganz ähnliche Höchstwerte. Dann fast überall trocken, nur an den Küsten soll es dann regnen.
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2: Und hier sind wir noch zusammen bis um Mitternacht und wir haben spannende, interessante, tolle Gäste. Zunächst mal werden wir vom Golfo aus Wien mitgenommen. Ich habe eben gesagt, in einen Zauberwald. Ja, es ist manchmal mystisch, überraschend, aber wir sind natürlich im Club mit Golfo. Ja, und in einem Club, manchmal in einem Darkwave-Club der 80er Jahre, sind wir dann mit Neo Beo aus Berlin. Aber auch bei ihm nicht so ganz stringent, nur eine Linie, auch immer wieder überraschend, Neo Beo aus Berlin. Dann bekommen wir ein sehr inspirierendes und sehr energetisches Set von Adria aus Leipzig. Die Frau bringt uns

Schon ziemlich ja ins Grooven auf den Dancefloor, den dann aber Bass Adder aus Iserlohn noch mal richtig rockt. Bass Adder, ja, ich sagte schon, die Frau kommt aus Iserlohn, ist aber auch Teil der Dortmunder Support Crew rund um unseren Drum and Bass Resident DJ Dash. Sie hat auch schon im Bootshaus in Köln das Publikum gerockt. Heute macht sie es bei uns Bass Adder. Aber zunächst aus Wien für euch Wulfo.

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1: Wolfo gerade aus Wien mit einem Set zwischen Club entspannt und Zauberwald.

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1: Neo Beograde aus Berlin, hier mit einem Sound, der viele 80er-Jahre-Referenzen hatte. Die werden auch ein bisschen aufgegriffen hier und da von Adria aus Leipzig, ist aber schon in der Summe ein bisschen anders. Ich möchte jetzt gar nicht zu sehr interpretieren. Ich schlage vor, wir lassen uns alle mitnehmen mit viel Freude und Vergnügen hier von Adria.

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1: Adria aus Leipzig eben, und nun bekommen wir Drum & Bass. Da ist schon klar, es wird schneller, es wird heftiger. Und heute vielleicht noch ein bisschen mehr mit der Frau namens Bass Ada. Sie kommt aus Iserlohn, ist aber auch Teil der Dortmunder Support Crew rund um unseren Drum & Bass Resident Dash. Also lasst euch mitreißen vom Bass Ada.

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Space Adder rockt hier den Laden, den Club der Republik, bis um Punkt Mitternacht. Dann haben wir hier wie gewohnt natürlich weiterhin Sound auf Deutschlandfunk Nova, aber wir treffen uns in der kommenden Woche wieder am Samstag ab 19 Uhr, wobei ich euch wie immer persönlich an der Tür begrüßen werde. Ich freue mich schon drauf. Bis dahin ein schönes Wochenende, eine gute Woche, alles Liebe und Gute. Mein Name ist Mike Litt.